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1: Guten Morgen, ich bin der Daniel Schmucki. Die USA haben in der Nacht Vergeltungsschläge gegen den Iran geflogen. Dies als Reaktion auf den Abschuss eines US-Militärhelikopters. Laut Medienberichten aus den USA erfolgten die Angriffe in drei Wellen. Unter anderem wurden Luftabwehr- und Überwachungsradaranlagen im Bereich der Straße von Hormuz bombardiert. Die Angriffe sind gemäß Angaben der US-Behörden mittlerweile beendet. Der Iran hat bereits reagiert und droht mit Gegenschlägen. Wer in der Europäischen Union ein Produkt kauft, soll künftig oft keine gedruckte Bedienungsanleitung mehr erhalten. Darauf haben sich Vertreterinnen und Vertreter des EU-Parlaments und der Mitgliedstaaten geeinigt. Betroffen sind unter anderem Glühbirnen, Elektrovelos und Sportboote. Die Anleitungen sollen stattdessen digital zur Verfügung gestellt werden. Wer eine gedruckte Version bevorzugt, soll diese jedoch weiterhin verlangen können. In der nordirischen Hauptstadt Belfast ist eine Demonstration gegen Einwanderung aus dem Ruder gelaufen. Mehrere Fahrzeuge, darunter ein Bus, wurden angezündet. Auf Bildern des Nachrichtensenders Sky News war zu sehen, wie in mehreren Teilen der Stadt schwarzer Rauch aufstieg. Laut der BBC kam es auch in anderen Städten Nordirlands zu Protesten. Hintergrund ist ein Messerangriff, bei dem ein Mann schwer verletzt worden war. Beim mutmaßlichen Täter handelt es sich um einen Mann aus dem Sudan. Das Schweizer Fußballnationalteam der Frauen schließt die Gruppenphase der WM-Qualifikation mit einem weiteren Sieg ab. In Nordirland resultierte ein 2:1 Erfolg. Damit kann die Schweiz als beste Gruppensiegerin in die WM-Playoffs im Herbst starten.
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1: Heute gibt es einen wechselhaften Tag mit viel Wolken bei 15 bis 18 Grad. Vor allem am Nachmittag und Abend kann es immer wieder regnen. Zum Teil ist es aber auch schon am Vormittag nass.
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1: Im Moment haben wir keine Meldungen über grössere Störungen auf den Strassen im Sendegebiet. Kommen gut und sicher ans Ziel.

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1: Wir haben Mittwochmorgen, das heisst da zweimal schlafen und dann fängt Fußball-WM an, wo eigentlich noch niemand so wahnsinnig jetzt gespürt.
2: Also was, eigentlich noch einmal? Nein, es ist ja am Donnerstag.
1: Okay,
2: es ist ja
1: so morgen, kann man schon sagen.
2: Ja, es klingt schon so weit weg, aber es ist eigentlich morgen schon so weit. Für uns ja dann eben am Samstag. Ja, aber genau. Am Donnerstag ist das Eröffnungsspiel. Freue mich aber, ich glaube in Mexiko. Und wahrscheinlich auch Mexiko gegen...
1: Gut, das ist ein grosses Stadion natürlich.
2: Aber ich glaube, es fängt jetzt nicht mit einem Knüller an.
1: Nein, ich glaube, die Schweiz muss am Samstag etwas zeigen und dann sind wir drin. Dann sind wir am Thema. Aber zuerst wünschen wir euch jetzt mal einen ganz guten Mittwoch.

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1: Vom spanischen Architekten Gaudi. Kommt eigentlich von immer das mit dem, was das Gaudi immer da hat. Ich weiß nicht, das ist eigentlich kein Chaos. Weiss ich gerade mal nach. Er hat Folgendes mal gesagt oder geschrieben, oder niedergeschrieben: Die wichtigste Voraussetzung für ein schönes Objekt ist, dass es den Zweck erfüllt, für den es gedacht wurde. Ja, er hat sich ja Zeit lassen bei der Sagrada Familia.
2: Die ist immer noch nicht fertig.
1: Aber eben da muss es den Zweck erfüllen, für den es gedacht wurde, dass es einfach schön aussieht in dem Fall.
2: Spektakulär.
1: Ja, es ist wirklich, glaube ich, die spektakulärste Kirche, die ich je gesehen habe.
2: Gaudi mit dem Gaudi.
1: Ja, die wichtigste Voraussetzung für ein schönes Objekt ist, dass es den Zweck erfüllt, für den es gedacht wurde.
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2: 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Und jetzt wird er Ende Monats pensioniert. 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Nebst dem, dass er dann auch noch Banker ist, und Familienvater und Ehemann, das alles unter einen Hut zu bringen. 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
3: Ich bin der Nico Eichwald. Guten Morgen. In der nordirischen Hauptstadt Belfast ist es zu Ausschreitungen gekommen. Mehrere Fahrzeuge, darunter auch ein Linienbus, wurden in Brand gesetzt. Laut Medienberichten versammelten sich hunderte Menschen, um gegen Einwanderung zu demonstrieren. Zu den Kundgebungen hatten unter anderem britische Rechtsextreme aufgerufen. Auslöser der Spannungen ist ein Messerangriff von Anfangswoche in Belfast, bei dem ein Mann schwer verletzt wurde. Die Zermatter Bevölkerung hat sich deutlich für eine neue Abfahrtsstrecke im Skiweltcup ausgesprochen. Geplant ist eine neue Abfahrt am Gornergrat in der Region Zermatt. Dafür muss die bestehende Piste umgebaut werden. Zudem sollen über 8000 Quadratmeter Wald gerodet werden. Das erste Rennen ist für März 2028 vorgesehen. Wer in der Europäischen Union ein Produkt kauft, soll künftig keine gedruckten Bedienungsanleitungen mehr erhalten. Die Anleitungen sollen stattdessen digital zur Verfügung gestellt werden. Wer eine gedruckte Version bevorzugt, soll diese jedoch weiterhin verlangen können. Die Reform soll Papier sparen und den Zugang zu Informationen vereinfachen, heißt es vom EU-Parlament. Betroffen wären unter anderem Glühbirnen, Elektrovelos oder Sportboote. Erstmals wird Europa mit einem eigenen Astronauten beim NASA-Mondprogramm dabei sein. Der 49-jährige Italiener Luca Parmitano ist einer der vier Raumfahrer bei Artemis 3, schreibt die US-Raumfahrtsbehörde NASA. Das Programm soll 2027 starten, allerdings nicht zum Mond, sondern nur zu Tests in eine Erdumlaufbahn. Mit Artemis strebt NASA eine dauerhafte Präsenz auf dem Mond an. Die USA und der Iran haben sich trotz der geltenden Waffenruhe gegenseitig angegriffen. Die US-Armee nahm nach eigenen Angaben iranische Luftabwehr- und Radaranlagen in der Nähe der Straße von Hormus ins Visier. Die Angriffe seien eine verhältnismäßige Reaktion darauf gewesen, dass der Iran einen US-Kampfhelikopter abgeschossen habe. Von Irans Seite heißt es, man habe mit Drohnenangriffen auf einen US-Stützpunkt in Bahrain reagiert. Auch der Golfstaat Kuwait ist erneut unter Beschuss geraten. Die Schweizer Fußballerinnen haben in der Gruppenphase der Weltmeisterschaftsqualifikation einen Sieg gefeiert. Mit dem 2:1 Erfolg über Nordirland schließt die Nazi als Gruppensieger ab. Die Schweizer Tore erzielten Geraldine Reuterler und Smilla Valotto. Die Weltmeisterschaft der Frauen findet im Sommer nächstes Jahr in Brasilien statt.
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4: Der Dow Jones schließt gestern Abend auf 50.872,11, ein Plus von 0,17%. Der Nikkei in Tokio, der steht im Moment auf 64.440,10 Punkte, ein Minus von 1,49%. Der US-Dollar, der kostet 79,89 und der Euro 92,26.
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5: Guten Morgen, Peter.
6: Guten Morgen miteinander. Der heutige Mittwoch, der ist wechselnd bewölkt. Überwiegend noch trocken mit ein paar Aufhellungen im Flachland. Richtung Alpen schon mehr Wolken. Am Nachmittag dann überall wechselnd bis stark bewölkt und örtlich ein paar Regengüsse dann in die Nacht hinein. Auf den Donnerstag wird es wieder zunehmend trocken. Temperaturen heute Morgen zum Aufstehen 10 bis 12 Grad. Am Nachmittag zwischen 17 und 18 Grad mit einem leichten bis mäßigen Westwind.
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4: Auf der A1 Nordring Zürich, Bern, Richtung St. Gallen zwischen dem Liebenthaler Kreuz und dem Gubristunnel Stockens. St. Gallen Richtung Zürich zwischen dem Rastplatz Baltenswil und dem Brütiseller Kreuz. Chur Richtung Basel, da klemmt es zwischen Urdorf Nord und dem Liebenthaler Kreuz. Und auf der Autobahn Oster Richtung Brütisellen zwischen Wangen und dem Brütisellenkreuz. Da ist

0: bis auf Panini-Bildchen vom Sohn. Sehr ist es gut. Bei dir?
1: Ich habe gar nichts. Also natürlich immer noch mein Nazi-Shirt mit dem Schappi so hinten drauf. Aber das ist ja schon ein bisschen länger her. Nein, ich habe noch gar nichts. Ich bin auch noch nicht in Feststimmung. Aber morgen geht's los. Wir werden sicher auf Radio 1 euch auf dem Laufenden behalten. Zuerst jetzt mal ab im Mittwoch.
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2: 1970 hat der Cat Stevens ein wunderschönes Lied geschrieben, das nachher von vielen gecovert worden ist, von der Band Mr. Big zum Beispiel. Genial, auch von Jimmy Cliff. Aber jetzt von einem weiteren Reggae-Musiker, und zwar von Maxi Priest. Auch ihm seine Version gefällt mir richtig gut. Wild World.

0: Best Wild World.
1: Ich komme heute mit dem Darius Rucker, kennen wir vielleicht noch als Frontmann von The Hootie and the Blowfish, bevor er dann Solokünstler wurde und zweite Karriere im Country gestartet hat, mit Hits wie Wagon Wheel, hat er Musikgeschichte geschrieben.

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1: der Maxi Priest mit Wild World Team Donny 079 254 0101.
2: 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Entscheidet jetzt, welchen Song gönnt auf unserem Radio 1 WhatsApp-Kanal 079 254 0101.

0: Woche ist bereit, man muss noch reinkumpen. Es ist der 10. Juni, 17 ab 6.
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0: Darius Rucker, vielleicht ein anderes Mal. Danke für die Stimme, Thomas Rolli, Roger, Claudia, Verni, Lucky, Christine, Gomo, Jasmin, Brigitte, Rolli, Laura, Pina, Markus und Barbara.
2: Ich bedanke mich bei dir, beim Conny, Todi, Sindli, Verena, Damian, Didi, Tom, Nicole, Gabi, Peter, James, Friedi, Catherine, Catalina, Barbara, Christoph und bei der Iris jetzt Maxi Priest mit seiner Version von Wild World.

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7: Ich bin der Nico Eichwald. Guten Morgen. In der nordirischen Hauptstadt Belfast ist es zu Ausschreitungen gekommen. Mehrere Fahrzeuge, darunter auch ein Linienbus, wurden in Brand gesetzt. Laut Medienberichten versammelten sich hunderte Menschen, um gegen Einwanderung zu demonstrieren. Zu den Kundgebungen hatten unter anderem britische Rechtsextreme aufgerufen. Auslöser der Spannungen ist ein Messerangriff von Anfangswoche in Belfast, bei dem ein Mann schwer verletzt wurde. Die Zermatter Bevölkerung hat sich deutlich für eine neue Abfahrtsstrecke im Skiweltcup ausgesprochen. Geplant ist eine neue Abfahrt am Gornergrat in der Region Zermatt. Dafür muss die bestehende Piste umgebaut werden. Zudem sollen über 8000 Quadratmeter Wald gerodet werden. Das erste Rennen ist für März 2028 vorgesehen. Wer in der Europäischen Union ein Produkt kauft, soll künftig keine gedruckten Bedienungsanleitungen mehr erhalten. Die Anleitungen sollen stattdessen digital zur Verfügung gestellt werden. Wer eine gedruckte Version bevorzugt, soll diese jedoch weiterhin verlangen können. Die Reform soll Papier sparen und den Zugang zu Informationen vereinfachen, heißt es vom EU-Parlament. Betroffen wären unter anderem Glühbirnen, Elektrovelos oder Sportboote.
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9: 10 bis 12 Grad zum Start im Mittwoch. Es bleibt wechselhaft. Am Morgen wenig, am Nachmittag schon ein bisschen mehr Regen, vor allem Richtung Berge. Es gibt kaum oder selten ein paar Aufhellungen. Am Abend im Flachland gibt es eine Wetterberuhigung bei maximal 18 Grad.
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10: Nein, überall im Sendegebiet Verkehrsüberlastung, zum Beispiel auf der A1 Bern Richtung Zürich zwischen Aarau West und Mägenwil, dort auf mehreren Abschnitten, oder Bern Richtung St. Gallen zwischen dem Limmataler Kreuz und dem Gubristudel. A1 St. Gallen Richtung Zürich zwischen Wülflingen und Döss, dort haben wir ein Pannenfahrzeug.
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10: 2:30 Mittwoch, 10. Juni. Ich kann sagen, die Leute sind Fan von den Stadtführungen von Zürich Tourismus für Locals.
9: Es ist unglaublich, wie gut unser WhatsApp-Chat da funktioniert, wenn es darum geht, eine Führung mit Begleitung zu gewinnen. Egal, ob man ja schon Stadtzürcherin oder Stadtzürcher ist, man lernt immer wieder etwas Neues kennen. Ich ja schon in dieser Woche. Und die Möglichkeit für eine Stadtführung mit Begleitung haben Sie zweimal in der Radio 1 Morgenshow.
10: Und das nächste Mal, gerade in wenigen Augenblicken, da gehen wir ins archäologische Zürich mit der Regie Sager.
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0: 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Es ist 6:35.
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2: Das Geniale ist ja, dass man als Local, als echter Zürcher oder echte Zürcherin eben auch noch etwas entdecken kann. Darum gibt es die Stadtführungen auch heute bei uns in der Morgenshow mit der bekannten Stadtführerin, der Regi Sager. Heute gehen wir auf die Führung ins archäologische Zürich.
3: Genau, auf dieser Archäologieführung. Da haben wir Zugang an Orte, wo manchmal aber auch ein bisschen gruselig sein können. Bei dieser Führung erhalten wir generell Einblick ins Leben der Bevölkerung vor vielen hundert Jahren. Wir erfahren zum Beispiel, warum das früher in der Stadt so grauenhaft gestunken hat und wieso das immer wieder zu Cholera-Ausbrüchen gekommen ist. Wir sehen auch, wie sich die Stadt zuerst hinter Mauern verschanzt hat und nachher hinter dem sogenannten Schanzenstern. Viele kennen ja sicher den heutigen Schanzengraben, der ist ja an vielen Orten total lauschig. Dort ist zum Beispiel die Rimini-Bar oder der alte Botanische Garten. Und heute kann man sich eigentlich gar nicht mehr vorstellen, dass das einmal Teil von der Stadtbefestigung war, ist eben der Schanzenstern.
0: Und genau bei so einer Führung habe ich dann eben erfahren, warum das Zürich früher vielleicht ein bisschen anders geschmeckt hat. Vor allem das Niederdorf. Sie können das übrigens, also ich kann das wirklich empfehlen für das Team oder im privaten Anlass oder mit Ihrem Turnverein. So eine Führung, die Sie können übrigens buchen auf der Zürich City Guide App oder bei Zürich Tourismus oder auch bei der Information am Hauptbahnhof. Und Sie können das eben zweimal in der Radio 1 Morgenshow pro morgen gönnen mit Begleitung so eine Führung, wenn sie eine Frage richtig beantwortet.
2: Und heute heisst die Frage, woher hat man bis 1860 alle Arten von Abfall inklusive Fäkalien entsorgt? Woher? Wir kommen dann schon daraus, was ihr meint. Schreibt euch irgendwie so gut es geht auf unsere WhatsApp-Nummer 079 254 0101. Es winkt mit ein bisschen Glück und der richtigen Antwort. Ein Gutschein für eine Führung nach Wahl für zwei Personen. Woher hat man bis 1860 alle Arten von Abfall und Fäkalien entsorgt in der Stadt Zürich?
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0: Wenn wir schnell auflösen, wer da die Führung mit Begleitung gewonnen hat. Und zwar war ja die Frage, wie hat man da früher bis in die 1860er Jahre alle Arten von Abfall, also inklusive Fäkalien, entsorgt?
1: Und die Antwort ist in E-Graben. Das ist der Fachbegriff. Also in Graben wird einfach speziell da vorgesehene Gassen runtergeworfen.
0: Ich habe im Montag gesagt, der Schissgraben. Ich habe letztens sogar einen spannenden Artikel über das gelesen. Also es muss ein bisschen anders geschmeckt
1: haben. Es hat ein bisschen anders geschmeckt. Es hat nicht geschmeckt, wie der Peter schmeckt. So fein
0: duft. Nicht so ein Rosenduft.
1: Herzlichen Glückwunsch an Radio 1-Hörer, an Rolf. Du bist der Erste mit der richtigen Antwort. Viele haben mitgemacht. Ihr habt noch eine Chance in der nächsten Stunde. Rolf, bitte E-Mail-Adresse. Wir brauchen noch deine E-Mail-Adresse.
0: Stimmt.
1: Da können wir noch gar nicht den Gutschein dorthin schicken.
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0: Ja, Peter, das sind schöne Tage für die Allergiker.
3: Übrigens, beim WhatsApp kann man Sachen auch anhängen. Einfach da so ein kleiner Tipp unter uns zwei.
1: Ja, das ist sehr richtig, aber das machen wir nicht. Wir machen es per E-Mail.
3: Ja, gut. Nein,
1: jetzt kommt er, der immer klagt über technische Probleme.
3: Aber
0: die Verlosung, das geht eben noch über eine weitere Instanz. Weißt du? Das leiten wir weiter.
3: Wir machen schon. Jacki
0: Wüttrich, da wird schon vieles selber gemacht, aber da gibt es schon auch noch rechtliche Wege.
3: Sehr schön. Nein, du hast gefragt, der Polen. Richtig, ja, natürlich. Für Pollenallergiker sind das jetzt paradiesische Tage nach diesen ganz, ganz schlimmen Tagen, die wir hatten, Ende Mai, Anfang Juni. Heute ist es schon sehr entspannt, natürlich, weil es immer wieder regnet. Für die anderen, ganz viele Leute denken, hey, jetzt wäre es heute mal lässig, wenn es ein paar schöne Sonnenstunden gäbe. Finde ich auch, gibt es heute im Laufe des Tages eher nicht. Es gibt viele Wolken, nur selten ein paar Aufhellungen. Jetzt am Morgen ein paar Regengüsse, dann im Laufe vom Vormittag, so über den Mittag, ein bisschen längere trockene Abschnitte, bevor es dann im Laufe des Nachmittags wiederum mit vermehrter Regengüsse zu und her geht. Temperaturen steigen maximal bis auf 18 Grad und begleitet ist das Ganze von einem tagsüber zeitweismässigen Westwind.
1: Dann schauen wir doch mal auf die zweite Hälfte der Woche. Wie sieht es da aus?
3: Ja, wird einer wechselhaft sein, morgen wie übermorgen. Da haben wir relativ viele Wolken morgen, wobei es hat auch sonnige Abschnitte zwischen Touren, nur wenige Regengüsse, das hauptsächlich Richtung Berge zu. Also schon mal eine gewisse Besserung. Der Freitag, der ist noch gestreift von einer Front, da hat es relativ viele Wolken. Morgen ein paar Tropfen, am Nachmittag wieder sonnige Abschnitte zwischen Touren. Temperaturen morgens um die 18 Grad, nachdem wir heute nur 16 Grad haben, habe ich glaube vorher nicht gesagt. Und am Freitag um die 20 Grad und am Wochenende sieht es eigentlich nach vernünftig. Ziemlich sonnigem und angenehm warmem mit Wetter mit 24 bis 25 Grad aus.

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6: Ich bin der Nico Eichwald. Guten Morgen. In der nordirischen Hauptstadt Belfast ist es zu Ausschreitungen gekommen. Mehrere Fahrzeuge, darunter auch ein Linienbus, wurden in Brand gesetzt. Laut Medienberichten versammelten sich hunderte Menschen, um gegen Einwanderung zu demonstrieren. Zu den Kundgebungen hatten unter anderem britische Rechtsextreme aufgerufen. Auslöser der Spannungen ist ein Messeangriff von Anfangswoche in Belfast, bei dem ein Mann schwer verletzt wurde. Die Zermatter Bevölkerung hat sich deutlich für eine neue Abfahrtsstrecke im Skiweltcup ausgesprochen. Geplant ist eine neue Abfahrt am Gornergrat in der Region Zermatt. Dafür muss die bestehende Piste umgebaut werden. Zudem sollen über 8000 Quadratmeter Wald gerodet werden. Das erste Rennen ist für März 2028 vorgesehen. Wer in der Europäischen Union ein Produkt kauft, soll künftig keine gedruckten Bedienungsanleitungen mehr erhalten. Die Anleitungen sollen stattdessen digital zur Verfügung gestellt werden. Wer eine gedruckte Version bevorzugt, soll diese jedoch weiterhin verlangen können. Die Reform soll Papier sparen und den Zugang zu Informationen vereinfachen, heißt es vom EU-Parlament. Betroffen wären unter anderem Glühbirnen, Elektrovelos oder Sportboote. Erstmals wird Europa mit einem eigenen Astronauten beim NASA-Mondprogramm dabei sein. Der 49-jährige Italiener Luca Parmitano ist einer der 4 Raumfahrer bei Artemis 3, schreibt die US-Raumfahrtsbehörde NASA. Das Programm soll 2027 starten, allerdings nicht zum Mond, sondern nur zu Tests in eine Erdumlaufbahn. Mit Artemis strebt NASA eine dauerhafte Präsenz auf dem Mond an. Die USA und der Iran haben sich trotz der geltenden Waffenruhe gegenseitig angegriffen. Die US-Armee nahm nach eigenen Angaben iranische Luftabwehr- und Radaranlagen in der Nähe der Straße von Hormus ins Visier. Die Angriffe seien eine verhältnismäßige Reaktion darauf gewesen, dass der Iran einen US-Kampfhelikopter abgeschossen habe. Von Irans Seite heißt es, man habe mit Drohnenangriffen auf einen US-Stützpunkt in Bahrain reagiert. Auch der Golfstaat Kuwait ist erneut unter Beschuss geraten. Die Schweizer Fußballerinnen haben in der Gruppenphase der Weltmeisterschaftsqualifikation einen Sieg gefeiert. Mit dem 2:1-Erfolg über Nordirland schließt die Nazi als Gruppensieger ab. Die Schweizer Tore erzielten Geraldine Reuterler und Smilla Valotto. Die Weltmeisterschaft der Frauen findet im Sommer nächstes Jahr in Brasilien statt.
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7: Der Dow Jones schließt gestern Abend auf 50.872,11, ein Plus von 0,17%. Der Nikkei in Tokio, der steht im Moment auf 64.440,10 Punkte, minus 1,49%. Der US-Dollar, der kostet 79,89 und der Euro 92,26.
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8: Guten Morgen, Peter.
9: Hallo miteinander, guten Morgen zusammen. Der heutige Morgen, der ist bewölkt und dort noch ein paar Regengüsse. Dann gibt es eine Phase, wo es ein bisschen längere trockene Abschnitte gibt. Aber im Laufe des Nachmittags gibt es vermehrt Regengüsse. Sowieso mehr nass in den Bergen als bei uns im Flachland. Und die Temperaturen sind aktuell bei 10 bis 12 Grad, steigen am Nachmittag bis auf 16 Grad. Dazu geht zeitweise ein mässiger Westwind.
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7: Sehr viel los unterwegs. Alle Strecken haben Verkehrsüberlastung. Viel Geduld, besonders viel Geduld braucht es auf der A1 Bahn Richtung Zürich zwischen Aarau West und Neggenwil. Dort stocken es auf mehreren Abschnitten. Dann haben wir das Pannenfahrzeug auf der A1 St. Gallen Richtung Zürich zwischen Ohringen und Töss. Dort muss man unbedingt noch Gas bilden, dass da die Abschleppfahrzeuge da durch können. Und auf der A1 St. Gallen Richtung Zürich zwischen Raspas Baltenswil und dem Brütiseller Kreuz. Auch da haben wir einen mächtigen Stau.

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1: Es war das ganz grosse Thema gestern. Es ist das ganz grosse Thema auch heute. Der ehemalige Eishockey-Nazi-Coach Patrick Fischer hat sich das erste Mal nach seiner Entlassung wegen dem gefälschten Covid-Zertifikat auf seinem YouTube-Kanal geäussert. Warum jetzt?
2: Ich habe gesagt, jetzt ist einfach wichtig, Ruhe reinbringen, das Ganze. Man hat gemerkt, wie viel Dynamik das aufgenommen hat und dass man nach der WM wartet, das sind wir jetzt. Dass die Mannschaft Ruhe hat, dass die Mannschaft sich konzentrieren kann auf die Task, weil das ist das Wichtigste gewesen in dieser Situation und viele Sachen sind geschrieben worden und dass wir jetzt eigentlich können, vielleicht verständlicher machen können. Aber wichtig, einfach meine Perspektive können sagen.
0: Eine Frage, die natürlich im Raum gestanden ist, warum hat er sein Vergehen, für das er ja gebüßt worden ist, überhaupt dem SRF erzählt?
2: Vorgeschichte war eigentlich, wir waren am Mittagessen mit SRF-Leuten. Und ich bin ein Mensch, der sehr schnell vertraut. Ich bin sehr offen und Vertrauensverhältnis mit SRF war sehr gross. Ich war in den letzten 10 Jahren mit ihnen unterwegs gewesen. Sehr viele schöne Geschichten können machen. Ich bin einer, der immer versucht, das Hockey näher zu bringen an die Fans. Und da gilt es auch, Türen zu öffnen. Für, ja, können mehr die Leute reinkommen, können die Leute in die Garderobe reinkommen. Und das war mir wichtig. Und das ist für mich so ein bisschen, ja, der Friends. Und dann sind wir dann dort gehockt, ohne Kamera. Also wirklich einfach, ja, Leute, die miteinander reden. Und dann ist eigentlich Covid zum Thema geworden. Und ja, dann bin ich eigentlich dort über das gestolpert, dass ich keine Gefahr gesehen habe, wirklich nicht.
1: Und die noch viel wichtigere Frage, ist das Gespräch mit dem SRF-Journalist Schmitz off the record gewesen oder nicht?
2: Unser Medienchef hat das ganz klar platziert. Er hat gesagt, das ist logisch, das ist nicht für die Öffentlichkeit da. Und das ist auch bestätigt worden vom Schmitz nachher am Tisch. Auch. Ja, ist klar. Und er hat es uns sogar auch noch geschrieben nachher am anderen Tag immer eine Mail, dass es ihm sich die Off-the-Record-Vereinbarung bewusst und das ist auch etwas, was mich dann schon irritiert hat, was dann auch wieder auch vom SRF aus nachher kommuniziert worden ist, das war nie off the record gewesen. Und ja, das ist einfach nicht so.
0: Das SRF sieht das ein bisschen anders, schreibt in einer Stellungnahme, SRF hält an seiner bisherigen Darstellung fest, es gab keine off the

0: per Vereinbarung vor dem Gespräch mit Patrick Fischer. Der Medienchef des Schweizerischen Eishockeyverbandes wollte im Nachgang zu dem besagten Mittagessen eine Off-the-Record-Forderung geltend machen. Deshalb kam es zum erwähnten E-Mail-Verkehr zwischen Pascal Schmitz und dem Medienchef. In seiner Antwort hat Pascal Schmitz auf diese nachträgliche Forderung Bezug genommen bzw. den Wortlaut des Verbandes wiedergegeben. Eine vorgängige Off-the-Record-Vereinbarung wurde damit nicht bestätigt. Im gleichen E-Mail hat Pascal Schmitz zudem klargestellt, dass er die Aussagen nicht einfach ignorieren kann und dass er in Absprache mit der Chefredaktion Patrick Fischer und dem Verband die Möglichkeit zur Stellungnahme geben will.
1: Also, da haben wir alles aufgerollt, alles ausgerollt. Falls ihr dazu eine Meinung habt, unbedingt per Sprachnachricht kundtun. Bei uns auf der WhatsApp-Nummer 079-254-0101. Ist die Sache damit gegessen? Oder haben wir noch Diskussions- und Handlungsbedarf? 079-254-0101.

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2: Wenn wir aber so ein bisschen sehen, wie viele Zürcherinnen und Zürcher da bei uns möchten, gerne eine Stadtführung für zwei Personen gewinnen, dann muss man sagen, doch, die Stadt interessiert. Mhm. Selbst Locals. Stadtführungen sind nicht nur etwas für Touristen, Stadtführungen sind eben durchaus etwas für Zürcherinnen und Zürcher. Und darum entdecken wir diese Woche in der Morgenshow mit den bekannten Stadtführern, der Regi Sager und Zürich Tourismus. Unsere Stadt, heute gehen wir auf die Führung Archäologie in Zürich.
3: Es gibt in unserer Altstadt ein paar Orte, die uns Einblick geben ins Leben von vergangenen Zeiten, also bis zurück zu den Römern. In der Thermegasse sehen wir zum Beispiel, wo die Römer gebadet haben, dort auch über Politik, Gott und die Welt, aber natürlich auch Klatsch und Tratsch geredet haben. Oder wir sehen dort auch, wie die bereits Bodenheizung hatten. Oder wir erfahren, wo seit der Römerzeit und bis ins 13. Jahrhundert das Machtzentrum von Zürich war. Heute ist das ein lauschiger Ort, mitten in der Altstadt. Aber dort ist effektiv einmal ein riesiges römisches Kastell gestanden und später eine Burg.
0: Und das Gute ist, wir alle können so Führungen selber buchen, egal ob als Familie, im Firmen-Event oder mit einer Gruppe, ob jetzt das der Handorgelverein bis zum Turnverein oder Tennisclub ist, auf der Webseite von Zürich Tourismus oder in der Tourist Information beim Hauptbahnhof oder auf der Zürich City Guide App. Und jedes Mal auch zweimal die Chance, die ganze Woche in der Radio 1 Morgenshow so eine Führung zu gewinnen mit Begleitung, wenn Sie eine Frage richtig beantwortet.
2: Und die Frage heute, die tönt so: Wo in der Altstadt kann man Überreste von diesem römischen Kastell besichtigen? Wo? Es ist wirklich ein flauschiger Ort.
0: Wo man das Gefühl hat, wir wissen, warum die Römer das dort gebaut haben.
2: Natürlich leicht erhöht. Ja. Also, ein beliebter Erholungsort in der Stadt Zürich. Wo ist das? Schreibt euer Lösungswort auf unsere WhatsApp-Nummer mit eurer E-Mail-Adresse, dass wir die Gutscheine noch dorthin verschicken können, auf 079-254-0101. Wo in der Altstadt kann man Überreste vom römischen Kastell besichtigen? 079-254-0101.
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0: ganze Woche jeweils in der Morgenshow zweimal die Chance, eine Führung mit Begleitung zu gewinnen. Durch die wunderschöne Stadt Zürich, wenn Sie die Frage richtig beantwortet. Und die Frage war ja, wo in der Altstadt kann man noch Überreste vom römischen Kastell besichtigen?
1: Auf dem Lindenhof.
0: Richtig.
1: Ist die richtige Antwort. Hey, fast alle, die da eingeschickt haben, haben das richtig gehabt. Der Zufallsgenerator hat Marc Steurer ausgewählt. Herzlichen Glückwunsch, der Gutschein ist schon praktisch unterwegs zu dir. Hello,
2: Mary. 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
11: Ich bin der Nico Eichwald. Guten Morgen. In der nordirischen Hauptstadt Belfast ist es zu Ausschreitungen gekommen. Mehrere Fahrzeuge, darunter auch ein Linienbus, wurden in Brand gesetzt. Laut Medienberichten versammelten sich hunderte Menschen, um gegen Einwanderung zu demonstrieren. Zu den Kundgebungen hatten unter anderem britische Rechtsextreme aufgerufen. Auslöser der Spannungen ist ein Messerangriff von Anfangswoche in Belfast, bei dem ein Mann schwer verletzt wurde. Die Zermatter Bevölkerung hat sich deutlich für eine neue Abfahrtsstrecke im Skiweltcup ausgesprochen. Geplant ist eine neue Abfahrt am Gorner Grat in der Region Zermatt. Dafür muss die bestehende Piste umgebaut werden. Zudem sollen über 8000 Quadratmeter Wald gerodet werden. Das erste Rennen ist für März 2028 vorgesehen. Wer in der Europäischen Union ein Produkt kauft, soll künftig keine gedruckten Bedienungsanleitungen mehr erhalten. Die Anleitungen sollen stattdessen digital zur Verfügung gestellt werden. Wer eine gedruckte Version bevorzugt, soll diese jedoch weiterhin verlangen können. Die Reform soll Papier sparen und den Zugang zu Informationen vereinfachen, heißt es vom EU-Parlament. Betroffen wären unter anderem Glühbirnen, Elektrovelos oder Sportboote.
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1: Wechselhaft am Morgen, wenig am Nachmittag eher Regen, vor allem Richtung Berge. Kaum oder nur selten ein paar Aufhellungen. Aber am Abend tut es dann im Flachland ein Bier ein bisschen auf. 10 bis 12 Grad am Morgen und 16 am Nachmittag.
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1: Auf der Telistrasse zwischen Aarau und Rohr in Buchs, dort haben wir Verkehrsbehinderungen nach einem Unfall auf der Saurenbrücke. Dann auf der Eisbahn Richtung Zürich zwischen Aarau West und Megenwil, dort braucht es auf mehreren Abschnitten Geduld und das ist im Sender. In diesem Gebiet haben wir viele verstopfte Strassen, praktisch überall Verkehrsüberlastung.
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1: Weniger Augenblick schalten wir zum René Huber, Stadtpräsident von Kloten, unser Morgenmensch.
12: Ja, noch bis Ende Monat, aber er war genug lange Stadtpräsident, er ist mittlerweile 69 und 20 Jahre lang im Amt als Stadtpräsident und über 30 Jahre lang generell im Parlament und seit Geburt Kloten wir. Also aufgewachsen am Flughafen und natürlich jetzt die Zeit erlebt vom Suicide Grounding und auch von Corona.
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2: Nach 20 Jahren als Stadtpräsident von Kloten hört er Ende Monat auf und ist diese Woche darum unser Morgenmensch. Guten Tag, René Huber.
3: Morgen.
4: Guten Morgen allerseits.
3: Du hast als Stoppi natürlich einiges erlebt, vom Swiss Accounting nachher auch Corona, und sagst selber, ich liebe Problemsitzungen. Warum faszinieren dich Krisen?
4: Ja, grundsätzlich sind nicht Krisen, die mich faszinieren, aber mich fasziniert, Krisen zu lösen. Da kann man handeln, da kann man rasch etwas entscheiden, wirkungsvoll etwas umsetzen. Und wenn es dann gelingt oder halbwegs gelingt, dann ist das immer eine grosse Befriedigung.
2: Ich könnte mir vorstellen, ein Swiss Grounding für uns alle zusammen, für das ganze Land, eine riesen Zäsur, aber für dich als Stadtpräsident von Kloten wahrscheinlich unglaublich, oder? Oder für dich dort in der Exekutive, wie hast du den Tag erlebt?
4: Ja, es ist etwas passiert, was eigentlich undenkbar war. Ich muss sagen, ich habe bis zuletzt Vertrauen gehabt auf die Banken, auf den Bundesrat und habe gedacht, das gibt eine Lösung. Swissair, die ist nicht wegzudenken von dem Flughafen. Und wo es dann tatsächlich an dem Oktobertag der Flugbetrieb stillgelegt worden ist, da sind einem also Schuppen von den Augen gefallen. Und man hat das erste Mal gesehen, oder man hat es ja schon gewusst, aber man ist sich nicht bewusst gewesen, wie stark Kloten von einer Firma bzw. von einer Branche abhängig ist.
3: Kompletter Flugbetrieb, der eingestellt worden ist, ist ja während der Corona-Zeit das der Fall gewesen. Wie hast du da Kloten wahrgenommen? Ist das der ruhigste Ort gewesen plötzlich?
4: Ja, das war sehr ein ruhiger Ort gewesen. Ich weiss, ich hatte damals persönlich eine kleine Führung vom Flughafenchef durch die Schalterhalle durch, ins Terminal raus. Und wir haben die Vögel gehört, pfeifen, und es war einfach eine tote Stille gewesen. Eine beängstigende Stille.
2: Der Flughafen und Stadtpräsidium, was kannst du da machen in diesen Krisen? Eben Grounding oder auch Corona, was ist die Rolle denn da vom Stadtpräsidenten von Kloten?
4: Ich glaube, in erster Linie geht es darum, Ruhe zu bewahren und einfach die Sache analysieren und nicht überstürzt handeln und auch positive Signale aussenden. Und es war ja beides Mal so gewesen, dass er sich wieder erholt hat. Und beim Grounding ein bisschen länger gegangen, aber bei Corona sind ja alle positiven Prognosen sind über den Haufen gerührt worden. Und das, ich glaube, man muss einfach nicht zu stark hyperventilieren.
3: Wie ist das eigentlich bei der Bevölkerung angekommen, dass du nebst dem Stadtpräsidium ja den Finanzvorstand hast und dort zumal nur UBS-Filialleiter gewesen bist?
4: Ja, das war schon eine spezielle Konstellation gewesen. Die Bank hat mir ja als Schuldige angestellt, wie sie die Kredite nicht gesprochen haben und der CEO im richtigen Moment oder im falschen Moment nicht im Land war. Und da sind natürlich vor allem meine Mitarbeitenden, mein Kundenkontakt am Schalter, die sind massiv angegriffen worden. Und das hat mir wehgetan für die. Und man musste denen gut zureden. Aber ich habe im Gegenzug auch viele aufmunternde Worte bekommen. Also, oder dann aber ein besorgter Kunde, der gesagt hat, ja, ist schon schade, Herr Huber, jetzt werden Sie nie mehr gewählt, weil so sind Sie ja gar nicht mehr wählbar.
2: er hat nicht recht gehabt. Bist du persönlich in dem Fall auch selber angegriffen worden?
4: Nein, ich selber eigentlich wirklich angegriffen nicht, beziehungsweise ich habe mich nicht angegriffen gefühlt. Aber so auch etwas, so ein Beispiel, wo man geblieben ist, an einem Kunden gesehen, den ich persönlich kennt habe, wo plötzlich mit den Krücken gekommen ist. Und dann habe ich gesagt, was ist passiert? Er sagt, ja, ich bin die Stegen abgegeben. Aber du bist schuld. Du, deine Bank ist schuld. Ich habe mich so aufgeregt, dass sie mich gerade die Stegen abgerührt
3: hat. Ein sehr hitziges Thema war ja dann auch noch der Böck auf dem Kreisel. Der EHC Kloten-Böck. Und ich denke, da reden wir morgen noch ausführlich darüber mit dir, René Huber. Vielen Dank fürs Erste und schönen Tag.
4: Ja, danke ebenfalls. Adieu.
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0: wollen wir über das Wetter reden? Off the record oder?
1: Nein, ich glaube schon wirklich on-air, direkt,
0: wir,
1: transparent.
0: Wir ja.
2: Also aber nicht, dass wir mich nicht falsch zitieren.
1: Nein. Du bist da bei Radio 1.
0: Wir lassen die Ungeschnitten über den Äther.
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1: Ja, Peter, wie starten wir denn am Mittwoch?
2: Ja, würde sich dann da irgendwie falsch zitiert wird, sage ich jetzt ganz klar und deutlich. Es gibt jetzt noch ein paar Regengüsse, wenn wir durch und können damit darauf behaften. Es wird aber auch trockene Abschnitte geben im Laufe vom späteren Vormittag, Mittag, frühen Nachmittag. Das mit den Aufhellungen wird ein bisschen zäh, aber immerhin ist es dann länger trocken. Die Temperaturen steigen maximal bis auf 18 Grad, 16 Grad, Entschuldigung. Und es wird im vom späteren Nachmittag oder Nachmittag noch mal ein paar Regengüsse geben, die vermehrt durchziehen, bevor es dann am Abend wieder eine Phase gibt, wo es dann ruhiger wird und sogar ein paar Aufhellungen drin mischelt. Also entsprechend dort eine gewisse Wetterbesserung. Es geht den Tag durch, wenn die Regengüsse durchziehen, zum Beispiel einen leichten bis mässigen Westwind.
0: Und wie geht es weiter die nächsten Tage, zweite Hälfte von der Woche?
2: Ja, es war ein bisschen Wischiwaschi-Wetter morgen. Es ist ein Mix aus Sonne, Wolken, im Flachland nur selten, in den Bergen ein bisschen häufiger, mal ein paar Tropfen. Am morgen geht ein leichter bis mäßiger Westwind, Temperaturen so 18, 19 Grad, wenn wir Schwein haben. Und am Freitag, da wird es zuerst bewölkt sein, mit vielleicht ein paar Tropfen am Vormittag, bevor es am Nachmittag freundlicher wird. Vor allem also Winterthur, Zürich, Bülach westwärts, ein bisschen zweitens, Richtung Osten, Richtung Thurgau etc. Dort haben wir mehr Wolken. Aber grundsätzlich ein Trend in die richtige Richtung. Temperaturen so um die 20 Grad und der Samstag, der wird dann mit Wolkenfeldern doch ziemlich freundlich sein. In der Regel auch trocken bei uns in der Region, 22 bis 23 Grad. Und der Sonntag sieht gut aus, ziemlich sonnig und angenehm, 25 Grad.

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11: Ich bin der Nico Eichwald. Guten Morgen. Frauen spenden in der Schweiz häufiger Organe als Männer. Zwischen 2011 und 2024 stammten fast 2/3 aller Spenderorgane von Frauen, berichten die Zeitungen 24 Heures und Tribune de Genève. Die Empfänger waren mehrheitlich Männer. Die Zeitungen berufen sich auf Angaben des Bundesamts für Gesundheit bei Lebensspendern. Auch bei den Einträgen im Register für Stammzellenspenderinnen und Spender sieht es ähnlich aus. Auch da sind Frauen deutlich mehr vertreten. Die Gemeinden der Flughafenregion wollen künftig enger zusammenarbeiten. Die 14 Gemeinden wollen unter dem Konzept New Zurich das Wachstum koordinieren. Beteiligt sind Gemeinden in den Bezirken Bülach, Dielsdorf und Uster. In der Region leben fast 300.000 Einwohnende. Wie die Verantwortlichen mitteilen, liegen Schwerpunkte auf Wirtschaft, Wissenschaft und Politik. Tausende streikende Lehrpersonen haben in Mexiko-Stadt die Zufahrt zum Aztekenstadion blockiert. Die Lehrerinnen und Lehrer fordern höhere Löhne und protestieren gegen ein neues Rentengesetz. Im Zentrum der Hauptstadt haben sie zudem ein Protestlager errichtet. Die mexikanische Präsidentin erklärte, das Eröffnungsspiel der Weltmeisterschaft morgen werde trotz der Proteste wie geplant stattfinden. Das US-Parlament hat einer Milliardenfinanzierung der Migrationspolitik von Präsident Donald Trump zugestimmt. Das Gesetz umfasst fast 70 Milliarden Dollar, unter anderem für die umstrittene Einwanderungsbehörde ICE. Damit ist deren Finanzierung bis zum Ende von Trumps Amtszeit gesichert. Die Demokraten versuchten vergeblich, die Mittel an strengere Bedingungen zu binden. Der Mai 2026 war weltweit der zweitwärmste Mai seit Beginn der Aufzeichnungen. In ganz Europa ist der Monat geprägt gewesen vom raschen Übergang von unterdurchschnittlichen Temperaturen zu einer der intensivsten Hitzewellen, heißt es von mehreren Klimaexperten. Besonders Frankreich, Großbritannien, Irland und Portugal hätten unter den extremen Bedingungen gelitten. Die Schweizer Fußballerinnen haben in der Gruppenphase der Weltmeisterschaftsqualifikation einen Sieg gefeiert. Mit dem 2:1 Erfolg über Nordirland schließt die Nazi als Gruppensieger ab. Die Schweizer Tore erzielten Geraldine Reuterler und Smilla Valotto. Die Weltmeisterschaft der Frauen findet im Sommer nächstes Jahr in Brasilien statt.
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2: Kurz vor Schluss steht der Nikkei auf 64.440,10 Punkte, das Minus von 1,49%. Der US-Dollar kostet 79,89 und der Euro 92,26.
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9: Guten Morgen, Peter.
10: Guten Morgen miteinander. Heute am Morgen hat es doch viel Wolken, haben wir einen guten Regen. Dann gibt es eine Phase, wo es ein bisschen länger trocken wird, bevor es dann im Laufe des Nachmittags wieder vermehrte Regengüsse gibt. Sowieso ist häufiger nass Richtung Oberland und Alpen zu. Temperaturen aktuell 10 bis 12 Grad am Nachmittag. Maximal 16 Grad, dazu ein mäßiger Westwind.
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2: Staumeldung vom Radio 1 Hörer Ueli. Seilbrück Richtung Wädenswil zwischen Seilbrück und Hanegg. Dort haben wir Stau nach einem Unfall. Betrifft auch die Zugstrasse Wädenswil Richtung Seilbrück zwischen A3 Wädenswil und Hirzel. Stau wegen dem Unfall. Und im Kanton Aargau Telistrasse zwischen Aarebrück und Rohr im Aarau. Dort haben wir Stau nach einem Unfall auf der Saurenbrücke. Und auch sonst überall im Sendegebiet Verkehrsüberlastung.

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1: 5 am 8. Guten Mittwoch, wir haben den 10. Juni.
2: Und immer am Mittwoch Nacht 8 News gibt es Kolumnen zu hören vom Radio 1-Chef Roger Schawinski.
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0: 10. Juni, 9 am 8. Uhr, Mittwoch, morgen bei Radio 1, jetzt Kolumne vom Radio 1-Chef Roger Schawinski.
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2: Guten Morgen, Roger.
3: Hey, guten Morgen, ihr beide.
4: Die Affäre um ehemaligen Eishockey-Nazi-Coach Patrick Fischer ist um ein Kapitel reicher.
3: Ja, und zwar eins, das mehr Fragen offen lässt als beantwortet. Der Patrick Fischer hat sein erstes Interview gegeben, aber unter äußerst fragwürdigen Umständen. Nämlich als Teil von seiner PR-Strategie und nicht gegenüber einem kritischen Journalist in einem öffentlichen Medium. Veröffentlicht hat er es auf seinem eigenen YouTube-Kanal, wo das Gespräch von seinen PR-Leuten zu dem grosszügig zusammengeschnitten worden ist. Im Zentrum steht natürlich sein gefälschtes Impfzertifikat, wo er sich gekauft hat. Und da ist der Patrick Fischer nach wie vor wenig einsichtig. Es irritiert, dass er ausdrücklich erwähnt, dass er sich in dieser Sache selber treu geblieben sei. Nur ganz zögerlich gibt er auch Fehlverhalten zu und das im Nachgang von den Enthüllungen durch die SRF. Dort hat er ja am Reporter Pascal Schmitz seine Urkundenfälschung und seine gerichtliche Verurteilung in einem Gespräch mitteilt. Allerdings ist unklar, unter welchen Umständen das Gespräch stattgefunden hat und ob es ein Fehlverhalten vom SRF mal gegeben hat. Gestern hat der Fischer zum ersten Mal zumindest einen Teil von einer Mail vorgelegt, wo seine Version stützt. Es geht ja vor allem darum, ob es ein sogenanntes Off-the-Record-Gespräch gewesen sei, also ein Gespräch, aus dem keine Informationen öffentlich verwendet werden dürfen.
4: Was steht in diesem Mail?
3: Du, es ist ein Mail von dem SRF-Mann Pascal Schmitz an Medienchef Finn Sulzer vom Schweizerischen Eishockey-Verband. Dort heisst es, Zitat, ich schreibe dir bezüglich unseres Off-the-Record-Gesprächs am Mittagstisch in Altstetten. Mir ist die Bedeutung einer Off-the-Record-Vereinbarung

0: Erfahrung sehr bewusst und ich nehme diese ernst. Das hat man in dieser Form zum ersten Mal erfahren. Bisher hat das SRF noch nie erwähnt, im Gegenteil, der Chefredakteur Tristan Braun hat in einem Interview in der Aargauer Zeitung gesagt, es war kein Off-the-Record-Gespräch. Ein solches muss vorgängig von beiden Seiten abgemacht werden. Also, vorgängig hat es kein Off-the-Record-Gespräch gegeben, aber hinterher offenbar die Relativierung, auf die stützt sich der SRF jetzt auch nach dem Fischer-Interview. Und von einer Vereinbarung sagt aber SRF nichts. Doch im von Patrick Fischer vorgelesenen Mail gibt ja der Pascal Schmidt von SRF klar zu, dass es, Zitat, eine Off-the-Record-Vereinbarung gegeben hat. Und dass er sich genau bewusst sei, dass die besteht. Und das kann ja nur eins heissen, dass man sich daran hält. Und eine solche Vereinbarung hat er gebrochen, hat sich die Unterlagen über die Verurteilung von Patrick Fischer in Luzern beschafft und die Bombe platzen lassen. In seinem Interview sagte Patrick Fischer dazu, entweder wurde hier vorsätzlich gelogen oder mir fahrlässig Unrecht getan. Also für mich steht also darum mit dem Streit SRF nicht sehr gut da. Die Widersprüche in den verschiedenen Aussagen sind offensichtlich. Und wenn ich gehört habe, überlegt sich jetzt Patrick Fischer, rechtlich gegen SRF vorzugehen, die einzuklagen. Für die Öffentlichkeit wäre das positiv. Damit man endlich die wahren Hintergründe über die Affäre erfährt, die die Schweiz kurz vor der Heim-WM während Wochen erschüttert hat. Das ist darum besonders notwendig, weil auch der Eishockey-Verband gestern erklärt hat, dass man das Resultat von der eigenen Abklärungen nicht veröffentlichen will, was darauf hindeuten könnte, dass man dort Wichtiges über das eigene Verhalten verstecken will. Jetzt wollen wir endlich einen klaren Tisch mit vollständigen Unterlagen, nicht nur mit Ausschnitt von Mails, die man im Übrigen in dem Interview nur vorgelesen, aber nicht gezeigt hat. Ich hoffe also, dass es bald doch noch zu einer unzweideutigen Aufklärung in dieser absolut außergewöhnlichen Affäre kommt.
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0: Wunderschönen guten Morgen. Es ist Mittwoch, 22.08 Uhr und wir haben bei Radio 1 heute Morgen ein grosses Thema, nämlich das Interview von Patrick Fischer.
1: Vorher gehört in der Kolumne mit dem Roger Schawinski zum Nachhören auf radio1.ch. Eine der zentralen Fragen natürlich, hat es vor dem Interview mit dem SLF, damals mal bei dem Mittagessen, hat es da eine Off-the-Record-Vereinbarung gegeben oder nicht? Patrick Fischer sagt da dazu.
2: Unser Medienchef hat das ganz klar platziert und gesagt, schau, das ist logisch, das ist nicht für die Öffentlichkeit da und das ist auch bestätigt worden vom Schmidt nachher am Tisch auch, ja, ist klar. Und er hat es uns sogar auch noch geschrieben nachher am anderen Tag immer eine Mail, dass es ihm sich die Off-the-Record-Vereinbarung bewusst und das ist auch etwas, was mich dann ja, schon irritiert hat, was dann auch wieder auch vom SRF aus nachher kommuniziert worden ist, das war nie off the record gewesen. Und ja, das ist einfach nicht so.
0: Jetzt haben wir den Patrick Fischer ausführlich gehört, vor einer Stunde auch. Wir haben den Roger Schawinski gehört und jetzt wollen wir sie hören.
3: Einen wunderschönen guten Morgen, Martin hier. Ja, da kann das SRF ganz stolz auf sich sein, weil vielleicht war das genau der kleine Puff, den es noch gebraucht hätte, um nicht Silber zu kriegen, sondern damit sie Gold gewonnen hätten. Deine Konstanz im Trainerteam ist unglaublich wichtig.
4: Guten Morgen miteinander. Ich finde, die Sache sollte langsam gegessen sein, ist jetzt gut, er hat einen Fehler gemacht und wir versuchen ihm zu verzeihen, aber auch die ewige Opferrolle von ihm geht mir ein bisschen auf den Senkel. Am SRF das Ganze in die Schuhe schieben finde ich auch nicht richtig, obwohl ich nicht sicher bin, ob der Schmitz das unbedingt hat müssen publik machen müssen. Aber jetzt so tun, als ob man selber einfach den Menschen zu schnell vertraut, finde ich nicht die richtige Art und Weise.
5: Guten Morgen, das ist der Ueli. Also, die Sache ist ganz klar durch. Und wenn man es nicht die ganze Zeit immer wieder bringen würde, wäre es schon lange durch. Tschüss zusammen.

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9: Heute wechselhaft, das heisst am Morgen wenig, am Nachmittag eher Regen, vor allem Richtung Bergen. Es gibt kaum oder wenn, dann nur selten Auffälligen gegen den Abend, aber eine Wetterberuhigung. Temperaturen heute im kühlen Bereich, 12, 13 Grad am Morgen und 16 am Nachmittag.
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10: Auf der A1-Bahn Richtung St. Gallen zwischen Dietikon und dem Kubristunnel, da stockt es. Auf der A1-Bahn Richtung St. Gallen zwischen dem Raschplatz Büsisee und Zürich-Ost, da braucht es ebenfalls noch Geduld. Und viel Geduld braucht es auf der A1 St. Gallen Richtung Zürich zwischen Oberwinterthur und Döss. Dort haben wir Stau wegen einem Pannenfahrzeug. Der Standstreifen ist da blockiert. Und wir haben nur noch zwei Fahrstreifen zur Verfügung. Bitte unbedingt dort den Gas für Abschleppfahrzeuge bilden. Auch sonst im Sendegebiet haben wir auf allen Strecken noch Verkehrsüberlastung.
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10: 2:30 Uhr, Mittwoch, 10. Juni. In wenigen Augenblicken tauchen wir mal ein in Geschichtsbücher von der Schweiz.
9: Ja, und das wird sehr interessant.
10: Sehr, sehr. Ja. Wir wollen nicht zu viel verraten. Hört rein, in 5 Minuten.
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0: Graceland zurück zu uns in die Schweiz. Es wird sehr historisch, interessant. Es ist 8.38.
1: Du sagst, es ist ein Stück Schweizer Geschichte, das fast niemand kennt, wo aber am Montag im Ständerat behandelt wird. Im Süden von der Schweiz hat es während dem Zweiten Weltkrieg eine Republik Ossola gegeben. Gegründet von Partisanen, die gegen die Nazis und gegen die italienischen Faschisten Widerstand geleistet haben. Der Historiker Andrei Aplanalp hat die Geschichte im Buch «Kampfzone Ossola» zusammen mit dem Tessiner Historiker Raphael Ruetz aufgearbeitet.
2: Also in diesem Buch geht es eigentlich darum, die Kriegsart 43 bis 45 an der Südgrenze der Schweiz in der Region von Domodossa haben wir angeschaut. Und in diesem Gebiet haben sich italienische Partisanen mit deutschen Besatzer und faschistischen Soldaten bekämpft. Und die Schweiz, die so nah ist, war relativ stark involviert gewesen, obwohl dass man das nicht so weiss. Also das ist interessant, dass man viel weniger neutral war, als man eigentlich das Gefühl hat.
0: Vor allem der Kanton Tessin und einzelne Schweizerinnen und Schweizer haben die Partisanen unterstützt, zum Teil auch gegen das damalige Gesetz.
2: Der Kanton ist eigentlich sehr geschlossen hinter diesen Partisanen gestanden. Es hat aber Menschen gegeben, die noch ein bisschen weiter gegangen sind. Etwa 100 Tessinerinnen und Tessiner haben wirklich aktiv den Widerstand unterstützt. Sie haben Waffen versteckt, sie haben Waffen geschmuggelt, sie haben sogar zusammen mit den Partisanen gegen die Nazis gekämpft. Ein bekanntes Beispiel ist vielleicht der Vincenzo Martinetti, der Vater von der Tessiner Sängerin Nella. Er hat die gesamte Logistik von einer von diesen Partisanengruppen erledigt. Dafür ist er nach dem Krieg auch zu 4 Monaten Gefängnis verurteilt worden.
1: Und die Leute, eben wieder Herr Martinetti, die sich da für Partisanen und gegen Nazis und Faschisten haben eingesetzt, die sollen jetzt von der offiziellen Schweiz rehabilitiert werden.
2: Also die Debatte läuft eigentlich seit 1999. Dann hat man darüber diskutiert, eine Rehabilitierung von Schweizerinnen und Schweizern, die aktiv gegen Faschismus und gegen Nationalsozialismus gekämpft haben. Zuerst hat es Menschen betroffen, die sich im spanischen Bürgerkrieg gegen Franco gestellt haben. Die sind 2009 rehabilitiert worden. Bei der Unterstützung von der französischen Resistance und von den italienischen Partisanen haben damals noch verlässliche wissenschaftliche Daten gefehlt. Die liegen heute vor und darum kann die Frage jetzt auch politisch diskutiert und beurteilt werden.
0: Und das passiert am Ende im Ständerat. Im Fall der Partisanen im Tessin hat es übrigens so etwas wie ein Happy End gegeben, sagt der Historiker André Aplanalp.
2: Also im Herbst 1944 haben die Partisanen die deutschen und faschistischen Besatzungstruppen besiegt und konnten für 40 Tage in Spicco zwischen Passo San Giacomo bis zum Lago Maggiore eine befreite Zone aufziehen. Und dort haben sie eine kleine Republik gegründet und relativ viel zustande gebracht.
1: Das Buch ist seit dem März draussen und heisst «Kampfzone Ossola».

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11: Ich bin der Nico Eichwald. Guten Morgen. Frauen spenden in der Schweiz häufiger Organe als Männer. Zwischen 2011 und 2024 stammten fast 2/3 aller Spenderorgane von Frauen, berichten die Zeitungen 24 Heures und Tribune de Genève. Die Empfänger waren mehrheitlich Männer. Die Zeitungen berufen sich auf Angaben des Bundesamts für Gesundheit bei Lebensspendern. Auch bei den Einträgen im Register für Stammzellenspenderinnen und Spender sieht es ähnlich aus. Auch da sind Frauen deutlich mehr vertreten. Der Überlandpark in Zürich-Schwammendingen ist mit einem Preis für Biodiversität ausgezeichnet worden. Die Autobahnüberdeckung verbindet Biodiversität, Aufenthaltsqualität und technische Infrastruktur, teilt die Stiftung hinter dem Preis mit. Der Preis ist mit 100.000 Franken dotiert. Ausgezeichnet für den Überlandpark wurden Grünstadt Zürich sowie das verantwortliche Landschaftsarchitekturbüro. Die Gemeinden der Flughafenregion wollen künftig enger zusammenarbeiten. Die 14 Gemeinden wollen unter dem Konzept New Zürich das Wachstum koordinieren. Beteiligt sind Gemeinden in den Bezirken Bülach, Dielsdorf und Uster. In der Region leben fast 300.000 Einwohnende. Wie die Verantwortlichen mitteilen, liegen Schwerpunkte auf Wirtschaft, Wissenschaft und Politik. Tausende streikende Lehrpersonen haben in Mexiko-Stadt die Zufahrt zum Aztekenstadion blockiert. Die Lehrerinnen und Lehrer fordern höhere Löhne und protestieren gegen ein neues Rentengesetz. Im Zentrum der Hauptstadt haben sie zudem ein Protestlager errichtet. Die mexikanische Präsidentin erklärte, das Eröffnungsspiel der Weltmeisterschaft morgen werde trotz der Proteste wie geplant stattfinden. Das US-Parlament hat einer Milliardenfinanzierung der Migrationspolitik von Präsident Donald Trump zugestimmt. Das Gesetz umfasst fast 70 Milliarden Dollar, unter anderem für die umstrittene Einwanderungsbehörde ICE. Damit ist deren Finanzierung bis zum Ende von Trumps Amtszeit gesichert. Die Demokraten versuchten vergeblich, die Mittel an strengere Bedingungen zu binden. Der Mai 2026 war weltweit der zweitwärmste Mai seit Beginn der Aufzeichnungen. In ganz Europa ist der Monat geprägt gewesen vom raschen Übergang von unterdurchschnittlichen Temperaturen zu einer der intensivsten Hitzewellen, heißt es von mehreren Klimaexperten. Besonders Frankreich, Großbritannien, Irland und Portugal hätten unter den extremen Bedingungen gelitten.
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12: Ja, es bleibt wechselhaft heute Mittwoch. Am Morgen wenig, am Nachmittag eher noch Regen, vor allem Richtung Berge. Es gibt kaum oder selten Aufhellungen. Bleibt eher kühl bei 12 bis 13 Grad am Morgen, nur 16 am Nachmittag. Morgen Donnerstag ein Mix aus Sonne und Wolken im Flach. Land selten, Richtung Berge häufiges Regen, bei einem leichten bis mäßigen Westwind bis 18 Grad.
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13: Überall noch Verkehrsbelastung im Sendegebiet und auf der 1 Zürich Richtung Bern auf der Höhe Rostris, dort haben wir Gegenstände auf der Fahrbahn.

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2: Der Abstand Musik im Fokus, gute Musik, auch Geschichte zu der Musik und zwar am 20. bei der Popsplitz. Ich wollte jetzt noch nicht zu viel verraten zu einem deutschen Song. Ja, nein, nicht mehr so stark, zu einem deutschen Song.
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1: Fünf Jahre ist seine Band bereits im Musikgeschäft und feierte durchaus respektable Erfolge. Einem von drei Studioalben gelang der Sprung in die Top 10 der deutschen Charts. Die Single Die Da schaffte es sogar bis auf den zweiten Platz und die Gruppe erhielt den Branchenpreis Echo als bester Newcomer. Sogar in der ZDF-Hitparade bei Dieter Thomas Heck durften sie auftreten. Doch Michi will eine Veränderung. So sehr ihm sein Job als DJ in der Gruppe auch Spaß macht, ist er bei Konzerten doch stets auf den hinteren Teil der Bühne abonniert. Wie soll man von dieser Position aus die Mädels in der ersten Reihe beeindrucken? Im Vorfeld der Aufnahmen zum vierten Studioalbum fasst der Sample-Experte 1994 den Entschluss, selbst einen Song zu komponieren. Unverblümt lässt er seine Songwriting-Kollegen wissen, dass er vorhabe, den ersten Nummer-1-Hit für die Band zu schreiben. Natürlich erntet er nur mitleidiges Schmunzeln. Der Text des Songs ist schnell gefunden. Da seine Freundin aus beruflichen Gründen länger unterwegs ist, schreibt Michi zunächst seine Gefühle nieder, die ihn in froher Erwartung ihrer Rückkehr bewegen. Daraus entsteht schließlich die Geschichte eines Verlassenen, der mit der neuen Situation nicht fertig wird und der den engsten Freunden mit seinen Problemen auf die Nerven geht. Michi Becks Kompositionstalent wird seinen Kollegen Thomas, Smudo und Andy spätestens klar, als der Song der erste und bislang einzige Nummer-1-Hit in der Karriere der Fantastischen Vier wird. 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
2: Ja, es bleibt auch eher kühl und wechselhaft bis somit Freitag. Am Wochenende kommt dann der Sommer wieder zurück. Aber eben heute mit Regen. Am Nachmittag der Schwerpunkt, vor allem wieder Richtung Berge. Es gibt kaum oder selten Aufhellungen, aber am Abend im Flachland eine Wetterberuhigung bei maximal 16 Grad.
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3: Immer noch viel los unterwegs im Morgenverkehr. Am meisten Geduld braucht es auf der A1 St. Gallen Richtung Zürich zwischen Wülfling und Döss. Dort haben wir immer noch Probleme und Stau wegen einem Pannenfahrzeug.
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1: Pascal Hügli, Krypto-Investment-Manager von der Privatbank Merkri Baumann. Aktien, Tech-Aktien, vor allem alle die Firmen, die etwas mit AI zu tun haben, die gehen durch die Decke. Unglaublich anders der Bitcoin, der läuft wirklich tief unter. Was ist deine Einschätzung?
2: In der Tat bleibt Bitcoin weiter unter Druck. Wie von meinem Kollegen letztes Mal bereits angesprochen, ist es aber vor allem US-Dollar geschuldet und hängt nur indirekt am Hype um die AI-IPOs. Über die vergangenen Wochen hat der Dollar nämlich aufgewertet, was unserer Meinung nach einer der Hauptgründe ist für die aktuelle akute Bitcoin-Schwäche. Jetzt spielen neben der Zinsentwicklung in den USA auch die grossen erwarteten KI-Börsengänge rund um SpaceX, Anthropic und OpenAI eine Rolle. Tragen die doch vor allem ja, auch zur US-Dollar-Stärke bei. Denn wer jetzt in die Firmen investiert sein und an dieser KI-Revolution teilhaben will, der muss sich eben mit US-Dollar eindecken. Und genau, das, um dann in die Firmen zu investieren. Und jetzt, das heisst, dass die allgemeine Erzählung, wonach Bitcoin gerade wegen diesen Sachen unter Druck soll stehen, beinhaltet somit sicherlich indirekt gesehen einen kleinen Kern Wahrheit.
1: Und hast ja den Markt noch beunruhigt wegen der jüngsten Ereignisse bei der US-Firma Strategy. Die hat ja immer wieder hohe Bitcoin-Käufe gemacht. Ist dir da so aufgefallen? Was ist hier gerade los?
2: Ja, genau. Also Strategy hat in der vergangenen Woche erstmals seit vielen Jahren wieder mal Bitcoin verkauft, auch wenn es insgesamt nur 32 Bitcoin gewesen sind. Die Tatsache, dass die Firma verkauft, hat den Markt als beunruhigendes Signal gewertet. Jetzt erst vor zwei Tagen, also anfangs von dieser Woche, hat das US-Unternehmen bereits wieder dazu gekauft, und zwar 1'550 weitere Bitcoin. Dass Strategy aber nach nur einer Woche wieder als Käufer auftritt, wird von einigen Marktbeobachter kritisch gesehen. So hat die Firma nämlich weiterhin 1,7 Milliarden US-Dollar in annualisierte Dividendenzahlungen zu leisten. Die aktuellen Barreserven, die die Firma hat, belaufen sich aber nur gerade auf 1 Milliarde US-Dollar. Und sollte der Bitcoin länger im Bärenmarkt verharren, dann ist nicht ganz klar, wie Strategy das Delta zu finanzieren weiss. Es besteht die Option von der Ausgabe von weiteren neuen eigenen Aktien, doch viel Spielraum besitzt man da aktuell nicht mehr. Und das erhöht natürlich das Risiko, dass weitere Bitcoin-Verkäufe von dieser Firma dazukommen werden.
1: Wagen wir den Blick in die Glaskugel. Wie schätzt du das Ganze? Wie lange könnte der Bärenmarkt noch andauern?
2: Ja, also nach historischen Standards müssen wir jetzt eigentlich gerade in die letzte Phase vom Bärenmarkt übergehen. In Übereinstimmung mit dem sogenannten Vierjahreszyklus müsste der Boden spätestens im Februar und Dezember von diesem Jahr dann gefunden sein. Natürlich gibt es keine Garantie, dass die Zyklustheorie von Bitcoin auch das Mal wieder eintreffen wird. Sollten wir bei Bitcoin in der nächsten Woche aber noch tiefere Preise sehen, dann erachten wir es bei Merkri Baumann insbesondere den Bereich zwischen 49'000 und 54'000 US-Dollar als beachtliche Unterstützungsgrenze. In diesem Bereich liegen nämlich verschiedene On-Chain-Levels, die für Bitcoin jeweils den Boden markiert haben.
1: Danke vielmals, Pascal Hügli, Krypto-Investment-Manager bei der Privatbank Merkri Baumann.
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1: Natürlich haben wir heute Morgen über den ehemaligen Eishockey-Nazi-Coach Patrick Fischer und sein erstes Interview nach der Covid-Zertifikat-Affäre geredet. Die ganz grosse Frage war ja, hat das Gespräch mit dem SRF am Mittagstisch off the record stattgefunden oder nicht?
2: Unser Medienchef hat das ganz klar platziert. Er hat gesagt, das ist logisch, das ist nicht für die Öffentlichkeit da. Und das ist auch bestätigt worden vom Schmidt nachher am Tisch. Auch. Ja, ist klar. Und er hat es uns sogar auch noch geschrieben, nachher am anderen Tag immer eine Mail, dass es ihm sich die off the record Vereinbarung bewusst. Und das ist auch etwas, was mich dann schon irritiert hat. Was dann auch wieder auch vom SRF aus nachher kommuniziert worden ist, das war nie off the record gewesen. Und ja, das ist einfach nicht so.
1: SRF haltet an ihrer bisherigen Darstellung fest. Es gab keine off the record Vereinbarung vor dem Gespräch mit Patrick Fischer.
3: Wir sind morgen auch abgetaucht, tief in die Schweizer Geschichte. In einer Zeit, in der Schweizerinnen und Schweizer gegen das Gesetz Partisanen im Tessin unterstützt haben. Die sollen jetzt rehabilitiert werden, hat uns ein Historiker erzählt.
4: Der Kanton ist eigentlich sehr geschlossen hinter diesen Partisanen gestanden. Es hat aber Menschen gegeben, die noch ein bisschen weiter sind. Etwa 100 Designerinnen und Designer haben wirklich aktiv den Widerstand unterstützt. Sie haben Waffen versteckt, sie haben Waffen geschmuggelt, sie haben sogar zusammen mit den Partisanen gegen die Nazis gekämpft. Ein bekanntes Beispiel ist vielleicht der Vincenzo Martinetti, der Vater von der Tessiner Sängerin Nella. Er hat die gesamte Logistik von einer von diesen Partisanengruppen erledigt. Dafür ist er nach dem Krieg auch zu 4 Monaten Gefängnis verurteilt worden.
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5: Viele kennen ja sicher den heutigen Schanzengraben. Der ist ja an vielen Orten total lauschig. Dort ist zum Beispiel die Rimini-Bar oder der alte Botanische Garten. Und heute kann man sich eigentlich gar nicht mehr vorstellen, dass das einmal Teil der Stadtbefestigung war, eben der Schanzenstern.
0: Die

0: Es übernimmt ab der 10. Jonas Wirtz. Guten Morgen.
1: Guten Morgen miteinander.
0: Was gibt es bei dir?
1: Also, auf was ich ja gar keine Lust habe, diesen Sommer ist so ein Zeckenbiss. Oder? Jetzt haben wir die Zecken-Hochsaison und der Biss ist ja eigentlich gar nicht richtig. Anscheinend ist ja das Spinnentier sozusagen. Man sagt, ein Stich. Egal, wie auch immer, wenn das passiert, ist es wahrscheinlich nicht gut oder es kann gefährlich sein. Und die Zecken sind jetzt aktiv bis im September. Wie gross aktuell das Risiko ist, dass eben so ein Zeckenbiss dann ziemlich problematisch wird, über das reden wir am Mittag hier bei Radio 1.
0: Jonas Wirtz, uns gibt es morgen wieder.
2: Mark Jäcki.
0: Und Dani Wüthrich.

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3: Ich bin der Nico Eichwald. Im Streit um die Finanzierung der 13. AHV-Rente legt die Einigungskonferenz nun einen Deal vor. Die 13. AHV soll durch eine Mischfinanzierung mit höheren Lohnbeiträgen und mehr Mehrwertsteuern finanziert werden. Nun müssen Stände und Nationalrat über den Deal diskutieren. Sollten sie sich wieder nicht einig sein, wird die 13. AHV im Dezember ohne Zusatzfinanzierung ausbezahlt. Allerdings würde die AHV dann aber schon ab 2029 rote Zahlen schreiben. SVP-Nationalrätin Nina Fehr-Düssel darf ihren Doktortitel trotz Plagiat behalten. Zu diesem Schluss kommt die Universität Zürich. Ein Gutachten stufte 17 Textstellen von Fehr-Düssels Doktorarbeit als Plagiat ein, teilt die Uni Zürich mit. Das Verschulden sei mittelschwer. Die Mängel reichten aber nicht aus, um der SVP-Nationalrätin und Juristin den Doktortitel zu entziehen. Auslöser für das Gutachten war eine anonyme Anzeige vor 3 Jahren. In der Schweiz werden so wenig Kinder wie noch nie geboren. Dies, weil die Zahl junger Menschen, die sich bewusst gegen Kinder entscheiden, wächst, zeigt eine Studie der Universität Zürich. Gleichzeitig sind jene Frauen, die Kinder kriegen, immer älter bei der Geburt des ersten Kindes. Rund 1/5 der Befragten gab an, schon von Unfruchtbarkeit betroffen gewesen zu sein. Auch die Fruchtbarkeit der Männer nehme mit dem Alter ab, allerdings später und langsamer. Der Luchs hat sich in der Schweiz zwar erfolgreich angesiedelt, sein langfristiges Überleben bleibe aber ungewiss, teilt die Umweltorganisation WWF Schweiz mit. Die häufigste Todesursache seien Verkehrsunfälle auf der Straße oder Schienen. Auch wurden mehrere Luchse mit einer seltenen Herzerkrankung geboren. Zudem wurde Wilderei nachgewiesen. Das tatsächliche Ausmaß dürfte wegen einer hohen Dunkelziffer unterschätzt werden. Im Alpen- und Juraraum leben rund 360 Luchse. Überdüngung und Abgase verändern Europas Wälder und Wiesen. Stickstoffliebende Pflanzen wie Brennnesseln verdrängen seltenere Arten wie Orchideen, schreibt der Schweizerische Nationalfonds. Als Ursache gelten Einträge aus Kunstdünger, Nutztierhaltung sowie Stickoxide aus Verkehr und Industrie. In der Schweiz ist die Verdrängung durch die regionalen Maßnahmen wie die Reduktion von Kunstdünger rückläufig. Europaweit sei davon aber nichts zu merken. Dazu heißt es, der Klimawandel habe nur einen geringen Einfluss.
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4: Was ist eigentlich los mit dem Wetter? Gute Frage. Die Schafskälte ist angesagt. Gibt es ab und zu im Äoni. Also heute Regenwetter, wenig Aufhellungen, nur noch 16 Grad. Morgen in der nächsten Sonne und Wolken. Zum Teil aber auch noch ein paar Regentropfen. Leichter bis mäßiger Westwind, es langt für 18 Grad und aufs Wochenende an wird es dann wieder wärmer.
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4: A1 in Galle Richtung Bern zwischen Zürich, Affoltern und dem Rimmentalkreuz. Dort stockender Verkehr, der Nordring, Bern Richtung St. Gallen zwischen dem Rimmentalkreuz und dem Gubrisch-Tunnel stockt. Und Zürich-Milchburg-Tunnel bis Milchburg-Tunnel. Was ist das für eine Meldung wieder da? Milchburg-Tunnel. Also zwischen Milchburg-Tunnel und Milchburg-Tunnel steht da, es ist wahrscheinlich nicht so, aber irgendetwas ist dort los. Also, ich müsste es selber herausfinden, sorry, die Verkehrsmeldungen sind da ein bisschen speziell textet heute.
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4: Ob im Auto oder zuhause oder vor Ort am Arbeiten, ich wünsche euch einen schönen Vormittag. Trotzdem bewölkte Wetter, Jonas Wirz am Mikrofon. Und auch Musik von der Diana Ross.

0: Mittwochvormittag mit Radio 1. 5 Minuten, dann ist es 10:30.
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0: Also das ist, glaube ich, schon der Schreck von allen wie Liebhaber, Liebhaberinnen. Eine Histaminintoleranz. Merlin Guggenheim, Radio 1 Arzt. Reden wir über das. Was ist das genau?
2: Machen wir geschwind Ordnung. Histamin ist ein Botenstoff im menschlichen Körper, ohne den wir nicht könnten leben. Der spielt eine Rolle bei der Allergie wie im Heuschnupfen, wo ein Allergen verursacht, dass der Botenstoff aus den Zellen ausgeschüttet wird und die typischen Symptome auslöst, wie geschwollene Schleimhäute, Juckreiz, Nüsse und so weiter. Und dann gibt es das Histamin, das wir entweder mit der Nahrung zuführen, dort, wo es in höheren Konzentrationen vertreten ist, oder wo die Nahrung, Rotwein ist so ein Klassiker, dazu führt, dass das Histamin ausgeschüttet wird aus der Zelle. Und die Menschen, die leiden unter dem, wenn sie das mit der Nahrung zu sich nehmen, also wo nicht Allergie vermittelt ist, die haben in der Regel nicht die Möglichkeit, wie ich sage jetzt gesunde Menschen, das Histamin wieder abzubauen. Das gibt ein Ungleichgewicht zwischen Zufuhr und Abfuhr von dem Histamin. Und das führt zu Symptomen, wie man sie von der Allergie her kennt. Zusätzlich aber, weil das in der Regel über den Magen-Darm-Trakt aufgenommen wird, kommt noch Übelkeit, Bauchweh, Durchfall dazu, zum Teil auch Kopfweh und Herz-Kreislauf-Probleme.
0: Wenn man das hat, was gibt es da für Behandlungsmöglichkeiten?
2: Zuerst mal muss man sicher sein, dass man das hat. Das ist eine Ausschlussdiagnose. Alle anderen Nahrungsunverträglichkeit, Laktoseintoleranz, Glutensensitivität und so weiter werden ausgeschlossen. Und dann werden während ungefähr 2 Wochen alle Nahrungsmittel, wo man weiss, dass sie viel Histamin enthalten, das sind vor allem prozessierte Wurstwaren, also vom Serveler bis zum Landjäger, gereifte Käse zum Beispiel, aber auch Fischkonserven, gewisse Gemüse, Spinat, Avocado und so weiter, werden weggelassen. Und dann, nach 2 Wochen, wenn dann der Patient sagt oder die Patientin, es geht mir jetzt besser, ich habe die Probleme nicht mehr, kann man anfangen, selektiv wieder die Nahrungsmittel zuführen, zum schauen, gibt es einzelne, die man kann essen und gibt es andere, die man muss vermeiden muss.
0: Aber da gibt es kein Medikament, das man nehmen kann, und dann ist das ausgeglichen.
2: Es gibt keine symptomatische Therapie. Therapie ist eine Umstellung der Lebensgewohnheiten.
0: Merlin Guggenheim ist das gewesen, Radio 1 Arzt. Histaminintoleranz, das Thema. 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
7: Nach dem Regen zum Teil eine trockene Phase, es bleibt aber bewölkt mit wenig Aufhellungen und kühl. 16 Grad, Maximaltemperatur heute Nachmittag. Morgen Donnerstag ein Mix aus Sonne, Wolken, zum Teil, aber vor allem Richtung Alpen auch noch ein bisschen Regen möglich. Leichter bis mäßiger Westwindtemperatur morgen Nachmittag 18 Grad.
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7: Stocken tut es auf diesen Streckenabschnitt Nordhing Richtung Bern bzw. Nordhing Zürich, Bern Richtung St. Gallen zwischen dem Limmentalkreuz und dem Kubristunnel. Dann Zürich-Milchbuck-Tunnel, dort stockender Verkehr. Westring, Chur Richtung Basel zwischen Durdorf Nord und dem Limmentalkreuz. Und dann Verzweigung Zürich-Süd Richtung Wiedeke zwischen Brunau und Wiedeke. Aktuell Stau wegen Verkehrsüberlastung.
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0: Der 80er-Song von Bruce Springsteen, Hungry Heart.
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0: Also gefühlt haben wir ja vom Wetter her schon einen halben Wintereinbruch. Aber bevor man jetzt denkt, das Wetter, schlechtes Wetter hat auch seinen Vorteil. Für die Natur ist Regen natürlich gut. Aber anscheinend auch für unsere Leistung. Die ist nämlich besser, wenn es nicht schön ist. Auslöser für die These ist eine Studie aus Japan, ein Klassiker. Da hat man Produktion, beziehungsweise nicht Produktion, sondern Produktivität von rund 100 Angestellten von einer Bank analysiert und eben gesehen, dass es einen Zusammenhang gibt zwischen dem Wetter und der Leistung. Bei Regenwetter ist die Leistung besser gewesen. In weiteren Studien hat man dann angeschaut, die Quantität und die Qualität von der Arbeit verglichen und hat auch gesehen, dass auch die Qualität von der Arbeit besser ist. Und dann ist man nochmal weitergegangen auf die Frage, warum ist denn das so? Und kommt zum Schluss, bei schönem Wetter ist die Ablenkung eben einfach grösser, weil viele sich dann überlegen, was könnte ich draussen machen? Darum die Leistung bei der Arbeit weniger optimal. Also, heute würde ich sagen, ist jetzt die Ablenkung nicht so wahnsinnig gross bei diesem Wetter, um draussen irgendetwas zu machen. Das ist der Mittwochvormittag mit Radio 1 und das sind ABBA mit Gimme Gimme.

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4: Ich bin der Nico Eichwald. Im Streit um die Finanzierung der 13. AHV-Rente legt die Einigungskonferenz nun einen Deal vor. Die 13. AHV soll durch eine Mischfinanzierung mit höheren Lohnbeiträgen und mehr Mehrwertsteuern finanziert werden. Nun müssen Stände und Nationalrat über den Deal diskutieren. Sollten sie sich wieder nicht einig sein, wird die 13. AHV im Dezember ohne Zusatzfinanzierung ausbezahlt. Allerdings würde die AHV dann aber schon ab 2029 rote Zahlen schreiben. In der Schweiz werden so wenig Kinder wie noch nie geboren. Dies, weil die Zahl junger Menschen, die sich bewusst gegen Kinder entscheiden, wächst, zeigt eine Studie der Universität Zürich. Gleichzeitig sind jene Frauen, die Kinder kriegen, immer älter bei der Geburt des ersten Kindes. Rund ein Fünftel der Befragten gab an, schon von Unfruchtbarkeit betroffen gewesen zu sein. Auch die Fruchtbarkeit der Männer nehme mit dem Alter ab, allerdings später und langsamer. Zecken haben Hochsaison. Die Zahl der durch Zecken verursachten Erkrankungen steigen, das zeigen die Zahlen des Bundesamtes für Gesundheit. In der Schweiz wird immer häufiger eine neue Zeckenart beobachtet, die Hyalomazecke. Sie kann unter anderem das Krim-Kongo-Fieber übertragen, welche im schlimmsten Fall zu Organversagen führen kann. Das Risiko in der Schweiz sei jedoch sehr gering, erklärt Virologe Cornel Frevel.
5: Und es ist aber so, dass vor allem in Mitteleuropa das Krim-Kongo-Fieber-Virus noch gar nie können nachgewiesen werden in den Hyaloma-Zecken, die es bei uns gibt.
4: Durch den Klimawandel steige trotzdem die Gefahr durch Zecken. Neue Arten könnten sich ansiedeln. SVP-Nationalrätin Nina Fehr-Düssel darf ihren Doktortitel trotz Plagiat behalten. Zu diesem Schluss kommt die Universität Zürich. Ein Gutachten stufte 17 Textstellen von Fehr-Düssels Doktorarbeit als Plagiat ein, teilt die Uni Zürich mit. Das Verschulden sei mittelschwer. Die Mängel reichten aber nicht aus, um der SVP-Nationalrätin und Juristin den Doktortitel zu entziehen. Auslöser für das Gutachten war eine anonyme Anzeige vor 3 Jahren.
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6: Später Nachmittag auch trockene Phase, aber da und dort einmal wieder ein Regen. Es langt für maximal 16 Grad. Also ziemlich von Temperaturen her eine ungemütliche Angelegenheit heute, würde ich mal sagen. Morgen Donnerstag dann ein Mix aus Sonne und Wolken. Nur noch weniger Regen bei 18 Grad.
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6: Verzweigung Zürich-Süd Richtung Wiedeke zwischen Brunnen und Wiedeke. Aktuell stockender Verkehr. Für die, die uns melden, hören gute und sichere Fahrt.
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6: 1979 hat Donna Summers Album Bad Girls rausgebracht und ab dem Album spielen wir den Song Hot Stuff. Zum Anfang von so vier Songs am Stück, ohne Unterbruch und Fade grad. Jonas wird am Mikrofon. Weiter einen schönen Vormittag mit Radio 1.

Madonna aktuell medial wieder sehr präsent im Zusammenhang mit ihrem neuen Album Confessions 2. Hat sie ja vor kurzem ein Überraschungskonzert gegeben auf dem Times Square in New York. Eine Viertelstunde ist das Konzert gegangen. Dazu gibt es ein längeres Musikvideo zu ihrem neuen Album inklusive einer wilden Partyszene auf einem WC von einem Club. Bei dieser Party bzw. dem Video auch mit dabei andere Promis wie zum Beispiel Kate Moss oder der Schauspieler Benedict Cumberbatch. Und die Tochter von der Madonna spielt mit bei diesem Video. Das Video sieht man auf YouTube und von der Madonna zu einem anderen Star, der immer noch sehr präsent ist. Vor kurzem hat sie ihren 80. Geburtstag gefeiert. Gefeiert hat sie vermutlich nicht ganz so wild auf dem WC wie die Madonna in ihrem neuen Video. Da ist Cher. Jetzt Love and Understanding bei Radio 1.

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6: Im Nachmittag immer wieder Regentropfen, dazwischen der trockene Phase, 16 Grad als Temperatur. Heute, morgen, Donnerstag, dann ein Mix Sonne und Wolken und ab und zu noch ein Regen bei 18 Grad.
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6: A1 Bern Richtung St. Gallen zwischen Dietiken und dem Gobristerel im Mänstau.
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Landi, the tide is high, an dem kühlen Mittwochvormittag. Nach meinem Geschmack können es von den Temperaturen her jetzt doch wieder langsam ein bisschen drauf gehen. Aktuell um die 16 Grad. Gleich Mittag. Das ist Radio 1, Level 42 und das mit Lessons in

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4: Ich bin der Nico Eichwald. Die Verhandlungen über die Zusatzzölle zwischen der Schweiz und den USA sind fast abgeschlossen. Das Wirtschaftsdepartement rechnet mit einer Einigung noch vor den Sommerferien, schreibt der Tagesanzeiger. Schwierigkeiten könnte es aber geben, weil Donald Trumps Aufmerksamkeit aktuell dem Iran-Krieg und den anstehenden Zwischenwahlen gilt. Der Bund rechnet bereits mit weiteren Strafzöllen, diesmal wegen industrieller Überkapazitäten der Schweiz. Die Geburtenrate in der Schweiz ist so tief wie noch nie. Laut einer Studie der Uni Zürich hätte eine langfristige tiefe Geburtenrate schwere Folgen. Selina Urech.
5: Laut dem Studienautor Jürg Rössel mache sich die Schweiz zu wenig Gedanken über die tiefe Geburtenrate, gerade im Streit über die AHV. Das habe damit zu tun, dass die Schweiz die sinkende Geburtenrate aktuell mit der Zuwanderung abfedern können. Mit Blick auf die kommende Abstimmung über 10 Millionen Schweiz-Initiative von der SVP könnte diese Frage aber auch Bedeutung gewinnen. Wenn die Initiative angenommen wird, würde die Zuwanderung massiv begrenzt werden. Das könnte zu grossen Rentenlücken führen, eben gerade im Zusammenspiel mit der Tiefgeburtenrate.
4: In Winterthur hat die Polizei in der Nacht auf gestern einen 15-jährigen Autofahrer unter Drogeneinfluss gestoppt. Wie die Stadtpolizei Winterthur mitteilt, meldete die Mutter des 15-Jährigen, dass ihr Sohn mit ihrem Auto weggefahren sei. Bei der Kontrolle der 5 Insassen fand die Polizei mutmaßliche Drogen sowie einen größeren Bargeldbetrag. Die weiteren Insassen waren zwischen 14 und 21 Jahren alt. Zwei wurden wegen mutmaßlicher Drogendelikte festgenommen. Der jugendliche Autofahrer wird angezeigt. Der Luchs hat sich in der Schweiz zwar erfolgreich angesiedelt, sein langfristiges Überleben bleibe aber ungewiss, teilt die Umweltorganisation WWF Schweiz mit. Die häufigste Todesursache seien Verkehrsunfälle auf der Straße oder Schienen. Auch wurden mehrere Luchse mit einer seltenen Herzerkrankung geboren. Zudem wurde Wilderei nachgewiesen. Das tatsächliche Ausmaß dürfte wegen einer hohen Dunkelziffer unterschätzt werden. Im Alpen- und Juraraum leben rund 360 Luchse. Die Schweiz gilt als Hochrisikogebiet für Zecken. Laut dem Tagesanzeiger gibt es durch den Klimawandel und der steigenden Temperaturen immer mehr Zecken und Zeckenarten. Deshalb solle man sich vor Zecken schützen, sagt der Virologe Cornel Freffel.
6: In erster Linie durch gute Kleidung. Vielleicht gibt es auch chemische Mittel, die man anwenden kann. Bei uns empfiehlt es sich auf jeden Fall, sich impfen zu lassen gegen FSME-Viren. Das ist eine sehr gute Impfung, die auch lange anhebt.
4: In der Schweiz wird immer häufiger eine neue Zeckenart beobachtet, die Hyalomma-Zecke. Sie kann unter anderem das Krim-Kongo-Fieber übertragen, das im schlimmsten Fall zu Organversagen führen kann.
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7: Der SMI aktuell bei 13.374 Punkten, ein Plus von 0,14%. Einen Euro gibt es für 92,28 und einen US-Dollar für 79,83.
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7: Der Blick aufs Wetter mit unserem Peter Wick. Da haben wir ihn.
8: Heute am Nachmittag geht es wechselnd bis stark bewölkt weiter. Nach trockenen Abschnitt gibt es wieder vermehrte Regengüsse, die aus Westen durchziehen. Gegen den Abend allerdings beruhigt sich das Wetter und es zeigen sich vor allem im Unterland erste Auffällige. Die Temperaturen sind heute kühl, erreichen maximal 16 Grad. Es geht ein leichter bis mäßiger Westwind. In der Nacht nur örtlich ein paar Tropfen, auch längere trockene Abschnitte. Der Donnerstag ist nicht unfreundlich, es gibt ein Mix aus Sonne und Wolken. Allerdings noch einzelne Regengüsse, das mit Schwerpunkt Richtung Alpen zu. Die Temperaturen steigen morgen ebenfalls mit einem leichten bis mäßigen Westwind auf höchstens 18 Grad.
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7: Ein Überblick für die, die unterwegs sind. Es stockt auf der A1 Bern Richtung St. Gallen zwischen Dietikon und dem Gubrisch-Tunnel. Und dann auf der Zwickzüge Richtung Wiedeke zwischen Brunel und Wiedeke aktuell stockenden Verkehr.
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7: Die Zecken bleiben Thema bei uns in dieser Stunde. Wir haben es gehört, Schweiz in Sachen Zecken ein Hochrisikogebiet. Wo man die Zecken auflistet und wie gross das Risiko bei uns ist, das Thema auf die 20 ab in dieser Stunde. Ich bin Jonas Wirz und wünsche einen guten Mittag mit Radio 1.

0: Mittag mit Radio 1 und dem Duo Paul McCartney und Michael Jackson. Die Schweiz ist ein Hochrisikogebiet, wenn es um Zecken geht. Und jetzt kommt noch eine neue Zeckenart dazu, wie man sich am besten schützt, im Beitrag von der Redaktorin Stefanie Weiss.
1: Aktuell ist Hochsaison für Zecken in der Schweiz. Laut dem Tagesanzeiger kann man die neue Zeckenart Hyalomma aber gut erkennen. Sie ist deutlich grösser als heimische Zeckenarten. Vollgesogen kann sie bis zu 2 cm gross werden. Sie ist auch schneller, sagt der Virologe Cornel Frevel.
2: Es ist eine Zeckenart, die aktiv jagt seine Wirt. Und das unterscheidet sich ein bisschen von den einheimischen Zecken, die wir bei uns haben.
1: Sie ist unter anderem durch Zugvögel aus dem Mittelmeerraum oder aus Afrika in die Schweiz gekommen. Und sie kann gefährliche Krankheiten übertragen, beispielsweise das Crim-Congo-Fieber. Das führt im schlimmsten Fall zu Organversagen. Der Virologe beruhigt aber, in der Schweiz ist das Risiko dafür sehr klein.
2: Und es ist aber so, dass vor allem in Mitteleuropa das Crim-Congo-Fieber-Virus noch gar nie nachgewiesen werden in den Hyalomma-Zecken, die es bei uns gibt.
1: Generell erkranken immer mehr Menschen in der Schweiz durch Zecken. Vor allem Aborreliose und FSME zeigen die Zahlen vom Bundesamt für Gesundheit. Es sei darum wichtig, sich zu schützen, sagt Cornel Frevel.
2: In erster Linie durch gute Kleidung. Vielleicht gibt es auch chemische Mittel, die man anwenden kann. Bei uns empfiehlt es sich auf jeden Fall, sich zu impfen lassen gegen FSME-Viren. Das ist eine sehr gute Impfung, die auch lange anhebt.
1: Durch den Klimawandel und die steigenden Temperaturen fühlen sich die Zecken in der Schweiz wohl und breiten sich immer mehr aus. Die Schweiz ist mittlerweile ein Zecken-Hochrisikogebiet.
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5: Wenig Sonne heute und kühl. Es langt für maximal 16 Grad. Dazu bewölkt ab und zu ein paar Regentropfen, aber eine trockene Phase. Morgen dann ein Mix aus Sonne und Wolken. Nur noch wenig Regen, vor allem Richtung Berge. Es langt für 18 Grad.
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5: Ein kurzer Überblick für die, die mit dem Auto unterwegs sind. Zwei Meldungen an 1 Bern Richtung St. Gallen. Zwischen Dietig und Gubrist-Tunnel dort stockt es. Und Westring Zürich Chur Richtung Basel. Zwischen Nordorf Süd und dem Limmental
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0: John Bon Jovi, This Ain't a Love Song aus dem 95.
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0: Hedwig, es gibt die eben schon fast sagen, einen kleinen Wintereinbruch, den wir hier haben vom Wetter her. Wie geht es weiter?
2: Ja, man kann sagen, es ist eigentlich eine kleine Schafskette. Das passiert im Juni immer wieder. Also von dem her, das ist so ein fast jährlich passierender Effekt, dass da im Juni der Sommer einmal unterbrochen wird mit dem Kaltlufteinbruch. Früher natürlich, nicht in den klimaerwärmten Zeiten, hat es nämlich bis auf 1500 Meter oder 1000 Meter abgeschneit. Jetzt ist es deutlich abgeschwächt. Das ist auch so jetzt. Die Schneefallgrenze bei 2000 Meter, bei intensiveren Geschichten kann es ein bisschen tiefer sein. Aber grundsätzlich, ja, wir sind in der kühlen Luft. Wir spüren jetzt auch heute maximal Temperaturen 16 Grad, Jonas. Selbst der Jonas hat sich ein bisschen dicker eingepackt heute. Und es hat mindestens jetzt so über den Mittag für den Nachmittag ein paar trockene Abschnitte, die nennenswert sind. Richtung Oberland spürt man davon nicht viel, vor allem Richtung Oberstösdal und Schweizer Glanneralpen. Dort kann es immer noch Regengütsch geben. Aber im Laufe des Nachmittags wird die Geschichte wieder ausgeglichen sein. Ein Flachland kann es da wieder mal ein Gutsch geben, der durchzieht aus Westen. Und gegen den Abend bessert sich das Wetter langsam. Es gibt dann auch ein paar Aufhellungen und auch den Bergen lässt er regnen.
0: Geht es morgen wieder ein bisschen rauf mit den Temperaturen?
2: Vielleicht 18 Grad ist jetzt nicht wirklich atemberaubend, aber also 2 Grad schon. Es hat morgen so einen Mix aus Sonnenwolken, einzelnen Regengüssen mit Schwerpunkt Richtung Bergen zu. Aber wie gesagt, zwischendurch zeigt sich die Sonne schon ein bisschen häufiger als heute. Der Freitag, der ist zuerst noch bewölkt mit ein paar Tropfen am Vormittag, eher am Nachmittag dann wieder eine Phase oder mehr Sonnenstrahlen, so wie es jetzt aussieht, eine schwache Störung, die uns streift. Mehr Wolken sowieso, wenn man Richtung Ost und Alpen geht, als wenn man Richtung Winterthur, Zürich, Bülach, westwärts wohnt. Aber grundsätzlich ein leichter Trend gegen auf und auf von der Temperatur her, jetzt um die 20 Grad. Und Samstag, denke ich, mix es Sonnenwolken, freundlich, angenehm, so um die 23 Grad. Vielleicht haben wir 24 und am Sonntag sieht es ziemlich sonnig aus mit ein paar Wolken. Und es sollte dann überall trocken sein bei Temperaturen um die 25 Grad. Es sieht also nach einem sehr angenehmen Wetterwochenende aus.

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8: Im Studio der Jonathan Ernst. Die Verhandlungen über die Zusatzzölle zwischen der Schweiz und den USA sind fast abgeschlossen. Das Wirtschaftsdepartement rechnet mit einer Einigung noch vor den Sommerferien, schreibt der Tagesanzeiger. Der Bund rechnet aber bereits mit weiteren Strafzöllen, diesmal wegen industrieller Überkapazitäten der Schweiz. Über ein Drittel der Schweizer Bevölkerung betrachtet US-Präsident Donald Trump als Gegner oder Rivalen. Vor einem halben Jahr lagen die entsprechenden Werte noch deutlich tiefer. Das zeigte eine Umfrage des Schweizer Außendepartements. Als Gründe für die zunehmende Skepsis gelten unter anderem Trumps Zollpolitik und seine wiederholten Angriffe auf die bestehende internationale Ordnung. Damit weist die Schweiz unter den 12 untersuchten europäischen Ländern den höchsten Anteil an Personen auf, die Trump als Gegner betrachten. Die Geburtenrate in der Schweiz ist so tief wie noch nie. Laut einer Studie der Uni Zürich hätte eine langfristige tiefe Geburtenrate schwere Folgen, Selina Urech.
9: Laut dem Studienautor Jörg Rössel mache sich die Schweiz zu wenig Gedanken über die tiefe Geburtenrate, gerade im Streit über die AHV. Das habe ich damit zu tun, dass die Schweiz die sinkende Geburtenrate aktuell mit der Zuwanderung abfedern könne. Mit Blick auf die kommende Abstimmung über 10 Millionen Schweiz-Initiativen von der SVP könnte diese Frage aber auch Bedeutung gewinnen. Wenn die Initiative angenommen wird, würde die Zuwanderung massiv begrenzt werden. Das könnte zu grossen Rentenlücken führen, eben gerade im Zusammenspiel mit der Tiefgeburtenrate.
8: In Winterthur hat die Polizei in der Nacht auf gestern einen 15-jährigen Autofahrer unter Drogeneinfluss gestoppt. Wie die Stadtpolizei Winterthur mitteilt, meldete die Mutter des 15-Jährigen, dass ihr Sohn mit ihrem Auto weggefahren sei. Bei der Kontrolle der fünf Insassen fand die Polizei mutmaßliche Drogen sowie einen größeren Bargeldbetrag. Die weiteren Insassen waren zwischen 14 und 21 Jahre alt. Zwei wurden wegen mutmaßlicher Drogendelikte festgenommen. Der jugendliche Autofahrer wird angezeigt. Die gezielte Annexion des Westjordanlands sei ein politisches Ziel Israels. Das wirft die Menschenrechtsorganisation Amnesty International der israelischen Regierung vor. Die Gewalt durch israelische Siedlerinnen und Siedler sei ein zentraler Bestandteil einer staatlichen Kampagne ethnischer Säuberung. Diese wurde in den letzten Jahren noch beschleunigt. Palästinensische Gemeinschaften seien entwurzelt, enteignet und zwangsweise umgesiedelt worden, heisst es von Amnesty International.
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10: Ab und zu zieht heute Nachmittag mal ein gutes Regen durch, sonst insgesamt bewölkt mit kurzen Trocknen. Und da und dort, wenn wir Glück haben, auch später noch ein bisschen Sonne möglich. 16 Grad, morgen Donnerstag, dann ein Mix aus Sonne und Wolken, nur noch wenig Regen bei 18 Grad.
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10: A3 Westring, Chur Richtung Basel, zwischen Dudorf Süd und dem Limmatalkreuz, dort im stockenden Verkehr. Und Bern Richtung St. Gallen, zwischen Dietike und dem Kubristunnel, auch dort stockt es.
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10: Schön starten mit uns zusammen in den Mittwochnachmittag. Am Mikrofon ist Jonas Wirz und zum Anfang von unseren vier Songs am Stück Pet Shop Boys zusammen mit Dusty Springfield.

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0: Losgegangen ist es mit Mittwochnachmittag, da ist Radio 1. Wir müssen über die Geburtenrate in der Schweiz reden. Die Geburtenrate bei uns im Land ist so tief wie noch nie. Redaktorin Selina Urech, du hast eine Langzeitstudie von der Uni Zürich genau unter die Lupe genommen, die neu rausgekommen ist. Weiss man, an was das jetzt genau liegt?
1: Die Schweiz ist weltweit eines der Länder, wo am wenigsten Kinder geboren werden. Die Studie zeigt, dass sich hier immer mehr Menschen nämlich ganz bewusst gegen Kinder entscheiden. Gleichzeitig verschiebt sich der Kinderwunsch nach Kindern, also man will viel später Kinder als früher. Das liegt daran, dass wir heutzutage gut mal 82 und nicht mehr nur 50 werden wie früher. Das Problem ist nur, dass die Fruchtbarkeit sich nicht auch so weiterentwickelt hat.
0: Was ist denn da genau das Problem?
1: Laut Studie unterschätzen die meisten, wie stark die Fruchtbarkeit mit dem Alter abnimmt. Rund ein Drittel der Befragten meint fälschlicherweise, dass die Fruchtbarkeit bei den Frauen erst ab 40 deutlich sinkt. Die nimmt aber schon früher ab. Und auch bei den Männern sinkt die Fruchtbarkeit mit zunehmendem Alter. Zwar weniger stark wie bei den Frauen, aber auch dort sinkt sie. Sprich, es kann passieren, dass die wenigen, die noch Kinder wollen, dann aber Probleme haben, um sie überhaupt zu zeugen.
0: Warum ist eine tiefe Geburtenrate überhaupt ein Problem?
1: Die Forschenden warnen vor den Folgen. Die tiefe Geburtenrate könnte langfristige Auswirkungen auf die AV und den Arbeitsmarkt haben. In der Schweiz ist es aktuell zwar gar noch nicht so ein grosses Problem, wie die Studie zeigt, das liegt aber daran, dass wir das mit der Zuwanderung abfedern können. Mit Blick auf die kommende Abstimmung vom Sonntag über die 10 Millionen Schweiz-Initiative der SVP könnte die Frage der tiefen Geburtenrate aber wieder an Bedeutung gewinnen. Wenn die Initiative angenommen wird, würde die Zuwanderung nämlich massiv begrenzt werden. Das könnte zu grossen Rentenlücken führen. Gerade eben im Zusammenspiel mit der tiefen Geburtenrate.

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5: Ab und zu mal noch ein Gutschregen heute Nachmittag, sonst aber auch längere trockene Phase. Temperatur kühle 16 Grad. Morgen Donnerstag ein Mix aus Sonne und Wolken. Nur noch wenig Regen, vor allem Richtung Bergen. Es langt morgen für 18 Grad.
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5: Aktuelle Meldungen für die, die uns im Auto hören. Gute Fahrt.
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Billy Ocean an dem bewölkten Mittwochnachmittag. Temperatur im bescheidenen Bereich 16 Grad. Geht dann wieder ein bisschen drauf und am Wochenende dann wieder über 20 Grad. Das mal so ein bisschen als Ausblick. Und da Musik von der Adele. Water Under the Bridge bei Radio 1.

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1: Im Studio der Jonathan Ernst. Städte im Kanton Zürich dürfen eigene Mindestlöhne einführen. Das hält das Bundesgericht in einem Leiturteil zu Zürich und Winterthur fest. Damit dürfen die beiden Städte einen Mindestlohn von 23 Franken pro Stunde einführen. Das Zürcher Verwaltungsgericht hatte die Mindestlöhne zuvor für ungültig erklärt. Dagegen haben sich die beiden Städte nun auf höchster Ebene erfolgreich gewehrt. Der Schweizer Soziologe und ehemalige Nationalrat Jean Ziegler ist im Alter von 92 Jahren gestorben an den Folgen seiner Parkinson-Erkrankung. Das teilt seine Frau mit, Mary Milanovic.
2: Er war ein Kritiker von der Globalisierung und vom Kapitalismus. Eine führende Figur von der Schweizer Linken und Systemkritiker. Der studierte Soziologe hat während zwei längeren Perioden für die SP im Nationalrat politisiert, im ganzen 27 Jahre lang. Er ist auch noch UNO-Sonderberichterstatter und Mitglied von einer UNO-Taskforce gsi. 1990 hat Jean Zieglers Sachbuch «Die Schweiz wäscht Weissa» veröffentlicht und drin die Schweiz als Drehscheibe fürs internationale Verbrechen kritisiert. Aufgewachsen ist Jean Ziegler zu Thun ausgerechnet in einer bürgerlichen Familie.
1: Über ein Drittel der Schweizer Bevölkerung betrachtet US-Präsident Donald Trump als Gegner oder Rivalen. Vor einem halben Jahr lagen die entsprechenden Werte noch deutlich tiefer. Das zeigte eine Umfrage des Schweizer Außendepartements. Als Gründe für die zunehmende Skepsis gelten unter anderem Trumps Zollpolitik und seine wiederholten Angriffe auf die bestehende internationale Ordnung. Damit weist die Schweiz unter den 12 untersuchten europäischen Ländern den höchsten Anteil an Personen auf, die Trump als Gegner betrachten. Die Verkehrsbetriebe der Stadt Zürich, VBZ, verschenken 23 alte Tram an die Ukraine. Die Tram 2000 Fahrzeuge gehen in die Stadt Vinnytsia, wie die VBZ mitteilen. Der Transport der Tram in die zentralukrainische Stadt soll in diesem Jahr starten. Vor Ort sollen sie noch rund ein Jahrzehnt fahren. Bereits seit 2023 stehen in Vinnytsia rund 70 ehemalige VBZ-Tram im Einsatz. Hochspannungsstromleitungen sollen in der Schweiz grundsätzlich in der Luft hängen und nicht in den Boden verlegt werden. Das hat nach dem Nationalrat auch der Ständerat beschlossen. Sogenannte Freileitungen seien günstiger und könnten rascher gebaut werden, heisst es. Das Schweizer Stromnetz ist in die Jahre gekommen und viele Hochspannungsleitungen müssen ersetzt werden.
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3: Es ist bewölkt, zwischendurch ein paar Regentropfen, da und dort wenige Aufhellungen, 16 Grad als Temperatur heute. Morgen Donnerstag ein Mix aus Sonne und Wolken, bei uns im Flachland selten, Richtung Alpen. Doch nochmal ab und zu ein bisschen Regen, leichter bis mäßiger Westwind, es langt morgen für 18 Grad.
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3: A1 Bern Richtung St. Gallen zwischen Dietikon, Gubrist und Elst stockender Verkehr. Und A1 Bern Richtung St. Gallen zwischen Zürich-Seebach und Zürich-Ost stockender Verkehr. Dann noch Nord-Süd-Achse vom Gotthard-Tunnel Richtung Süden. Aktuell 3 km Stau.
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3: Mit dabei unser musikalischer Line-Up von unseren 4 Songs am Stück ohne Unterbrechung. Der James Brown mit einem absoluten Klassiker spielen wir schon gleich. Zuerst jetzt aber Musik aus den 80er Jahren, Talk Talk. Such a Shame. Jonas wird am Mikrofon. Wieder einen guten Nachmittag mit Radio 1.

Bombo und das mit einem Song Mitte der 90er Jahre rausgekommen, Don't Let Go, beziehungsweise. Und jetzt gehen wir musikalisch zurück in die 80er Jahre, und zwar zum Sänger Sting, zusammen mit der Band Police. Don't Stand So Close To Me heisst der Song, das ist mein Durchnachmittag mit Radio 1.

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1: Nummer 16 Grad heute, das ist die Maximaltemperatur. Dazu ist es bewölkt, zwischendurch eine kurze sonnige Phase, später auch noch, aber auch da und dort Regen. Morgen ein Mix aus Sonne und Wolken, vor allem Richtung Bergen, noch Regen und es langt für 18 Grad.
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1: Achtung, Meldungen, all unterwegs, gute Fahrt.
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0: Dance and Derby bei Radio 1. Linda Querder übernimmt ab 3. Und ja, wir in der Schweiz haben ja eine lange Tradition mit Banken, kann man sagen, und Geld, oder?
1: Definitiv. Grosses Thema in der Schweiz, genau. Wir sind ein Bankenland. Es geht leider vieles um Geld. Und auch wenn man zurückschaut in der Geschichte, hat es da einige Episoden gegeben. Und jetzt ist man auf die Idee gekommen, das könnte man ja in ein Museum holen. Die ganze Geschichte von der Schweizer Bankenlandschaft im Landesmuseum. Und wie man sich das vorstellen muss, wie das dann gezeigt wird ab dem Freitag, über das reden wir heute Nachmittag.
0: Das ist der Bruce, der Boss, Bruce Springsteen, mit dem Wunderharmonika. Ich bin Jonas Wirz, wünsche weiter einen guten Nachmittag mit Radio 1.

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3: Im Studio der Jonathan Ernst. Städte im Kanton Zürich dürfen eigene Mindestlöhne einführen. Das hält das Bundesgericht in einem Leiturteil zu Zürich und Winterthur fest. Damit dürfen die beiden Städte einen Mindestlohn von 23 Franken pro Stunde einführen. Das Zürcher Verwaltungsgericht hatte die Mindestlöhne zuvor für ungültig erklärt. Dagegen haben sich die beiden Städte nun auf höchster Ebene erfolgreich gewehrt. Der Schweizer Soziologe und ehemalige Nationalrat Jean Ziegler ist im Alter von 92 Jahren gestorben an den Folgen seiner Parkinson-Erkrankung. Das teilt seine Frau mit, Mary Milanovic.
4: Er war ein Kritiker von der Globalisierung und vom Kapitalismus. Eine führende Figur von der Schweizer Linken und Systemkritiker. Der studierte Soziologe hat während zwei längeren Perioden für die SP im Nationalrat politisiert, im ganzen 27 Jahre lang. Er war auch noch UNO-Sonderberichterstatter und Mitglied von einer UNO-Taskforce. 1990 hat Jean Zieglers Sachbuch «Die Schweiz wäscht weisser» veröffentlicht und drin die Schweiz als Drehscheibe fürs internationale Verbrechen kritisiert. Aufgewachsen ist Jean Ziegler zu Thun ausgerechnet in einer bürgerlichen Familie.
3: Online-Händler wie Temu oder Shein sollen Schweizer Vorschriften nicht mehr umgehen können. Der Nationalrat hat einen Vorstoß angenommen, der strengere Vorgaben für solche Anbieter verlangt. Heute können diese Produkte anbieten, welche die gesetzlichen Sicherheitsanforderungen der Schweiz nicht erfüllen. Die Verkehrsbetriebe der Stadt Zürich, VBZ, verschenken 23 alte Tram an die Ukraine. Die Tram 2000 Fahrzeuge gehen in die Stadt Vinnytsia, wie die VBZ mitteilen. Der Transport der Tram in die zentralukrainische Stadt soll in diesem Jahr starten. Vor Ort sollen sie noch rund ein Jahrzehnt fahren. Bereits seit 2023 stehen in Vinnytsia rund 70 ehemalige VBZ-Tram im Einsatz. Ob es mit der Ehe klappt, hat viel mit dem Beruf zu tun. Das zeigt eine neue Auswertung des Bundesamts für Statistik. Beispielsweise Bauern oder Ernährungsberaterinnen lassen sich weniger scheiden, während der Wert bei Tierpflegern und Barkeeperinnen mehr als doppelt so hoch ist. Unterschiede gibt es auch bei den Funktionen. Hilfskräfte haben im Durchschnitt höhere Scheidungsquoten als Führungskräfte. Grund für die unterschiedliche Scheidungsquote zwischen den Berufen seien Arbeitsbedingungen, Lohn oder der öftere Kontakt zum anderen Geschlecht.
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5: Ja, also wenn ich da aus dem Studiofenster raus schaue, aktuell gerade wieder eine sehr trübe Angelegenheit. Es regnet in der Stadt Zürich. Jetzt geht es sogar ein bisschen fester als noch vor ein paar Minuten. Also dichte Wolken weiterhin und immer mal wieder ziehen da die Regengüsse durch. Am Abend gibt es eine Wetterberuhigung aus Westen, dann auch erste Aufhellungen, vor allem im Flachland. Temperaturen heute 16 Grad. Dann morgen Donnerstag gibt es einen Mix aus Sonne und Wolken, also deutlich freundlicher. Im Flachland gibt es nur ganz selten Tropfen. Richtung Alpen morgen ein bisschen häufiger noch und die Temperaturen sind dann morgen 2 Grad höher. Es geht darauf auf maximal 18 Grad.
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5: Es hat im Moment auf der A1 von Bern Richtung St. Gallen zwischen Dietikon und Gubrisch-Tunnel stockenden Verkehr. Auch auf anderen Streckenabschnitten schon ein bisschen Verkehrsüberlastung auf der A1 und zwar in beiden Richtungen. Dann beim Westring Richtung Basel zwischen Durdorf Süd und dem Limmataler Kreuz, wo sich ein langsamer für sich kommen, auf der A15 von Jona Richtung Hiwil zwischen Jona und dem Joner Waldtunnel staut. Das dort wegen einem Pannenfahrzeug. Falls auch Sie noch unterwegs sind, ich wünsche eine gute Fahrt.
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5: Heute hat uns die Meldung erreicht, dass der Jean Ziegler im Alter von 92 gestorben ist. Wir haben mit unserem Radio 1-Chef Roger Schawinski nochmal über ihn reden, wie er ihn erlebt hat oder wie er ihn begleitet hat in den letzten Jahren. Das hören wir nach 4 Songs ohne Unterbruch. Und da hätten wir zum Beispiel den Lionel Richie mit dabei, Boomtown Rats und den Anfang macht den Stevie Wonder. Superstition. Schön sind Sie bei Radio 1 an dem verregneten, kühlen Mittwoch. Ab jetzt am Mikrofon begleitet Linda Gwerder.

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0: Heute Mittwoch, 10. Juni, ist vermeldet worden, dass der Sean Ziegler im Alter von 92 an den Folgen von seiner Parkinson-Erkrankung gestorben ist. Der Jonas Wirz hat mit unserem Radio 1-Chef und Medienexperten Roger Schawinski über den Sean Ziegler geredet.
1: Sean Ziegler ist mit 92 gestorben. Sean Ziegler, Soziolog, Sozialdemokrat, Ex-Nationalrat, UNO-Sonderberichterstatter. Eine bekannte Person, hat polarisiert. Wie bleibt er dir in Erinnerung?
2: Du, alles am Jean ist außergewöhnlich. Er war brillant, charmant, fabulierend, scharfzügig, schmeichelnd. Er ist immer in Sendungen zu mir. Roger le plus grand! Und hat mich positiv die Stimme natürlich. Und er war natürlich auch ein sehr erfolgreicher Buchautor. Er hat dann auch Begriff geschaffen, wie zum Beispiel der Raubtierkapitalismus gegen Banken und so. Am Anfang hat das sehr extrem getönt. Die Realität hat ihn aber dort eingeholt. Und das ist mittlerweile fast schon allgemein gut.
1: Jetzt eben, viele haben ihn als brillant Intellektuelle gesehen. Es gibt auch die, die gesagt haben, er war ein Nestbeschmutzer. Was ist da der Hintergrund?
2: Also er war natürlich ein Linker, ganz klar. Ihn hat fasziniert, vor allem die dritte Welt, hat wissen wollen, ob der Sozialismus funktioniert und wo. Er hat mir zum Beispiel erzählt, Fidel Castro hat er mehrfach getroffen, warmherziger Mensch war, was man sich das fast nicht vorstellen konnte. Und umgekehrt, der Che Guevara, der grosse Held weltweit, war kalt, fast schon abweisend. Er hat ihn als Chauffeur in Genf rumkarren und habe sehr klar Distanz von ihm gehalten. Er hat überhaupt eine Faszination mit Diktatoren gehabt, nicht nur mit dem Gaddafi, wo ihm einen grossen Preis gegeben hat. Ich habe ihn zum Beispiel mal getroffen im Flughafen in Addis Abeba in Äthiopien, mitten in der grossen Hungersnot 1984, hat dort am Diktator, am kommunistischen Diktator Haile Mariam Mengistu geköbelt. Der hat ihm offenbar auch gefallen. Mehrfach war er Gast in meiner Sendung und dann hat er irgendwie so ein Faible gehabt und ich habe immer darauf geschaut, er hat immer einen grünen Filzstift fest umklammert. Und der hat unbedingt müssen grün sein, hat dann Geschichten erzählt, die man nie genau gewusst hat, stimmt es oder stimmt es auch nicht. Und solche Sachen hat er auch in seinen Büchern dann geschrieben, die ihm Klagen eingetragen haben, die zum Teil zu grösseren finanziellen Problemen geführt haben bei ihm, was ihn am Schluss auch belastet hat. Aber in allem muss man sagen, ein einmaliger Schweizer, der ein sehr spannendes Leben geführt hat, rest in peace Jean. Du hast ein gutes Leben geführt und ich bin froh, dass ich ihn wirklich kennen durfte und auch ein bisschen begleiten durfte.

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3: Wir haben heute Nachmittag viel graue Wolken, ab und zu zieht noch Regen durch. Auf heute Abend gibt es dann eine Wetterberuhigung und aus Westen erste Aufhellungen, vor allem im Flachland. Heute haben wir 16 Grad. Dann morgen am Donnerstag ist es zuerst mal ein bisschen freundlicher mit einem Mix aus Sonne und Wolken. Im Flachland gibt es nur ganz selten Tropfen, Richtung Alpen ein bisschen häufiger. Morgen Nachmittag gibt es 18 Grad.
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3: Wir haben 2-3 stockende Abschnitte schon auf der A1 in beiden Richtungen. Es ist aber noch nie einen längeren Stau vermeldet. Einfach ein bisschen Verkehrsüberlastung. Genau das gleiche Bild beim Westring Richtung Basel zwischen Durdorf Süd und dem Limmataler Kreuz. Ein bisschen Geduld braucht es auf der A15 und zwar Hiwil Richtung Jona. Es ist dort in beiden Richtungen mit Verkehrsbehinderungen zu rechnen. Es gibt nämlich ein Bahnfahrzeug, also einen defekten Lastwagen und darum wechselseitige Verkehrsführung. Der Zeitverlust auf der A15 von der Verzweigung Reichenburg Richtung Hiwil zwischen Eschenbach und dem Joner Waldtunnel beträgt mittlerweile etwa eine halbe Stunde. Falls auch Sie noch unterwegs sind, ich wünsche eine gute Fahrt.
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0: Dani, wie jeden Mittwoch um diese Zeit fängt es bei allen Musikfans so richtig an zu kribbeln. Die Vorfreude auf die Jukebox von heute Abend. Und bei dir sind heute sozusagen Rocklegenden zu Gast, die schon gleich bei uns in Zürich sind.
1: Linda, am Freitag in der Woche ist es soweit. Am Freitag, 19. Juni, kommen da die britischen Rock-Legends von Def Leppard ins Hallenstadion Zürich. Das noch mit Support Act Extreme, also doppelt geil. Und es gibt in der Jukebox Warm-up zu dem Konzert. Und zwar konnte ich mit dem Gitarristen Phil Collin reden. Und zwar über so vieles hat sich da richtig Zeit genommen. Ein richtig gutes Interview ist geworden. Wir haben über die grössten Hits von der Band geredet. Prägende Gitarrenproduktion. Sie haben ja wirklich so den Stadionrock vom Allerfeinsten produziert mit dem Matt Lang und auch beim Schlagzeuger rechte Tiefs erlebt. Also der Schlagzeuger hat ja beim Autounfall seinen linken Arm verloren und trotzdem haben sie weitergemacht. Und nicht nur den linken Arm haben sie verloren, sondern haben weitere Gitarristen nach einer Überdosis, also über all die Höchst und eben auch Tiefs, reden wir in einer Stunde und spielen natürlich die grössten Hits von Def Leppard.
0: Eine legendäre, rockige Stunde gibt es beim Dani Wüthrich in der Jukebox. Los geht die heute Abend am 7.

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0: 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Es ist 4 Uhr. 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
3: Im Studio der Jonathan Ernst. Die Finanzierung der 13. AHV-Rente ist einen Schritt weiter. Die Einigungskonferenz von National- und Ständerat schlägt vor, die AHV mit höheren Mehrwertsteuer und höheren Lohnbeiträgen zu finanzieren. Das sei ein falscher Ansatz, sagt die Zürcher FDP-Nationalrätin Regine Sauter.
4: Die FDP wird das klar ablehnen, weil man einmal mehr den Leuten ins Portemonnaie langt, man tut Steuern und Abgaben erhöhen, statt dass man auch mal dafür strukturell sanieren würde, und das lehnen wir ab.
3: Beide Räte müssen über den Vorschlag nochmals abstimmen. Unabhängig davon wird die 13. AHV-Rente erstmals im Dezember ausbezahlt. Ohne zusätzliche Finanzierung würde die AHV schon ab 2029 rote Zahlen schreiben. Online-Händler wie Temu oder Shein sollen Schweizer Vorschriften nicht mehr umgehen können. Der Nationalrat hat einen Vorstoß angenommen, der strengere Vorgaben für solche Anbieter verlangt. Heute können diese Produkte anbieten, welche die gesetzliche Sicherheitsanforderungen der Schweiz nicht erfüllen. Der Bund soll zu Wohnungen und Häusern, die über Plattformen wie Airbnb für jeweils kurze Zeit vermietet werden, Daten erheben. Das verlangt der Nationalrat. Überall in Europa werde den Plattformen vorgeworfen, dass sie die Wohnungsnot verschärften. In der Schweiz gäbe es aber keine Daten, die zeigten, wie gross das Problem ist. Das Geschäft geht nun in den Ständerat. Ob es mit der Ehe klappt, hat viel mit dem Beruf zu tun. Das zeigt eine neue Auswertung des Bundesamts für Statistik. Beispielsweise Bauern oder Ernährungsberaterinnen lassen sich weniger scheiden, während der Wert bei Tierpflegern und Barkeeperinnen mehr als doppelt so hoch ist. Unterschiede gibt es auch bei den Funktionen. Hilfskräfte haben im Durchschnitt höhere Scheidungsquoten als Führungskräfte. Grund für die unterschiedliche Scheidungsquote zwischen den Berufen seien Arbeitsbedingungen, Lohn oder der öftere Kontakt zum anderen Geschlecht. Die USA nennen den Grund für die Abweisung des somalischen FIFA-Schiedsrichters. Die Überprüfung am Flughafen in Miami habe beim Schiedsrichter Verbindungen zu mutmaßlichen Mitgliedern terroristischer Organisationen ergeben, teilte die US-Regierung mit. Somalia gehört zu den 39 Staaten, deren Staatsangehörige von den verschärften Einreisebestimmungen betroffen sind. Er wäre der erste somalische Schiedsrichter an einer Weltmeisterschaft gewesen.
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5: An der Börse in Zürich ist der SMI aktuell bei 13.457 Punkten. Das ist ein Plus von 0,76%. An der Wall Street in New York ist der Dow Jones bei 50.708 Punkten, minus 0,29%. Und die Devise, ein Euro wird gehandelt für 92,20 und der US-Dollar für 79,74.
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5: Wir haben noch dichtere Wolken, ab und zu zieht Regen durch. Man braucht also noch zum Teil den Schirm, aber auf heute Abend gibt es eine Wetterberuhigung aus Westen. Erste Aufhellungen, vor allem im Flachland. Die Jacke braucht man aber definitiv heute auch. Wir haben 16 Grad. Der Donnerstagmorgen ist ein bisschen freundlicher mit einem Mix aus Sonne und Wolken. Im Flachland gibt es nur selten Regentropfen, eher noch in Richtung Alpen. Und die Temperaturen morgen Nachmittag sind dann in Zürich Winterthur oder auch in Bülach bei maximal 18 Grad.
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5: Es wird ein bisschen Verkehrsüberlastung auf der A1 in beiden Richtungen vermeldet, sodass man nur stockend für sich kommt. Es ist aber noch kein längerer Stau, also noch nie nichts. Ein bisschen stocken tut es beim Westring Richtung Basel, zwischen Durdorf Süd und dem Limmataler Kreuz. Und dann braucht man aber ein bisschen mehr Geduld auf der A15 aktuell. Und zwar beim Jonerwald-Tunnel von Hiwil Richtung Jona. In beiden Richtungen dort dazwischen gibt es Verkehrsbehinderungen wegen einem kaputten Lastwagen, der dort eine Panne hat. Darum wechselseitige Verkehrsführung. In Richtung Hiwil zwischen Eschenbach und dem Jonerwald-Tunnel staut es. Man verliert etwa 30 Minuten. Und von Hiwil Richtung Jona zwischen Rüti und dem Jonerwald-Tunnel ebenfalls ein Zeitverlust von einer halben Stunde. Auf der Oberland-Autobahn Brütisel Richtung Uster hat es noch stockenden Verkehr zwischen Uster Nord und Uster Ost. Und mittlerweile stocken es auch über den Seedamm in Richtung Rapperswil. Ich wünsche Ihnen allen eine gute Fahrt.
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5: Verschiedene grosse Themen machen uns als Land Schweiz aus. Da hätten wir unsere wunderschöne Natur, Berge, Schocke, sicher ganz ein grosses Thema in der Schweiz und dann auch unsere Bankenlandschaft, also Geld, Banken im Allgemeinen, machen einen grossen Teil der Schweizer Geschichte aus. Und jetzt wird genau das in ein Museum hineingepackt, ins Landesmuseum Zürich. Es gibt eine Ausstellung, die heisst Bankenland Schweiz. Wie muss man sich das vorstellen? Wir hören es gerade nach vier Songs aneinander. Die Whitney Houston haben wir da mit dabei, dann ein Hit von Texas und anfangen tut der Elton John mit I'm Still Standing. Schön sind Sie mit Radio 1 unterwegs. Durch den Mittwoch am Mikrofon begleitet Linda Gwerder.

0: 20 Minuten nach der 4 am Mittwochnachmittag. Ab dem Freitag gibt es im Landesmuseum Zürich eine neue Ausstellung zu bestaunen und die widmet sich dem einen grossen Thema, das viel von der Schweiz ausmacht. Die Ausstellung heisst nämlich Bankenland Schweiz. Christian Weiss, Kurator am Schweizerischen Nationalmuseum. Dass unsere schöne Schweiz mit Geld und den Banken eine lange Geschichte hat, das ist klar und das ist an sich schon sehr spannend. Aber wie holt man das in ein Museum oder wie kann man das Thema ausstellen?
1: Wir betrachten das Bankenland Schweiz also ein bisschen aus der Vogelperspektive. Also wir versuchen auch von früher, von vor der Zeit der Banken, an die einzelnen Bankengeschäftsfelder heranzugehen und dann den Bogen zu spannen bis ins Heute und auch bis in den digitalen Wandel.
0: Jetzt könnte man aber sagen, das Thema Geld und Banken könnte durchaus ein bisschen trocken daherkommen. Im Museum sollen ja aber auch emotionale Verbindungen geschaffen werden mit den Besuchenden. Wie gelingt das mit Bankenland Schweiz?
1: Ich glaube, es hat sich verschiedentlich gezeigt, dass Banken in der Schweiz mehr sind als nur ein Teil der Wirtschaftsgeschichte. Es ist auch ein Teil der Kulturgeschichte. Es ist etwas, wo wir immer wieder auch selber persönlich damit zu tun haben und darum auch fast ein bisschen ein Teil Identität der Schweiz mit ausmacht. Also der emotionale Zugang ist sicher gut gegeben.
0: Können Sie uns noch ein Highlight oder Ausstellungsstück herausheben, das uns garantiert emotional wird treffen?
1: Wir haben verschiedene Stücke, die es wert sind, auch in dieser Ausstellung zu sein natürlich, also nicht nur ein Objekt, aber es gibt zum Teil Sachen, die man heutzutage gar nicht mehr so kennt, weil sich doch vieles gewandelt hat. Da wäre zum Beispiel so ein Kindermärletisch, wie er früher ganz üblich war, in einer Bankfiliale, damit Kinder in der Zeit, wo sie haben warten, bis ihr älterer Teil vom Schalter zurückgekommen ist, auch unterhalten worden sind.
0: Da können sich bestimmt viele auch noch daran erinnern. Besten Dank, Christian Weiss, Kurator am Schweizerischen Nationalmuseum. Die Ausstellung Bankenland Schweiz startet der Freitag, 12. Juni im Landesmuseum Zürich.

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7: Es ist immer noch eine recht graue Angelegenheit. Kann in den nächsten Stunden da und dort noch mal für ein bisschen Regen langen. Aber dann gibt es eine Wetterberuhigung aus Westen mit ersten Aufhellungen, vor allem im Flachland. Heute Abend um 8 gibt es noch 14 Grad. Morgen ist es dann ein bisschen freundlicher mit einem Sonnenwolkenmix und nur seltenen Tropfen im Flachland. Den Bergen noch ein bisschen häufiger nass morgen und es gibt dann bis zu 18 Grad.
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7: Es hat ein paar stockende Abschnitte, und zwar auf der A1 in beiden Richtungen. Es ist nie einen längeren Stau vermeldet. Einfach die klassische Verkehrsüberlastung vom Feierabendverkehr ist losgegangen. Das Gleiche gilt für die A3 Westring, ebenfalls beidseits, genauso wie die A4. Auf der Oberlandautobahn A15 auch in beiden Richtungen stockende Abschnitte. Da braucht man noch ein bisschen mehr Geduld wegen einem Pannenlastwagen. Von Hinwil Richtung Jona zwischen Rüti und Joner Waldtunnel 30 Minuten Zeitverlust. Dann haben wir auf der Flughafenautobahn, nein, das stimmt nicht, durch den Hartwald Richtung Eglisau stockenden Verkehr mittlerweile, genauso wie über den Seedamm Richtung Rapperswil. Und dann in Rappi bei der Seestrasse in Richtung Neu-Jona-Strasse zwischen Kempraten und der unteren Bahnhofstrasse auch wie immer im Feierabend halt ein bisschen Stau. Kommen Sie gut und sicher an Ihr Ziel.
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Seit 5 Jahren sitzt Donald Hinton jeden Sonntag vor seinem Telefon und wartet. Der Psychiater aus Missouri hat immer Zeit für seine Patienten, ganz besonders aber für diesen. Schließlich handelt es sich bei dem sonntäglichen Anrufer um niemand anderen als den King of Rock'n'Roll. Dass Elvis bereits vor 25 Jahren, genauer am 16. August 1977, starb, stört Hinton nicht. Presley selbst hat ihm schließlich die Sache mit seinem angeblichen Tod erklärt. Er musste abtreten, um nicht vom Showbusiness ruiniert zu werden. 3 Jahre habe es gedauert, um vom Alkohol und den Tabletten wegzukommen. Jetzt aber sei er clean. Der King verzichte mittlerweile sogar auf Schmerztabletten, obwohl er fürchterlich unter Arthritis leide, eine Spätfolge seines Hüftwackelns zu Rock'n'Roll-Zeiten. Erik Lusk aus Alzey, einem Ort unweit von Friedberg, wo Elvis seinen Wehrdienst absolvierte, ist sich dagegen ziemlich sicher, dass Elvis nicht mehr unter den Lebenden weilt. Schließlich spukt der Geist des Kings 1987 auf seinem Hof herum und macht ihm die Kühe verrückt. Um 70% geht die Milchproduktion damals zurück. Das Vieh wedelt zu den Songs des Kings rhythmisch mit dem Schwanz, sagt Lusk. Und Augenzeugen versichern, dass die Kühe Presleys Hit All Shook Up mit Moon.

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6: Guten Abend, ich bin der Jonathan Ernst. Die Finanzierung der 13. AHV-Rente ist einen Schritt weiter. Die Einigungskonferenz von National- und Ständerat schlägt vor, die AHV mit höheren Lohnbeiträgen und einer höheren Mehrwertsteuer zu finanzieren. Es sei wichtig, endlich eine Einigung zu finden, sagt der Obwaldner Mitte-Ständerat Erich Ettlin.
7: Wir haben die Verantwortung als Parlamentarier für diesen Volksentscheid, die Konsequenz umzusetzen und zu finanzieren. Und das liegt auf dem Tisch, wir müssen nur noch Ja sagen.
6: Beide Räte müssen über den Vorschlag nochmals abstimmen. Unabhängig davon wird die 13. Rente erstmals im Dezember ausbezahlt. Ohne zusätzliche Finanzierung würde die AHV schon ab 2029 rote Zahlen schreiben. Der Bund soll zu Wohnungen und Häusern, die über Plattformen wie Airbnb für jeweils kurze Zeit vermietet werden, Daten erheben. Das verlangt der Nationalrat. Überall in Europa werde den Plattformen vorgeworfen, dass sie die Wohnungsnot verschärften. In der Schweiz gäbe es aber keine Daten, die zeigten, wie groß das Problem ist. Das Geschäft geht nun in den Ständerat. Über ein Jahr nach dem Bergsturz von Blatten im Kanton Wallis erhält das hintere Lütschental einen weiteren Teil seiner Verkehrsverbindung zurück. Die Kantonsstraße zwischen Blatten und der Fafleralp wird am 26. Juni für den Verkehr freigegeben, teilt die Gemeinde mit. Der Kanton Wallis macht die Öffnung jedoch von strengeren Sicherheitsauflagen abhängig. Möglich wäre dies dank eines ausgebauten Überwachungssystems sowie neuer Sicherheitsvorkehrungen entlang der Straße. Velofahrer und Fußgänger dürfen den betroffenen Straßenabschnitt nicht benutzen. Musikerinnen und Musiker können im Schnitt mehr Geld von der Suiza erwarten. Die Musik-Urheberrechtsgesellschaft hat laut Mitteilung gut 2% mehr Umsatz gemacht, größtenteils mit Musiklizenzen in der Schweiz und Liechtenstein. Über 190 Millionen Franken könne der Konzern aus dem Jahresergebnis an Verlegerinnen, Textautoren und Komponistinnen verteilen. Zu dem Ergebnis hätten tiefere Verwaltungskosten beigetragen, schrieb die Suiza weiter. Die USA nennen den Grund für die Abweisung des somalischen FIFA-Schiedsrichters. Die Überprüfung am Flughafen in Miami habe beim Schiedsrichter Verbindungen zu mutmaßlichen Mitgliedern terroristischer Organisationen ergeben, teilte die US-Regierung mit. Somalia gehört zu den 39 Staaten, deren Staatsangehörige von den verschärften Einreisebestimmungen betroffen sind. Er wäre der erste somalische Schiedsrichter an einer Weltmeisterschaft gewesen.
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8: Der SMI an der Börse in Zürich ist bei 13.465 Punkten. Das ist ein Plus von 0,81%. An der Wall Street in New York ist der Dow Jones bei 50.374 Punkten, minus 0,95%. Und der Wiese, ein Euro wird gehandelt für 92,18 und der US-Dollar für 79,80.
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8: Peter, wie genau geht es denn weiter?
9: Der heutige Abend bringt sehr schnell die letzten paar Regengüsse, dann auch längere trockene Abschnitte und Aufhellungen vor allem Richtung Unterland. Temperatur am Abend um 8 Uhr um die 14 bis 15 Grad. In der Nacht da ist es wechselnd bewölkt, mehrheitlich oder länger trocken und der Donnerstag der bringt uns einen Mix aus Sonne und Wolken. Im Flachland seltene, richtig Alpen ein bisschen häufigere Regentropfen im Laufe des Tages. Temperaturen zum Aufstehen morgen Morgen 8 bis 9 Grad, am Nachmittag geht es darauf maximal bis auf 18 Grad. Zeitweise geht der Tag durch einen mässigen Westwind.
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8: Es hat auf der A1 in beiden Richtungen stockende Abschnitt wegen Verkehrsüberlastung. Einmal haben wir einen längeren Stau, und zwar auf dem Abschnitt von Zürich Richtung Bern zwischen Dietikon und Aarau West. Dort ist im Moment Stillstand angesagt. Der Zeitverlust beträgt etwa 20 Minuten. Stocken tut es auch auf dem Westring Richtung Basel zwischen Durdorf Süd und dem Limmataler Kreuz. Auf der Oberland-Autobahn Brütisellen Richtung Uster zwischen Uster Nord und Uster Ost. Mehr Geduld braucht es auf der A15 von Hiwil Richtung Jona zwischen Rüti und dem Joner Waldtunnel. Wegen einem Pannenlastwagen ist der Zeitverlust dort nach wie vor etwa eine halbe Stunde. Dann haben wir stockenden Verkehr durch den Hartwald in Richtung Eglisau. Es stockt auch über den Seedamm Richtung Rapperswil. Stockenden Verkehr auch von Silbruck Richtung Wederswil zwischen Silbruck und Hirzel. Dann haben wir noch weiters auf der Seestrasse Richtung Neu-Jonen-Strasse zwischen Kempraten und der unteren Bahnhofstrasse in Rapperswil. Im Moment Verkehrsüberlastung, dort steht man im Stau. Ich wünsche Ihnen weiterhin eine gute und vor allem auch eine sichere Fahrt in Richtung Feierabend.
3: 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Es
8: zieht sich in die Länge all die Diskussionen und der Streit um die Finanzierung der 13. AHV-Rente. Man ist jetzt hier aber einen Schritt weiter offenbar. Warum und wieso, was da genau entschieden worden ist, das hören Sie noch in dieser halben Stunde nach Imagination, nach dem James Brown, der Nena und dem Rick Astley. Wir fangen nämlich an mit Never Gonna Give You Up. Weiterhin gute Unterhaltung mit Radio 1. Schön sind Sie dabei. Am Mikrofon begleitet Linda Querder.

0: Imagination, der Hit heisst Just an Illusion und jetzt haben wir ganz genau 20.05 Uhr am Mittwochabend. Beim Streit um die Finanzierung für die 13. AHV-Rente ist man einen Schritt weiter. Weil sich Ständerat und Nationalrat nicht einigen konnten, hat die Einigungskonferenz einen Vorschlag ausgehandelt. Bundeshausredaktorin Selina Urech.
1: Ja, und an dem gibt es nichts mehr zu rütteln. Entweder National- und Ständerat nehmen den Vorschlag an oder die Zusatzfinanzierung für die 13. AHV-Rente ist vom Tisch. Das heisst, ab 2029 würde die AHV Minus machen und das AHV-Vermögen würde kontinuierlich sinken. Ein Szenario, das unbedingt vermieden werden muss, findet der Obwalder Mitte-Ständerat Erich Ettlin. Er ist darum zufrieden mit dem Vorschlag der Einigungskonferenz.
2: Wir haben die Verantwortung als Parlamentarier für diesen Volksentscheid, die Konsequenz umzusetzen und zu finanzieren. Und das liegt auf dem Tisch, wir müssen nur noch Ja sagen.
1: Konkret will der Vorschlag, dass die Lohnbeiträge um 0,2 und die Mehrwertsteuer um 0,4 Prozentpunkte dauerhaft angehoben werden. So eine dauerhafte Erhöhung sei aber der falsche Ansatz, sagt Zürcher FDP-Nationalrätin Regine Sauter.
3: Die FDP wird das klar ablehnen, weil man einmal mehr den Leuten ins Portemonnaie langt, man tut Steuern und Abgaben erhöhen, statt dass man auch mal dafür wird strukturell sanieren und das lehnen wir ab.
1: Der bürgerlich prägte Vorschlag vom Nationalrat hätte nur eine befristete Mehrwertsteuererhöhung gewählt, um später dafür die Erhöhung des Rentenalters noch mal zu diskutieren. Die SVP, die FDP und die GLP wollen den jetzigen Vorschlag darum ablehnen und nehmen das Scheitern der Zusatzfinanzierung in Kauf. Absolut unverständlich findet die Basler SP-Nationalrätin Samira Marti.
4: Ich finde es eine extrem destruktive Haltung von der SVP und von der FDP, die schon von Anfang an eigentlich gesagt haben, egal was rauskommt, wir lehnen es sowieso ab, weil wir wollen, dass das Rentenalter erhöht wird. Wir haben erst vor 2 Jahren über das abgestimmt. 75% der Bevölkerung haben gesagt Nein.
1: Das Parlament muss sich also nochmal mit den 13. befassen. Im Ständerat dürfte der Vorschlag durchkommen, der Nationalrat ist aber bürgerlich geprägt, dort dürfte es knapp werden.

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6: Es kann sein, dass es da und dort mal noch einen guten Regen gibt, aber grundsätzlich haben wir heute Abend jetzt eine Wetterberuhigung, vor allem im Flachland aus Westen. Es gibt da erste Aufhellungen, teils wenige Sonnenstrahlen dabei. In der Nacht auf morgen gibt es nur örtlich Regengüsse und sonst längere trockene Phasen. Temperaturen heute Abend um 8 bis 14 Grad, morgen Morgen 8 bis 9 Grad. Der Donnerstag ist insgesamt freundlicher. Es gibt morgen einen Mix aus Sonne und Wolken mit seltenen Tropfen im Flachland Richtung Alpen. Kann es häufiger mal noch nass werden, auch morgen. Und es gibt dann um die 18 Grad.
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6: Die ganz normale Feierabend-Verkehrsüberlastung auf der A1 in beiden Richtungen haben wir. Darum stockt es an vielen Orten. Einmal ein Stau auf der A1 von Zürich Richtung Bern zwischen Dietikon und Aarau-West, wo ein bisschen mehr Geduld braucht. 20 Minuten Zeitverlust im Moment. Stocken tut es auch auf der A3 beim Westring in beiden Richtungen, auf der A4 ganz genauso. Durch den Hartwald Richtung Eglisau, über den Seedamm Richtung Rapperswil. Dann die A15, die auch stellenweise noch ein bisschen Geduld braucht. Jetzt sind es aber nur noch stockende Abschnitte auf der Oberland-Autobahn, ebenfalls in beiden Richtungen. Und in Rapperswil selber steht man noch im Stau, und zwar auf der Seestrasse Richtung Neue-Jona-Strasse zwischen Kemperaten und der unteren Bahnhofstrasse. Falls Sie noch unterwegs sind, kommen Sie gut an Ihr Ziel.
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1: Heute mit unserem Radio 1-Chef Roger Schawinski und es geht bei dir um die ganze Affäre rund um den ehemaligen Hockey-Nazi-Coach Patrick Fischer. Die ist ja seit gestern nochmal um ein Kapitel reicher.
2: Ja, und zwar eins, das mehr Fragen offen lässt als beantwortet. Der Patrick Fischer hat sein erstes Interview gegeben, aber unter äußerst fragwürdigen Umständen. Nämlich als Teil von seiner PR-Strategie und nicht gegenüber einem kritischen Journalist in einem öffentlichen Medium. Veröffentlicht hat er es auf seinem eigenen YouTube-Kanal, wo das Gespräch von seinen PR-Leuten zu dem grosszügig zusammengeschnitten worden ist. Im Zentrum steht natürlich sein gefälschtes Impfzertifikat, das er sich gekauft hat. Und da ist der Patrick Fischer nach wie vor wenig einsichtig. Es irritiert, dass er ausdrücklich erwähnt, dass er sich in dieser Sache selber treu geblieben sei. Nur ganz zögerlich gibt er auch Fehlverhalten zu und das im Nachgang von den Enthüllungen durch die SRF. Dort hat er ja am Reporter Pascal Schmitz seine Urkundenfälschung und seine gerichtliche Verurteilung in einem Gespräch mitteilt. Allerdings ist unklar, unter welchen Umständen das Gespräch stattgefunden hat und ob es ein Fehlverhalten vom SRF mal gegeben hat. Gestern hat der Fischer zum ersten Mal zumindest einen Teil von einer Mail vorgelegt, wo seine Version stützt. Es geht ja vor allem darum, ob es ein sogenanntes Off-the-Record-Gespräch gewesen sei, also ein Gespräch, aus dem keine Informationen öffentlich verwendet werden dürfen.
1: Was steht denn in diesem Mail?
2: Du, es ist ein Mail von dem SRF-Mann Pascal Schmitz an Medienchef Finn Sulzer vom Schweizerischen Eishockey-Verband. Das heisst, Zitat, ich schreibe dir bezüglich unseres Off-the-Record-Gesprächs am Mittagstisch in Altstetten. Mir ist die Bedeutung einer Off-the-Record-Vereinbarung sehr bewusst und ich nehme diese ernst. Das hat man in dieser Form zum ersten Mal erfahren. Bisher hat das SRF noch nie erwähnt. Im Gegenteil, der Chefredakteur Tristan Brenn hat in einem Interview in der Aargauer Zeitung gesagt, es war kein Off-the-Record-Gespräch. Ein solches muss vorgängig von beiden Seiten abgemacht werden. Also, vorgängig hat es kein Off-the-Record-Gespräch gegeben, aber hinterher offenbar die Relativierung, auf die stützt sich der SRF jetzt auch nach dem Fischer-Interview. Und vor einer Vereinbarung sagt aber SRF nichts. Doch im von Patrick Fischer vorgelesenen Mail gibt ja der Pascal Schmidt von SRF klar zu, dass es, Zitat, eine Off-the-Record-Vereinbarung gegeben hat. Und dass er sich genau bewusst sei, dass die besteht. Und das kann ja nur eins heissen, dass man sich daran hält. Und eine solche Vereinbarung hat er gebrochen, hat sich die Unterlagen über die Verurteilung von Patrick Fischer in Luzern beschafft und die Bombe platzen lassen. In seinem Interview sagte Patrick Fischer dazu, entweder wurde hier vorsätzlich gelogen oder mir fahrlässig Unrecht getan. Also für mich steht das darum, mit dem Streit SRF nicht sehr gut an. Die Widersprüche in den verschiedenen Aussagen sind offensichtlich. Und wenn ich gehört habe, überlegt sich jetzt Patrick Fischer rechtlich gegen SRF vorzugehen, die einzuklagen. Für die Öffentlichkeit wäre das positiv. Damit man endlich die wahren Hintergründe über die Affäre erfährt, wo die Schweiz kurz vor der Heim-WM während Wochen erschüttert hat. Das ist darum besonders notwendig, weil auch der Eishockey-Verband gestern erklärt hat, dass man das Resultat von der eigenen Abklärungen nicht veröffentlichen will. Was darauf hindeuten könnte, dass man dort Wichtiges über das eigene Verhalten verstecken will. Jetzt wollen wir endlich einen klaren Tisch mit vollständigen Unterlagen, nicht nur mit Ausschnitten von Mails, die man im Übrigen in diesem Interview nur vorgelesen, aber nicht gezeigt hat. Ich hoffe also, dass es bald doch noch zu einer unzweideutigen Aufklärung in dieser absolut außergewöhnlichen Affäre kommt.
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9: Guten Abend, ich bin der Jonathan Ernst. Der Bund soll zu Wohnungen und Häusern, die über Plattformen wie Airbnb für jeweils kurze Zeit vermietet werden, Daten erheben. Das verlangt der Nationalrat. Überall in Europa werde den Plattformen vorgeworfen, dass sie die Wohnungsnot verschärften. In der Schweiz gäbe es aber keine Daten, die zeigten, wie groß das Problem ist. Das Geschäft geht nun in den Ständerat. Musikerinnen und Musiker können im Schnitt mehr Geld von der Suiza erwarten. Die Musik-Urheberrechtsgesellschaft hat laut Mitteilung gut 2% mehr Umsatz gemacht, größtenteils mit Musiklizenzen in der Schweiz und Liechtenstein. Über 190 Millionen Franken könne der Konzern aus dem Jahresergebnis an Verlegerinnen, Textautoren und Komponistinnen verteilen. Zu dem Ergebnis hätten tiefere Verwaltungskosten beigetragen, schrieb die Suiza weiter. Über ein Jahr nach dem Bergsturz von Blatten im Kanton Wallis erhält das hintere Lütschental einen weiteren Teil seiner Verkehrsverbindung zurück. Die Kantonsstraße zwischen Blatten und der Pfaffler Alp wird am 26. Juni für den Verkehr freigegeben, teilt die Gemeinde mit. Der Kanton Wallis macht die Öffnung jedoch von strengeren Sicherheitsauflagen abhängig. Möglich wäre dies dank eines ausgebauten Überwachungssystems sowie neuer Sicherheitsvorkehrungen entlang der Straße. Velofahrer und Fußgänger dürfen den betroffenen Straßenabschnitt nicht benutzen. Die EU-Kommission will Europas Inseln und Küstenregionen stärken. Diese Regionen seien teilweise stark abhängig vom Tourismus, daher sollen andere Branchen gestärkt werden, heißt es von der Kommission. Außerdem möchte sie den Umweltschutz in den Gebieten stärker fördern. Die Inseln und Küstenregionen stünden an vorderster Front im Kampf gegen den Klimawandel, den Verlust der Artenvielfalt in den Meeren sowie die Meeresverschmutzung. Morgen startet die Fußballweltmeisterschaft in Amerika. Für diese WM hat der Fußballverband FIFA neue Regeln eingeführt. Felix Haldima.
10: Neu gibt es während dem Match zwei obligatorische Trinkpausen. In diesen Trinkpausen können die Fernsehsender das erste Mal an einer WM auch während dem Spiel Werbung schalten. Dann, wer die Hand vors Maul hebt beim Schwätzen, riskiert eine rote Karte. So sollen etwa rassistische Beleidigungen bestraft werden. Dazu darf der Videoschiri bei gelb-roten Karten neu eingreifen. Bei Auswechslungen soll weniger Zeit vergeudet werden. Ein ausgewechselter Spieler muss das Feld in 10 Sekunden verlassen, sonst gibt es eine Zeitstrafe für den eingewechselten Spieler. Wenn es zu lang geht bei einem Corner oder einem Einwurf, bekommt die andere Mannschaft den Bülle.
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11: Der SMI in Zürich hat geschlossen bei 13.463 Punkten, ist ein Plus von 0,8%. An der Wall Street in New York ist der Dow Jones aktuell bei 50.283 Punkten, minus 1,13%. Und die Devise, ein Euro wird gehandelt für 92,21 und der US-Dollar gibt es für 79,86.
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11: Was macht denn genau unser Wetter, Peter Wick?
12: Der heutige Abend bringt sehr schnell die letzten paar Regengüsse, dann auch längere trockene Abschnitte und Aufhellungen vor allem Richtung Unterland. Temperatur am Abend um 8 um die 14 bis 15 Grad. In der Nacht da ist es wechselnd bewölkt, mehrheitlich oder länger trocken und der Dunstig der bringt uns einen Mix aus Sonne und Wolken. Im Flachland seltene, richtige Alpen ein bisschen häufigere Regentropfen im Laufe des Tages. Temperaturen zum Aufstehen morgen Morgen 8 bis 9 Grad, am Nachmittag geht es darauf maximal bis auf 18 Grad. Zeitweise geht der Tag durch einen mäßigen Westwind.
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11: Es hat den klassischen Feierabendverkehr auf der A1 in beiden Richtungen. Ziemlich viel stockende Abschnitt. Und einmal braucht man ein bisschen mehr Geduld, weil da staut es auf dem Abschnitt von Zürich Richtung Bern zwischen Dietika und Aarau. Westenzeitverlust beträgt etwa 20 Minuten. Stocken tut es auch beim Westring in beiden Richtungen, genauso beim Autobahnende Wiedeke ab Brunau. Stockender Verkehr auf der A4 in beiden Richtungen, genauso auf der Oberlandautobahn, auf der Flughafenautobahn ebenfalls und zwar Richtung Zürich, zwischen Werft und Zürich Nord stockend. Es klemmt noch durch den Hartwald Richtung Eglisau. Dann haben wir stockenden Verkehr weiterhin über den Seedamm Richtung Rapperswil oder auch von Silbruck her Richtung Wederschwil. Zwischen Silbruck und Hirzel kommen sie nur stockend. Fürschi, allen unterwegs eine gute Fahrt.
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11: Man hat probiert herauszufinden, wie ist eigentlich die Meinung, so ein bisschen die verbreitete Meinung bei uns in der Schweiz zum US-Präsident Donald Trump oder allgemein zu den USA. Und ja, wir haben das Resultat von dieser Umfrage parat für Sie in dieser kommenden halben Stunde. Zuerst aber natürlich ganz viel gute Musik als Begleitung durch den Feierabend. Toto sind parat, dann Alpha Will und der Jimi Hendrix fängt an. Hey Joe, nice Saison. Ich wünsche weiterhin gute Unterhaltung. Am Mikrofon ist Linda Klein.

0: I won't hold you back von Toto. Wir haben 21 Minuten nach der 6 am Mittwochabend. Die Sympathie für den US-Präsident Donald Trump. Die nimmt in der Schweiz weiter ab. Immer mehr sind ihn und die USA als Gegner. Das zeigt eine neue Umfrage vom Schweizer Aussendepartement. Radio 1-Redaktorin Stefanie Weiss.
1: Der Donald Trump sei ein Gegner oder sogar ein Rival. Dieser Meinung sind über 40% der Befragten. Im europäischen Vergleich ist das der höchste Wert. Zwar nimmt die Unterstützung für den US-Präsident ab, aber die USA als Land wird immer noch als Verbündete gesehen.
0: Ein wichtiger Grund dafür ist der Zollstreit zwischen der Schweiz und den USA.
1: Ja, mit seiner Zollpolitik hat sich der US-Präsident in ganz Europa wenig Freunde gemacht. Erst vor kurzem hat er Zoll auf Schweizer Ware wieder erhöht, wegen Verdacht auf Zwangsarbeit. Im Moment laufen zwischen Bern und Washington Verhandlungen, damit die wieder tiefer werden.
0: Aber auch wegen dem Nahostkrieg schwindet das Vertrauen in die USA.
1: 37 Mal hat Donald Trump schon behauptet, der Krieg fände bald ein Ende. Gerade heute aber hat eine neue Angriffswelle zwischen den Ländern gestartet, weil der Iran einen amerikanischen Helikopter abgeschossen hat. Und eine klare Mehrheit glaubt auch nicht, dass die USA die Schweiz unterstützen würde, falls sie militärisch angegriffen werden würde. Hoffnung gibt es aber trotzdem. Mehr als die Hälfte der Befragten erwartet, dass sich das Verhältnis zwischen der Schweiz und den USA nach der Amtszeit von Donald Trump wieder normalisieren wird.

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8: Wir haben heute am Abend so eine Wetterberuhigung, die man jetzt an vielen Orten schon sieht. Es kann zum Teil noch vielleicht ein paar Tropfen geben, aber sonst auch Aufhellungen da, und zwar vor allem im Flachland. Die Temperatur am Abend um 8, 14 Grad ist halt doch eher ein bisschen frischer. Morgen zum Aufstehen 8 bis 9 Grad. Es gibt morgen einen Mix aus Sonne und Wolken. Im Flachland selten mal ein paar Tropfen, Richtung Alpen ein bisschen häufiger. Morgen Nachmittag gibt es dann in Winterthur, Zürich oder auch in Bülach um die 18 Grad.
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8: Ein bisschen mehr Geduld braucht es noch auf der A1 von Zürich Richtung Bern zwischen Dietika und Aarau West. Es hat nach wie vor Stau, wegen Verkehrsüberlastung. 20 Minuten Zeitverlust müssen Sie dort einplanen. Stockenden Verkehr haben wir immer noch über den Seedamm Richtung Rapperswil. Auf der Oberlandautobahn von Brütisellen Richtung Uster zwischen Uster Nord und Uster Ost stocken es noch. Dann von Hiwil her Richtung Uster zwischen der Zürichstrasse Richtung Hiwil und Wetzikon. Auch dort Verkehrsüberlastung und stockend. Und zum auf Rappi reinfahren braucht man Geduld auf der Seestrasse Richtung Neu-Ionerstrasse zwischen Kempraten und der unteren Bahnhofstrasse. Auch dort immer noch Stau. Kommen Sie gut und auch sicher eures Ziel.
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Ja, auch wenn aktuell bei uns noch wenig von WM-Fieber zu spüren ist. Ich weiss nicht, ob das noch aufkommt. Aber morgen geht's los mit der Fußball-WM 2026 in Kanada, Mexiko und den USA. Und am Samstag ist dann schon der erste Einsatz von unserer Schweizer Nazi gegen Katar. Schweizer Zeit übrigens am 9 Uhr am Abend. Wir haben gestern und heute mal kurz über neue Regeln von der FIFA berichtet, wie zum Beispiel obligatorische Trinkpausen für die Spieler. Und jetzt noch zu einem anderen neuen Gadget, das an dieser WM zum Einsatz kommt. Es ist ja ein Moment, wo Fußballfans hassen. Der Böller liegt im Tor, man freut sich und jubelt. Und dann kommt der Videoassistent und entdeckt irgendwo im Spielablauf ein Abseits. Zu früh gejubelt, das Tor wird zurückgenommen. Solche Szenen soll es an dieser WM 2026 möglichst selten geben. Und für das führt der Weltfußballverband FIFA ein verbessertes halbautomatisches System für Offside ein. Die Technologie ist schon im 22 in Katar eingesetzt worden, aber die hat damals nur vom VAR können verwendet werden. Und neu meldet sich aber die Maschine, wo das wirklich ist, selbstständig auf den Kopfhörer vom Schiri. Also wenn sie ein klares Abseits entdeckt, dann schickt sie ein Tonsignal an den Schiedsrichter, der im Stadion ist, auf dem Platz. Also somit ist ja alles noch ein bisschen genauer, schneller und fairer. Und wir Fans werden weniger lang jeweils unnötig jubeln. Übrigens noch eine Info zum Public Viewing in Zürich. Es gibt ja mehrere, ganz viele eigentlich in der Stadt. Eins zum Beispiel am Bullinger Platz mit Kapazität für 200 Fans. Der Eintritt kostet 5 Franken. Es gibt dort auch Getränke und Essensstände. Man kann die WM aber auch im Geroldsgarten, im Mikasgarten und beim Mag-Areal mitverfolgen. Und nach aktuellem Stand sieht es ja am Samstag, wenn die Schweiz spielt, nach einem super Sommerabend aus. Spätestens dann sollte also ein bisschen WM-Stimmung aufnehmen.

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8: Guten Abend, ich bin der Jonathan Ernst. US-Präsident Donald Trump hat einen weiteren Angriff gegen den Iran angekündigt. Wie gestern werde man sie auch heute hart treffen, sagte Trump vor Reportern im Weißen Haus. Zugleich machte er Druck auf den Iran, einem Abkommen zuzustimmen. Die Schläge in der Nacht auf heute erfolgten als Reaktion auf den Abschuss eines US-Hubschraubers. Das US-Militär bombardierte im Iran Flugabwehranlagen, Bodenkontrollstationen und Radaranlagen im Bereich der Straße von Hormuz. Die EU-Kommission will Europas Inseln und Küstenregionen stärken. Diese Regionen seien teilweise stark abhängig vom Tourismus, daher sollen andere Branchen gestärkt werden, heißt es von der Kommission. Außerdem möchte sie den Umweltschutz in den Gebieten stärker fördern. Die Inseln und Küstenregionen stünden an vorderster Front im Kampf gegen den Klimawandel, den Verlust der Artenvielfalt in den Meeren sowie die Meeresverschmutzung. Ehepartner von Bäuerinnen und Bauern sollen ein Vorkaufsrecht erhalten, wenn der Betrieb verkauft werden soll. Das will der Nationalrat, der eine entsprechende Vorlage mit nur 2 Gegenstimmen angenommen hat. Das Vorkaufsrecht der Ehegattinnen und Gatten soll aber hinter demjenigen der Nachkommen stehen. Die Vorlage geht nun an den Ständerat. Die Polizei hat in der Stadt Zürich einen 55-jährigen Mann verhaftet. Er soll am Nachmittag einen 31-jährigen bei einem Streit im Kreis 11 mit einer Stichwaffe verletzt haben, teilt die Stadtpolizei mit. Der Tathergang und die Hintergründe seien noch unklar, Ermittlungen seien im Gange. Der Verletzte wurde mit Schnittverletzungen ins Spital gebracht. Morgen startet die Fußballweltmeisterschaft in Amerika. Für diese WM hat der Fußballverband FIFA neue Regeln eingeführt. Felix Haldimann.
9: Neu gibt's während dem Match 2 obligatorische Trinkpausen. In diesen Trinkpausen können die Fernsehsender das erste Mal an einer WM auch während dem Spiel Werbung schalten. Dann, wer die Hand vors Maul hebt beim Schwätzen, riskiert eine rote Karte. So sollen etwa rassistische Beleidigungen bestraft werden. Dazu darf der Videoschiri bei gelb-roten Karten neu eingreifen. Bei Auswechslungen soll weniger Zeit vergeudet werden. Ein ausgewechselter Spieler muss das Feld in 10 Sekunden verlassen, sonst gibt es eine Zeitstrafe für den eingewechselten Spieler. Wenn es zu lang geht bei einem Corner oder einem Einwurf, bekommt die andere Mannschaft den Bülle.
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10: Es kann höchstens vereinzelt noch Tropfen geben, sonst aber haben wir eine Wetterberuhigung aus Westen mit ersten Aufhellungen. Vor allem im Flachland sieht man die heute Abend um 8 in einer Stunde noch 14 Grad. Morgen stehen wir auf mit 8 bis 9 Grad. Und es gibt morgen am Donnerstag einen Mix aus Sonne und Wolken mit seltenen Tropfen im Flachland, vielleicht häufiger nass Richtung Alpen. Morgen gibt es 18 Grad.
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10: Es hat ein bisschen gebessert auf der Strasse im Sendegebiet. 2-3 stockende Abschnitte hat es noch auf der A1. Einmal braucht es ein bisschen mehr Geduld auf dem Abschnitt von Zürich Richtung Bern zwischen Dietikon und Aarau-West. Dort stauen es noch. Der Zeitverlust beträgt 20 Minuten. Falls auch Sie noch unterwegs sind, kommen Sie gut an Ihr Ziel. Und jetzt wünsche ich ganz viel Vergnügen, gute Unterhaltung mit dem Dani Wüttrich und der Jukebox.

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1: Herzlich willkommen zu einer Stunde Stadion Rock vom Allerfeinsten. Das mit Def Leppard, einer der grössten Rockbands aller Zeiten, mit aufwendigen Produktionen, mehrspurigen Gitarrenaufnahmen, einem Produzent, einem Matt Lang, viel Alkohol und einem Schlagzeuger, der bei einem Unfall einen Arm verloren hat. Über all das reden wir mit dem Gitarrist der Band, Phil Collen.
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1: Anfangen tun wir mit Rock of Ages, dem Track Nummer 7 auf Pyromania. Mit dem dritten Studioalbum hat die Band 1983 den Durchbruch gehabt. Und das Lied selber ist bekannt für den kuriosen Anfang, wo einer Gunter Glieben, Glauben, Globen sagt. Das ist einfach so ein bisschen deutsch klingende Nonsens, also Nonsenswörter, die auch die Offspring verwendet hat bei Pretty Fly for a White Guy. Und zwar ist das eben der Produzent, der Matt Lang, der deutsche Wurzeln hat und bei uns in der Schweiz lebt, hat mir der Phil Collen verraten.
3: Matt lives in Switzerland. Obviously, you know, we're kind of based where he was, for sure, for a long time, yeah. So it's beautiful. I love Switzerland. It's lovely, you know.

0: Pour Some Sugar on Me von Def Leppard drauf auf dem Album Hysteria aus dem Jahr 1987 mit einem grossen Unterschied zum Vorgängeralbum Pyromania aus dem 83, nämlich dass der Drummer Derek Allen einfach einen Arm weniger hat. Der linke Arm hat er nämlich in der Silvesternacht aufs Jahr 1985 bei einem Autounfall verloren. Und über das werden wir dann noch reden. Und zwar mit dem Phil Collen.
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0: Und eben dem Phil Collen von Def Leppard, wo wir jetzt den Sprung machen zum Album Adrenalized aus dem Jahr 1992. Jetzt sind wir schon in den 90er Jahren und hören wir jetzt Lied Nummer 1, wo auch gerade die erste Single war, zu Recht. Let's Get Rocked, wo einfach ein Rockhymne ist, sagt der Phil Collen.
2: There's rock anthems, you know, like We Will Rock You and I Love Rock and Roll. So songs like that, they're kind of hard to write because you have to make them simple. And when they work, they really work. Like Pour Some Sugar on Me obviously works, Rock of Ages works, and Let's Get Rocked really worked. And it's a little bit faster. It's got a kind of a shuffly feel, which is very different to some of the other anthems. You know, there's a different, slightly a different approach. It's not too complicated, even what the song's about. You know, it's like very basic. All of those songs are, even, you know, I Love Rock and Roll, We Will Rock You, they're very basic in their approach. And Let's Get Rocked is absolutely one of those songs as well. Do we want

0: Es geht auch mit Gefühl bei Def Leppard. Das ist «Two Steps Behind» aus dem 93. Zu finden auf Retroactive, auf dem Album, aber auch auf dem Soundtrack vom Film «Last Action Hero» mit dem Arnold Schwarzenegger und sowieso einem sehr guten Hard-Rock-Soundtrack.
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0: Das Leben von Steve Clark war leider wirklich zu kurz gewesen. Wie schon thematisiert, ist der Def Leppard-Gitarrist im 91 mit nur 30 an einer Überdosis gestorben. 6 Jahre vorher hat jetzt fast auch noch den Schlagzeuger Rick Allen verloren. In der Silvesternacht aufs Jahr 1985 verliert er bei einem Überholmanöver Kontrollen über sein Auto. Der 22-jährige Schlagzeuger wird dabei aus dem Fahrzeug geschleudert und sein linker Arm wird dabei vom Sicherheitsgurt abgetrennt. Die Ärzte versuchen zwar, den Arm wieder anzunehmen, aber die Wunde entzündet sich und darum wird der Arm amputiert. Und immer wieder kursiert die Geschichte, dass das Management dann auch will, dass die Band sich einen neuen Drummer sucht. Die Band hat aber gesagt, nein, entweder mit dem Rick Allen oder sonst nicht, hört man alle auf. Aber das Gerücht, das stimmt so nicht, sagt Phil Collins. Als allererstes haben alle Rick Allen gefragt, was er machen will. Und er hat dann gesagt, ja, eventuell mit einem zweiten Drummer mal spielen und versuchen, wie das eben auch Phil Collins schon gemacht hat. Aber es hat nicht geklappt, weil der zweite Schlagzeuger als Hilfe beim ersten Auftritt schon gar nicht auftaucht ist.
6: No, that's not true. They just said, everyone said, Rick, what do you want to do? And he actually said, at first he didn't feel comfortable playing on his own. He wanted another drummer with him. Like, me and Joe Elliott met Phil Collins years ago and we told him about all this and he said, oh, you'd love playing with two drummers. He used to play drums with Chester Thompson. He really liked the sound of it and he told us about that. So we actually rehearsed with another drummer with Rick. And then he missed the first gig and he didn't really need it. So from that point on, it was just Rick. He had more confidence and, you know, he practiced so much. And now you don't even notice, to be quite honest. So yes, it's amazing what he's done.
0: Nur ein Jahr nach dem Autounfall hat Rick Allen wieder Schlagzeug spielen können. Da übernehmen seine Füße die Arbeit vom fehlenden linken Arm. Und für das hat wirklich jeden Tag stundenlang geübt.
6: Yeah, I mean, I remember, you know, the doctor said he wouldn't be able to raise his right arm above his shoulder, and within 6 months he was, you know, pretty much had it straight up in the air. And he would practice, you know, me him and Steve Clark lived in a little house in Dublin in a place called Donnybrook, and he had his drum kit set up downstairs, and yet he would practice. He'd get up at like 8 o'clock in the morning and he'd go till 10 at night. And at first it was really frustrating for him. And he just kept at it. And then it started sounding better. And before you know it was there. So, but it was a lot of hard work on his part, for sure.
0: Harte Arbeit, wo sich aber auszahlt hat. Und der Rick Allen beweist, dass man auch nur mit einem Arm kann Schlagzeug spielen kann.

«When Love and Hate Collide» in der Radio 1 Jukebox über Def Leppard. Eine der grössten Rockbands aller Zeiten mit aufwendigen Produktionen, mehrspurigen Gitarrenaufnahmen, einem Produzent, einem Matt Lang, vielen Alkohol, weiteren Drogen und einem Schlagzeuger, der bei einem Unfall einen Arm verloren hat. Über all das haben wir diese Stunde geredet, und zwar mit dem Gitarrist von Def Leppard, Phil Collin. Und mein Name, Toni Wüthrich, ich danke fürs Zuhören.

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1: Guten Abend, ich bin der Jonathan Ernst. Ehepartner von Bäuerinnen oder Bauern sollen ein Vorkaufsrecht erhalten, wenn der Betrieb verkauft werden soll. Das will der Nationalrat, der eine entsprechende Vorlage mit nur 2 Gegenstimmen angenommen hat. Vorkaufsrechte sollen Familienmitglieder vor Landverlusten schützen. Dazu soll das bäuerliche Bodenrecht modernisiert werden. Das Vorkaufsrecht der Ehegattinnen und Gatten soll aber hinter demjenigen der Nachkommen stehen. Die Vorlage geht nun an den Ständerat. An einer Schule in Windisch ist es heute Nachmittag zu einem Großeinsatz gekommen. Eine Meldung über eine Schießerei mit Verletzten stellte sich jedoch als falsch heraus. Das teilt die Aargauer Kantonspolizei mit. Während des Einsatzes traf die Polizei auf einen 10-jährigen Schüler, der den falschen Vorfall gemeldet hatte. Wieso er dies tat, ist noch nicht bekannt. US-Präsident Donald Trump hat einen weiteren Angriff gegen den Iran angekündigt. Wie gestern werde man sie auch heute hart treffen, sagte Trump vor Reportern im Weißen Haus. Zugleich machte er Druck auf den Iran, einem Abkommen zuzustimmen. Die Schläge in der Nacht auf heute erfolgten als Reaktion auf den Abschuss eines US-Hubschraubers. Das US-Militär bombardierte im Iran Flugabwehranlagen, Bodenkontrollstationen und Radaranlagen im Bereich der Straße von Hormuz. Das Leben in den USA wird teurer, vor allem wegen des Irankriegs. Die Inflation hat sich im Mai stark beschleunigt. Sie lag verglichen zum Vorjahr bei 4,2%. Im April lag sie laut Behördenangaben noch bei 3,8%. Insbesondere die Energiepreise stiegen an, aber auch ohne Energie- und Nahrungsmittelpreise hat sich die Inflation in den USA beschleunigt. Die Polizei hat in der Stadt Zürich einen 55-jährigen Mann verhaftet. Er soll am Nachmittag einen 31-jährigen bei einem Streit im Kreis 11 mit einer Stichwaffe verletzt haben, teilt die Stadtpolizei mit. Der Tathergang und die Hintergründe seien noch unklar, Ermittlungen seien im Gange. Der Verletzte wurde mit Schnittverletzungen ins Spital gebracht.
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1: Es könnte auch morgen noch ein paar Regentropfen geben, aber auch die Sonne schaut sicher ab und zu mal führen und bringt Temperaturen bis auf 20 Grad. Am Wochenende wird es dann noch schöner und es könnte Temperaturen bis auf 26 Grad geben.
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1: Die meisten von euch sind anscheinend daheim angekommen. Der Feierabendverkehr hat sich beruhigt. Ich wünsche allen einen schönen Abend.
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Doppelpunkt in meiner Reihe. Spannende Zürcher, der Hardy Hepp. Vielleicht der begabteste Schweizer Rockmusiker von allen Zeiten, der seine Weltkarriere wegen seiner Sturheit versiebt hat. Mit ihm unterhalten sich im Verlauf dieser Stunde Roger Schawinski.

0: Es ist eines der bestgehüteten Geheimnisse überhaupt, dass die Schweizer mal können einen Weltstar haben. Und sein Name wäre Hardy Hepp gewesen. Aber wie vorher schon gesagt, er hat selber für sieben Momente dieser Sache ein bisschen auf den Grund gehen. Danke vielmals, dass du gekommen bist. Hardy, wer bist du?
1: Ja, ich bin der, der bei dir da vor dem Mikrofon hockt. Wie es, glaube ich, glaub nicht das erste Mal.
0: Nein, wir haben das vor Jahren schon mal. Und da habe ich gedacht, den will ich noch mal in meinem Studio sehen. Und vor allem in der Reihe spannende Zürcher von den letzten 50 Jahren, da gehörst du eindeutig dazu.
1: Als Autor ohne Auto. über 40 Jahre.
0: Also, wer bist du? Wie würdest du dich charakterisieren?
1: Ja. Auch das ist wahrscheinlich ein relativ breites Spektrum, aber sicher bin ich ein ungeduldiger Mensch und ein wunderiger Mensch, aber ich habe behauptet eigentlich mehr Geduld als alle anderen.
0: Ah ja? Also dann stimmt es nicht? Geduldig oder ungeduldig?
1: Wissend, dass der Weg wichtiger als das Ziel ist, habe ich mein Leben daraufhin eingerichtet, dass das Resultat erst am Schluss das Wichtigste sein wird.
0: Okay, also darum hast du auch so wenig Resultat bisher.
1: Ja, genau. Das genau. Ist natürlich nicht zu wenig Mainstream.
0: Sag mal, bist du ein Rebell? Immer gewesen?
1: Ich glaube, ich habe das eigentlich nicht so empfunden. Ich habe erst später herausgefunden, natürlich haben sie zu uns gesagt, in den 60er Jahren, wir sagen Ungeziefer oder wir sagen...
0: Ja.
1: Ja klar, das ist
0: wieso?
1: Der...
0: Ja, Ungeziefer?
1: Ungeziefer oder musikalische Halbanalphabeten oder was das alles geheissen hat. Und es ist ja schon lustig, zum Beispiel, es hat ja dann die Zeit gegeben vom Krokodil, das war auch noch 60er Jahre. Gewesen.
0: Also
1: es
0: war deine erste Band, die du mit dem Max Lesser gehabt hast, oder?
1: Nein, der Max war nicht dabei, gewesen, aber es war in dem Sinn vielleicht meine einzige wirkliche Band, gewesen, die Düte Dürst am Schlagzeug.
0: Ah, der Düte, genau.
1: Oder? Und der Mojo, der grossartige Mullörgler, der gestorben ist. Oder?
0: Aber das war eine der ersten Rockbands von der Schweiz, oder?
1: Da haben wir schon in dem Sinn Lampen gehabt, weil wir gesagt haben, wir wollen unsere eigene Musik machen, nicht einfach nur Covers. Und wir sind ja ziemlich abgefahren, aber eigentlich hauptsächlich in Deutschland.
0: Mhm. Dort hat man aus dir einen Star machen.
1: Ja, ich habe drei Verträge mit dem Siegfried E. Loch. Es gibt andere, die sagen, der heisst Siegfried A. Loch. Aber er ist natürlich berühmt worden, weil er hat die ersten Starclub-Records aufgenommen. Und dann bin ich vorsingen, ich glaube 1967, habe ich meine erste Platte
0: verkauft. Hast du gut können singen?
1: Ja, ich glaube, die wollen eigentlich da, ich sage, das Gesangstalent rausschrauben, aber den Typ nicht damit in Kauf nehmen.
0: Ah so. Ja, und dann bist du nicht der Roy Black aus Switzerland geworden?
1: Das ist jetzt, das hat mal ein Schurni kolportiert, das war also nie die Idee gewesen.
0: Aber erzähl mal, aus welchem Milieu kommst du?
1: Mein Vater ist von Wollishofen und meine Mutter von Oerlikon.
0: Okay, und dazwischen liegt Zürich?
1: Der Grossvater war Direktor von der sogenannten Blind- und Taubstummenanstalt, wie man dem gesagt hat. Das ist heute noch in Wollishofen ein wichtiges Ort. Und dort hat meine Mutter taubstumme Kinder unterrichtet. Und die beiden haben geheiratet im 39 und sind aufs Land gezogen, auf Rütti, Zürich. Und dort bin ich aufgewachsen in einem sehr musischen Haushalt. Mhm. Mein Vater ist Sekundarlehrer.
0: Wann bist du denn das erste Mal so mit der Musik in Kontakt gekommen?
1: Ja, im Mutterbuch.
0: Ja, Mutterbuch. Aber hast du dann gewusst, du willst Musiker werden, oder was?
1: Nein, wenn du so fragst, weiss ich heute, dass ich mit 14 Jahren wieder Sänger werden, mit 16 Jahren wieder Kunstmaler werden und mit 18 Jahren wieder Schauspieler
0: okay,
1: werden.
0: Okay, und was hast du gelernt?
1: Ja, in dem Sinne eben nichts. Der andere hat mal gesagt, das haben sie für eine Ausbildung. Und ich sagte, ich habe nur eine Einbildung. Ich bin einfach dann den Eltern zu lieb noch mal in die Mittelschule zwei Jahre, aber das hat es nicht gebracht. Ich bin dann im Bühnenstudio da hinten gewesen, ein Jahr, und dann bin ich, das ist sehr, sehr prägend gewesen, nach der SEC beim Karl Schmid in der Kunstgewerbeschule, im Vorkurs.
0: Also du hast dich gar nicht können entscheiden, für was? Für die Bühne, für die Musik oder für die gestaltende Kunst?
1: Ja, und das ist, darum habe ich heute meine Traumwerkstatt. Wir nennen das einfach die polyvalente Werkstatt. Und das war immer eigentlich gewesen, Text, Ton und Bild.
0: Mhm. Aber gehen wir doch zurück. Wir gehen da sehr weit zurück, ins Jahr 1968. Du siehst dich aber nicht als 68er.
1: Nein. Also explizit nicht.
0: Explizit nicht?
1: Ich weiss jetzt nicht, ob du dort dazugehörst, aber ich bin einfach nie am Limit gegangen, gelaufen und habe gesagt, Ho Chi Minh. Oder ich habe auch nicht, zum Beispiel nie gesagt, trau keinem über 30. Mich haben immer alte Leute interessiert. Aber was eben wichtig ist, und darum werde ich wahrscheinlich auch in dem Zusammenhang genannt, ich habe im Globus, wo ja immer noch ist, in dem Globus-Provisorium bin ich Schallplattenverkäufer gewesen. Aha. Das war meine längste Stelle gewesen, anderthalb Jahre.
0: Anderthalb Jahre. Aber dort sind ihr eigentlich das gewesen, wo ich in Kalifornien im Sommer im Famous Summer of Love in San Francisco erlebt dann. Ja, dort bin ich gesehen.
1: Im 67.
0: Genau.
1: Ja, bin da habe ich auch von Zürich dann das erste Dings gemacht.
0: Ich bin dort irgendwo im, das erzähle ich jetzt ein bisschen von mir, im Yosemite Park, und da habe ich so ein paar komische Typen getroffen und da gefragt, who are you? And said, we are hippies. I've never heard of that. I had to go to Haight-Ashbury, to San Francisco, you're gonna find out. Da bin ich dann angegangen und habe meinen ersten Artikel geschrieben, übrigens.
1: Ah, interessant.
0: Die blaue Blume von San Francisco ist der erste Artikel in der damaligen Weltwoche, muss ich noch sagen, über die Hippie-Bewegung habe ich das erste Mal geschrieben. Aber das ist das gewesen, was dich prägt hat.
1: Ja, wo der Jürgen Marquardt dann sein erstes Heftchen gemacht hat, da bin ich so eine Art Respektsperson gewesen und bin zu Mittag gegessen und ich höre heute noch Frau Marquardt, wie sie sagt, ja, aber Herr Hepp, findet ihr das gut, Jürgen, willst du das Heftchen machen? Ich habe gesagt, ja, finde ich super. Und das war ja 5 vom Mann gewesen, auch wieder mit dem Toni Vescoli drauf. Dort habe ich, also, wo du zu Haight-Ashbury gewesen bist, meinen ersten Artikel geschrieben über Folk mit F.
0: Ja, genau.
1: Weißt, das Sonja ist
0: das,
1: und
0: genau, das ist ja dort und John Baez und wie sie alle heißen. Aber dort hast du das Gefühl gehabt, Hippies, das ist das Lebensgefühl, das du willst nach Zürich bringen.
1: Ja, das ist mir schon sehr eingefahren. Das ist einfach, weil es war Love over Gold. Das ist bis heute für mich.
0: Was heisst Love over Gold?
1: Ja, dass die Liebe wichtiger ist als Geld.
0: Genau, und hast du dich dann intensiv der Liebe gewidmet?
1: Ich glaube schon.
0: Hä?
1: Wobei, ich bin also jetzt nicht einer von diesen Popper gewesen, weißt
0: du? Nein, sondern?
1: Ja, ich bin schon ungestüm gewesen. Der Schwarze Ring hat sicher eine grosse Rolle damals
0: gespielt. Muss man erklären, was ist der Schwarze Ring?
1: Ich behaupte, über das machen jetzt noch Doktorarbeiten.
0: Ja.
1: Die Namen, die du vorhin erwähnt hast, wie Andilien, also die sind alle dort verkehrt an der Kruggasse. Hat es 3 Beizen gehabt. Ohne den Krug, den grünen Krug, wo der Gottfried Keller war, es noch war. Und dort haben sie sich voll laufen lassen, ich mich auch. Und das ist mein Schwarzer Ring, das war ein Kaffee gewesen. Dort ausnüchtern. Und im Schwarzen Ring hat einfach ganz eine illustre Gesellschaft hat dort verkehrt.
0: Mhm, nämlich?
1: Von den primitivsten Eisenleger und Zuhälter bis zu den schleusten ETH-Studenten.
0: Mhm. Und dort ist so ein bisschen Szene zusammengekommen. Da hat man, hat man das Gefühl gehabt, man wollte eine neue Zeit machen, eine neue Generation.
1: Es war eine neue Zeit für uns. Es ist so über uns reingekommen. Also ich meine, ich nur jetzt als Koryphäe, der Dylan, verstehst du, ich bin also eben im 65 Schallplattenverkäufer gewesen, 66 im Globus, und dann sagen wir, der Welthit, den alle gekannt haben, The House of the Rising Sun, oder genau. Eric Burden. Und dann habe ich eine Platte gehört, und Bob Dylan, und der hat irgendwie aber gesungen, so, yeah, so anders.
0: Ja.
1: Und das ist mir dann sehr schnell eingefahren. Und zwar zuallererst vom Klang und vom Approach. Und dann habe ich
0: einen
1: von denen. Sensationell.
0: Ja.
1: Bis heute.
0: Bis heute, ja klar. Also heute kann ich nicht mehr singen. Also das letzte Konzert.
1: Hast du das Konzert gesehen?
0: Ja, ist grässlich gesehen.
1: Ja, aber da sagen sie immer, die einen sind ganz schlecht, die anderen gut. Ich habe auch so mittelmäßig bis schlecht erlebt. Aber
0: gut. Also du bist dort einer von denen, der gesagt, wir müssen die neue Zeit gestalten. Haben dann, glaube ich, Wege gemacht, eine legendäre Wege.
1: Ja, das ist eben schon verrückt. Das Haus zum Raben, also zwischen dem Hechtplatztheater und dem Select, war eigentlich auf der Abbruchliste gewesen. Und darum habe ich dort eine Loge bekommen.
0: Als Hausbesetzer?
1: Nein, ein Mansard beim Herrn Terbola, der hat auf 2 Stück gewohnt, der ist ein Pelz, ein Kürschner ist der gsi. Und nach 3 Monaten, wo ich dort gsi bin, im 66, wollte ich zu ihm zahlen für die Loge, und der ist eine 6,5 Zimmerwohnung, einen Stock weiter offen, und er am Boden putzen. Sag ich, was ist denn da los? Sagt er, ja, jetzt ist der Herr Studer auch gestorben.
0: Oh. Ja.
1: Der Studer, Messingtafel, hinter der Studer Erfindung. Man sagt, das Berühmte, was er erfunden hat, ist ja der Knirps gewesen. Und als er das der verkauft hat, ist er 6 Tage die Schulden zahlt und hat da eingeladen. Er hat also für 2 Mill die Erfindung vom Knirps verkauft.
0: Nicht
1: und
0: das
1: ist die Loge leer gewesen. Und dann sage ich, ja, was ist das? Er fährt ein bisschen pietätlos, weil er ist gerade gestorben. Und dann sagt er, ja, der italienische Arbeiter hat das Vorrecht auf diese Wohnung. Und der ist schauen, hat er gesagt, ich gehe nicht wohnen, da ist ja nicht gut. Und dann habe ich so die Loge Orange bekommen, hat es aber geheißen, ein Jahr, höchstens anderthalb. Und da sind wir 15 Jahre dort
0: gewesen. Ehrlich? Und wer ist alles noch dabei gewesen? Hast du ja nicht eine 6,5-Zimmer-Wohnung für dich allein gehabt?
1: Das ist jetzt endlos, die Geschichte. Ja. Das ist in 15 Jahren sind so viele Leute da ein- und ausgegangen. Es gibt ein Bild, das ich gemalt habe von dem Rabenhaus, bevor sie es abgerissen haben. Und dort habe ich die meisten, sagen wir, die meisten Namen von Leuten, die dort ein- und ausgegangen
0: sind. Also kannst du ein paar Prominente nennen?
1: Ja, prominent. Das ist endlos. Endlos. Willst du jetzt mehr so Jürg Mach, Waff, Freddy Burger schienen oder mehr, ich weiss nicht, Dodo Hug, Christoph Marthaler oder der Pepe Lienhardt ist natürlich immer der gewesen.
0: Aber gewohnt, wer hat dort?
1: Ja, es ist fast immer gewesen, eine Frau und vier Geier. Es hat eigentlich jede Loge gehabt, oder?
0: Wie ist das aufgegangen?
1: Ja, es ist dann am Schluss ja meine jetzige Frau, Hanna,
0: gekommen. Ah, du hast sie dann...
1: Nein, ich habe sie nicht gekrönt. Ja, das ist eine längere Story, die wollte ich nicht erzählen. Aber es ist so, dass im Hechtplatz ist es natürlich eng gewesen, im Sinne auch vom Musikmachen. Und der Max Lesser, der lange gewohnt hat dort, hat dann im 72, wo ich dann das erste Mal auf Haight-Ashbury gegangen bin, hat er ein Landwege, also ein Bauernhaus im Thurgau reingenommen. Und dort sind wir dann eine Woche lang blockweise Musik machen und dann wieder auf Zürich. Und dort habe ich Hanna kennengelernt.
0: Okay, also machen wir zwischen deiner Musik, die du ausgewählt hast. Und dann reden wir über deine Karriere als Fernsehmoderator.
1: Doch,
0: also, was ist der nächste Titel?
1: Ja, das wisst ihr da schon, Fireflies von der Leona Lewis. Ich denke, das, ja,
0: also, wieso?
1: Das findest du jetzt doof. Ja, ja. Erstens wollte ich eine Frau wählen, aber die, die ich im Moment viel gerade höre, Tori Amos zum Beispiel, ja, und Kate Bush, habe ich gedacht, das ist jetzt vielleicht zu wenig radiogerecht.
0: Ich weiß es nicht. Das ist Radio 1.
1: Entschuldigung.
0: Du bist ja irgendwo im Hinterthurgau. Ja. Und cool. Denke, aber ich erkläre dir, wie man es auch im Hinterthurgau kann.
1: Sagen wir das, ja, okay, also online, okay.

0: Bei mir ist der Hardy Hepp. Und du eben, hättest eine Weltkarriere machen, aber kurz vorher bist du noch Moderator geworden. Der erste Musiksendung am Schweizer Farbfernsehen, das hat man können sagen. Dazu ist das Farbfernsehen gekommen und dann haben sie ausgerechnet dich genommen, um die Sendung Hits a Go-Go, ältere Semester mögen sich noch daran erinnern, zu moderieren. Wie sind die auf dich gekommen?
1: Ja, die sind schon fast 2 Jahre vorne immer wieder zu mir, also der Gianni Patsch, und zwar immer aus
0: das
1: dem gleichen
0: Regisseur,
1: Grund.
0: Ja.
1: Ja, der Regisseur, immer aus dem gleichen Grund. Wenn Leute gekommen sind, sagen wir, Small Faces ist ein gutes Beispiel, oder? Dann haben die nicht gewusst, wie mit denen umgehen. Und dann haben sie immer mir angerufen.
0: Wieso? Wieso? Sollst du dann können besser umgehen mit irgendwelchen Künstlern?
1: Ja, ich war halt eben auch so ein Künstler gsi, oder? Wo auf dem Trip war mit dieser Musik. Aber da sind also unglaubliche Sachen passiert. Ich weiss noch, der Andrew Oldham ist mal gekommen mit seinen ganzen Twices Match und P.P. Arnold und ich musste mit dem müssen ins Zürich Horn raus. Und dann hatte ich ein Mic vom Fernsehen und habe dann ihn gefragt, der ist neben mir gesessen, hat Dessert gegeben, weisst, Erdbeer mit Schlagrahm, habe ich so mutig gesagt zu ihm, what do you think about LSD? Hat er gesagt, well, I tell you what I think, hat das Mikro genommen und die Pflampf hat das reingestopft und dann ist der ganze Erdbeerig-Guppe rumgespritzt.
0: Also er ist voll drauf gewesen, oder was?
1: Ja, es sind alle ein bisschen voll drauf gewesen.
0: Du auch?
1: Der Steve Merritt. Ja, also ich bin nicht da und ins Fernsehen gegangen.
0: Hey, nicht, aber nein. Sonst schon?
1: Ja, wir sind ziemlich durch.
0: Was haben wir denn alles genommen dazu?
1: Wir haben alles genommen. Ich habe sowieso
0: alles?
1: Immer alles wollen probieren, also bis zu Heroin. Aber wenig, einfach wollte wissen, wie es einfährt. Aber gekifft haben wir natürlich.
0: Okay.
1: Die Tiere und Tabak, die schlimmsten Drogen, Tabak und Alkohol, die ganze Zeit.
0: Die ganze Zeit, die legalen Drogen, aber die haben weniger Spass gemacht, oder was?
1: Ja, weißt, das kann man sich gar nicht vorstellen. Da musst du die fragen, die dort dabei waren. Im Hechtplatz ist das einfach in der Küche. Im Hechtplatz hat sie keine Heizung gehabt. Wir müssen den Gasbachofen anstellen, dass es wieder ein bisschen warm wurde, wieder abstellen, bis es wieder kalt war. Und dort ist nächtelang durchdiskutiert worden und natürlich eben auch gekifft.
0: Genau. Bist du immer noch dabei, beim Kiffen?
1: Ja.
0: Aha. Es gibt ja viel stärkere Stoffe als damals.
1: Das habe ich alles verfolgt, das kenne ich oder, bei uns, ausser das darf ich gar nicht sagen, aber das ist ja jeder Zweite, der 20 ist, hat seine eigenen Pflanzen und es ist einfach ein Horror, weil ich habe auf meinem ersten Amerika-Trip dann gemerkt, wie der Schnee einfährt bei den Jungen. Und habe
0: also Koki?
1: Ja. Mhm. Und habe einfach für das Marihuana

0: Ich bin vorher, im 64, habe ich schon Dekor geschafft im Fernsehen, wo es nach unten war, an der Kreuzstrasse.
1: Ja,
0: und jetzt bist du Moderator, oder? Und dann kommt der Herr Dr. Felix Rogner, damals noch Bassist im Metronomquartett, und der haben sie angestellt. Und dann kommt in der Sendung der Antoine, Les Élucubrations d'Antoine.
1: Das ist doch schön.
0: Und dann, der ist ein Kopf grösser als ich, dann haben sie den auf ein Schemmeli aufgestellt.
1: Dich auf ein Schemmeli?
0: Nein, ihn. Und dann habe ich müssen sagen, weil das Lied heisst Tombe la Neige, und ich müssen sagen, schneit es dort oben. Verstehst
1: du? Ja, wieso haben sie das gemacht?
0: Weil sie das ja heute auch immer machen. Ich sage dem Spielfilm, oder? Ja. All the rights to the producer, und die sagen, was angesagt wäre.
1: Ja. Ah, du hast gar nicht können sagen dort.
0: Sehr wenig. In der ersten Sendung ist es ja mit den Nice um das Thema gegangen von den verschossenen Kennedys und Martin Luther King. Und ich wollte, weil ich ein Interview machen durfte, dass die sich dazu äußern könnten. Und da ist der Herr Frey gekommen, der Chef von der Unterhaltung, und hat mich abgestellt und hat gesagt, was fällt Ihnen ein, jetzt gerade, wo die Russen einmarschiert sind in die Tschechei, müssen wir gewiss etwas gegen Amerika sagen. Mhm. Und dann habe ich gesagt, dann nehme ich den Hut. Und
1: wegen dem? Hast du aufgehört?
0: Ja, einfach weil ich gemerkt habe, dass sie wollen mir sagen, was ich muss machen muss. Und ich kann nicht für die Musik mich wirklich einsetzen. Und darum habe ich habe einen Vertrag nur für 3 Sendungen und habe gesagt, nach der dritten bin ich gegangen. Mhm. Und dann haben sie dann geschrieben, sie haben mich rausgerührt.
1: Okay, und das hat gar nicht gestimmt?
0: Nein, das hat nicht gestimmt.
1: Aber damit war deine Fernsehkarriere zu Ende gewesen.
0: Ja, es ist ja dann noch weitergegangen, weil mit dem Loch habe ich dann den zweiten Deal gemacht, mit dem Krokodil, und dort ist es ziemlich abgefahren. Da haben wir auch Fernsehen gemacht, viel zu Deutschland. Und dann habe ich die dritte Warner Brothers Deal gemacht mit dem Loch, der internationale. Und dann habe ich den neuen Vertrag nicht unterschrieben, und dann haben sie mein zweites Warner Brothers Album eingestampft, das in die Schredderanlage.
1: Wieso hast du den Vertrag nicht unterschrieben? Also ich meine, Warner Brothers, auch damals eine grosse Nummer. Da kommt eben der Hardy Hepp von Wollishofen und unterschreibt den Vertrag nicht, oder?
0: Ja, weil im Vertrag ist einfach gestanden, also der Vertrag ist noch nicht schriftlich festgelegt, sondern Vorbesprechungen, und es sind Giganten dabei gewesen, der Nesu Erdogung zum Beispiel.
1: Das ist da der Chef gewesen?
0: Von Atlantic Records.
1: Ja, wohl einer von den ganz Grossen von der Musik. Ja, das ist doch super! Ja, wenn der auf dich steht, dann muss man doch ja sagen.
0: Ja, sie haben einfach gesagt, der Loch, also wo Warner Brothers International war, der Siegfried E. Loch hat gesagt, weißt du, Junge, wir wissen, was gut ist für dich. Und ich gesagt, was heisst das? Das hat geheissen, dass sie Lieder vom Verlag haben, die sie wollen, dass ich die singe. Und ich habe gesagt, ich singe nur, was ich singen will.
1: Gut, also damit war schon deine zweite Karriere im Eimer.
0: Ja, weißt du, ich habe eben die Karriere gar nicht so angestrebt, weil ich weiss noch, beim Krokodil, nach 2 Jahren, wir sind ja
1: also
0: so...
1: Also nur noch sagen, Krokodil, das ist also... Ist das noch vor Sorterell gewesen?
0: Nein, überhaupt nicht. Nein, Krokodil ist eigentlich fast nach so. Also Sotrell gibt es bis heute, aber der Düde Dürst, der Schlagzeuger, ist von der Sotrell ausgestiegen. Und wir haben immer gesagt, wir machen mal eine Band, und dann haben wir 1968 das Krokodil gemacht.
1: Genau, ist nicht lang gegangen. Ich glaube, 71 ist alles schon wieder.
0: Nein, ich bin aus den 71, Ende 71 nach 2 Alben, und sie haben dann noch weitergemacht, noch 3 Alben bis 74.
1: Gut, aber du bist einfach einer, der nie lang irgendwo dabei war, wo es noch andere Menschen gab. Du hast eigentlich nur dich vertraut.
0: Das stimmt überhaupt nicht. Ich glaube nicht. Der Grund, also der einfachste Grund, Krokodil, warum dass ich gegangen bin, ist einfach, weil ich gemerkt habe, die Band hat so ein Potenzial im Grunde genommen, aber es wird überhaupt nicht ausgeschöpft. Eben nur kiffen die Woche durch, dass du am Samstag noch irgendein Gig abspulen ist, der gleiche wie das letzte Mal. Das hat mir nicht gepasst.
1: Gut. Und dann bist du irgendwann nach Amerika gegangen. Wenn die dritte grosse Karriere kam.
0: Ja, dann habe ich den Warner Brothers Deal gehabt. Das war ein Deal für 3 Alben. Und 1'000 Franken pro Monat Vorschuss auf zu erwartende Autorenrechte. Und dann habe ich gewusst, jetzt lange das Geld, jetzt kann ich dort her, endlich, wo es heisst, wo alles herkommt. Ich wollte mal wissen, woher der Elvis kommt und das. Also da bin ich ein halbes Jahr auf Amerika.
1: Genau, und wie ist das abgelaufen?
0: Sensationell in jeder Beziehung, aber wieder karrierebewusst total nicht gut, wenn du so willst, weil ich bin immer weitergegangen, ich wollte einfach weiterlehren. Man weiss das gar nicht, aber ich habe ja dort zum Beispiel beim Ex-State Governor 5 Wochen verbracht, in Carmel, also ich bin im Clint Eastwoods im Blockhaus gewesen und habe alle Chancen gehabt, um quasi einsteigen in die Branche, aber ich wollte einfach weitergehen und weiterlehren und habe ein paar interessante Bekanntschaften gemacht, wie der Captain Beefheart oder der Van Morrison und vor allem der Towns Van Zandt. Und das war mein wichtigster Freund gewesen, als ich das erste Mal in Nashville war. Und ich war am Schluss bei Morne Coleman gewesen, in New York und so. Ich habe einfach ein halbes Jahr dort gelehrt und habe aber versprechen, dass ich Material

0: Material schreiben und hatte dann das Material für ein neues Album. Bin zurückgekommen, also ich habe das Konzert gesehen, das letzte von John Lennon am letzten August 1972 im Madison Square Garden. John Lennon, Yoko Ono and Elephant's Memory, unvergesslich. Und bin daher gekommen und dann am 1. Januar 1973, also 2-3 Monate später, wieder auf Amerika für das zweite Warner Brothers Album.
1: Gut, aber ist da nicht recht etwas draus geworden, oder?
0: Mal, das war eine sensationelle Session gewesen, mit besten Musik, am Bass Ron Carter, der jetzt gerade wieder zu Zürich war oder kommt, und der Bernard Purdy, der Orchesterleiter von der Aretha Franklin am Schlagzeug, und Joe Fair und so, und der David Spinoza hat das Album gemacht mit dem John Lennon auch und eins mit dem McCartney.
1: Also mit einer Lässigkeit bist du da bei den Top-Leuten. Warum ist denn nicht daraus geworden?
0: Ja, habe ich dann schon fast die Tose gesessen. Ja, ganz einfach. Weil das Album haben wir gemacht. Dann haben wir, also Pilot Voice, haben wir das aufgenommen in Amerika. Dann habe ich in Hamburg die Stimme drauf gemacht. Und nachher haben sie aufgrund von dem Album den neuen Deal wollen machen mit mir.
1: Also.
0: Und den habe ich nicht unterschrieben. Und dann haben sie das Album einfach verschredert.
1: Ja, aber das ist ja bei dir
0: irgendwie
1: Wiederholungstäter, oder?
0: Ich bin Wiederholungstäter in dieser Beziehung.
1: Aber es hat ein paar Geschichten. Ich weiss nicht, ob das alles stimmt, was du sagst. Eine Sache, die ich gelesen habe mit dich, wo wirklich nicht stimmen
0: kann. Meine Geschichten
1: sind,
0: Achtung, was kommt jetzt?
1: Du hast die amerikanische Ehrenbürgerschaft.
0: Ja,
1: das gibt es gar nicht.
0: Oh, hat zuerst gedacht, wenn er das noch fragt, soll ich es noch mitnehmen? Ich habe ja Mappen da.
1: Nein, komm, also, was ist denn das? Du bist nicht weder amerikanischer Bürger noch Ehrenbürger.
0: Ich sage dir jetzt, der Governor von Oklahoma, ich weiss den Namen nicht mehr, das war eine riesige Geschichte. Das war mein letzter Trip übrigens in Amerika. Das war ein hoher Promoter vom ersten, von der Landung, vom Fliegen, bis ich wieder gegangen bin. Und ich sehe noch am Morgen die Pressekonferenz und da sagt der State Governor, Hardy, from now on, you're an honorary citizen of the state of Oklahoma. Weißt du, mit dem Papier und alles, mit dem Stempel. Da sage ich nur, ja, das ist ja super. Sir, habe ich gesagt, does that mean if I'm broke back home, can I come over here, bring my family along and live here? Da sagt er, of course, Hardy, but first of all, you have to pay taxes. Dann habe ich gedacht, ja gut, und sage zu ihm nur noch, Sir, I hope you do care about the poor people too. Und dann hat mich Bodyguards gerade weg da.
1: Und dann ist weg gewesen. Also das ist ein bisschen mehr Showtime gewesen. Das hat keine reale.
0: Nein, das ist der Jim Rossi. Ich bin ja gar nicht mehr zu Amerika gewesen seitdem.
1: Und nicht mehr?
0: Nein, ich habe nicht mehr
1: willen. Nein, wieso nicht? Ja, du sagst, dort, wo alles herkommt, dann hast du sogar noch Brücken abgebrochen zum Land, wo die ganze Musik entstanden ist. Die Schwarz und die Weiß.
0: Ja, schau, auf dem legendären Album Hardly Healed, das sie eingestampft haben, wo ich ja jetzt gewonnen habe, allein gegen die Warner Brothers und alle Rechte jetzt bei mir haben, aber jetzt haben wir ja, tut man ja nicht mehr CDs verkaufen. Nein. Was auch immer. Auf dem Album ist das erste Lied, heisst Tatanka Yotanka. Und das ist der Name vom Sitting Bull. Das ist der indianische Name. Und du weißt, der Sitting Bull ist ja mit dem Buffalo Bill auf Europa. Und dann ist er zurück auf Amerika. Und dann hat er dürfen vor dem Präsident von Amerika reden. Und dann hat er gesagt, es gibt das Buch «Bury my heart at wounded knee», hast du vielleicht mal gehört über
1: absolut.
0: Das. Und dort ist in der Sprache der Indianer geschrieben. Und dann hat er den Kernsatz eigentlich von dieser ganzen Rede gewesen, dass er gesagt hat, das Land hat mal ganz einen guten Namen gehabt. Und jetzt bin ich da und frage mich, warum das Land so einen schlechten Namen bekommen hat. Und das ist ganz sensationell, kann ich sagen, 32 Bar Blues, eben mit Joe Farrell und so am Saxophon. Und ich habe im Vertrag mit den Warners gehabt, dass ich bestimmen darf, was wo, weil das habe ich in meiner Ausbildung. Und dann haben sie gesagt, nein, das Lied, das tun wir einfach hinein. Habe ich gesagt, nein, das ist das erste Lied, das ist, was ich erlebt habe.
1: Mhm.
0: Und das hat auch Lampen gegeben.
1: Also, damit ist Amerika nicht nur Warner ist gestorben gewesen, sondern auch Amerika ist gestorben gewesen.
0: Ja, aber ich kann jetzt für Obama beten.
1: Ja, das kannst du. Wir reden dann über deine nächste Karriere, die dann gekommen ist, dann mit der Leiter von einem Chor. Also dort, wo du der Chef bist, gibt es wenig Lampen. Allen anderen Orten schon. Und über die Malerei. Was ist der nächste Titel?
0: Long and Wasted Years von Bob Dylan.
1: Okay, und aus welcher Zeit ist das
0: Lied? Das ist jetzt ganz frisch, weil die haben ja gesagt, aktuell.
1: Nein, also wir sind offen für alles.
0: Traiodi hat mir gesagt, die aktuellen Titel, und mir ist dann einfach der Schriftsteller in Sinn gekommen, weißt du, mit dem Milchmann, der Peter Bichsel, und gesagt, Aktualität ist die Krankheit unserer Gesellschaft.

0: Bei mir ist der Hardy Hip und da haben wir gerade Bob Dylan gehört. Eben. Der ist immer on Tour, seit 40 Jahren, oder?
1: Jetzt hat er ja gerade gesungen, ich habe meine Familie seit 20 Jahren nicht mehr gesehen.
0: Eben, du hast das Gegenteil gemacht, hättest du ja auch irgendwie in die Richtung gehen können.
1: Ja, das habe ich nicht will. Ich bin die ersten 10 Jahre sicher mit der Familie die Hälfte Zeit weg gsi. Mhm. Und wenn ich daheim gsi bin, bin ich dann dafür voll daheim gsi. Aber mich hat es immer mehr in dem Sinne in eine Werkstatt gezogen. Weißt du, weil zeichnen, das Malen.
0: Aber hast du nicht einfach angefangen zu zeichnen und malen, weil das mit der Musik einfach kaputt war?
1: Nein, es war umgekehrt. Ich habe eigentlich vorher immer gezeichnet. Ich habe gesagt, mit 16 hätte ich Kunstmaler werden.
0: Klar.
1: Und ich habe hier in einer Ausstellung mitgemacht, junge Zürcher Künstler im Jelmoli, alle Schaufest. Und dann habe ich dort schon einen Kritikerpreis bekommen. Klar. Für meine Collage.
0: Man kann nicht alles gleichzeitig machen.
1: Ja, vielleicht doch.
0: Der Bob Dylan hat ja auch Gedicht geschrieben und Zeug und so. Hat er nicht auch gemalt? Mal, malt auch.
1: Ja, das kenne ich alles. Ja. Das kenne ich alles. Das ist natürlich dann ja so wild und gestisch. Ich bin da ganz aufeinander tipp. Das hast du ja gesehen, das Bild, das ich da mitgebracht
0: habe. Er hat mir ein wunderbares Bild mitgebracht vom Raben. Eben vom legendären Raben, den wir vorher gehört haben. Herzlichsten Dank. Und wie kommst du so irgendwie zu Rand mit Bildern machen? Hast du davon können leben in den letzten 30 Jahren?
1: Wo die das Album verschreddert haben, das war so ein Schock gewesen, dass das super Album Hardly Healed, also jetzt ist 1974, oder? 1973.
0: Also dort warst du noch relativ buschbar, oder?
1: Ja, da habe ich mich aber zurückerinnert. Ich habe immer on Tour immer zeichnen, Kugelschreiberzeichnungen, Kugelschreibergedicht. Und dann habe ich das erste Mal wieder eine farbige Zeichnung gemacht im 1974. Und dann konnte ich schon gleich verkaufen. Und dann habe ich gedacht, jetzt mache ich es nicht wie in der Musik, dass also quasi Selbstausbeutung, sondern jetzt verlange ich einen Preis.
0: Mhm.
1: Und weißt du, einer der allerersten, der mir eine Zeichnung abgekauft hat, ist im Fall der Zulu.
0: Der Zulu, ja?
1: Ja.
0: Auch so,
1: Ich habe einen Brief daheim, wo er schreibt, er könne nicht die ganzen 150 Franken zahlen, ob das okay
0: sei, wenn ich 50 vor zwei oder drei Wochen mein Gast da
1: ganz ein guter.
0: Ja, der hat das gemerkt, dass du ein Talent bist.
1: Und also das heisst, ich habe im Prinzip nur weitergemacht an dem, wo ich immer gewesen bin, und habe gesehen, dass ich da damit kann. Und das ist von dann an auch mein ganz klar zweites Standbein geworden. Das ist so halbe gewesen, die Einnahme von Zeichnungen, Bilder verkaufen und Musik.
0: Musik ist ja dann vor allem eben mit dem Hip-Chor dann irgendwann weitergegangen.
1: Ja.
0: Wie bist du denn auf die Idee gekommen? Wie hast du das selber gesagt? Singende Hausfrauen. Das muss doch
1: mit dem Van Morrison
0: im Studio war, das muss doch also wehtun.
1: Das hat eben mehr damit zu tun mit meinem Job als Songkomponist. Und es hat auch damit zu tun, es gibt ja zwischen der Hardly Healed-Geschichte und dem Hip-Hop gibt es dann immerhin noch die ganzen Hand-in-Hand-Geschichten.
0: Das war auch noch eine Band, die dann kam.
1: Ein offenes Konzept mit verschiedensten Musikern, mit experimentellen Jazzmusikern oder die berühmtesten, der Helmut Zerlett und seine Band.
0: Ist der?
1: Ja, der
0: dann bei Harald Schmidt war.
1: Ja, in der Talkshow, ja, genau. Der Helmut. Und
0: dann ist auch noch der Andi Vollen wieder, oder? Der hat eine Weltkarriere gemacht.
1: Der hat das auch immer wollen, weißt du? Ich weiss noch genau, als er das erste Mal auf Amerika gegangen ist und ich habe gesagt, ja, mit diesen Roland Fink singen sehr viel und so. Er hat gesagt, weißt du, ich wollte einfach gehen auf Amerika. Und der hat das immer wollen. Und
0: aber er hat es auch geschafft.
1: Ja,
0: Top 10.
1: Er ist auch in dem Sinne erfolgsfähig, weißt du? Der Loch hat dann gesagt, wir beurteilen die Leute nur nach ihrer Erfolgsfähigkeit.
0: Okay, und du warst nicht erfolgreich.
1: Nein, ich bin
0: wieso nicht? Was hat dir denn gefehlt?
1: Ja, der Erfolg ist ja zum Beispiel, der Ornikon sagt, der Erfolg ist ein Beziehungsnetz. Das habe ich. Ich habe eine grossartige Werkstatt, das habe ich scheinbar immer angestrebt. Mit 56 habe ich ein altes Fabrikli reingenommen, vor dem Abbruch gerettet und habe jetzt dort meine polyvalente Werkstatt. Und das ist für mich der Erfolg.
0: Aber der Erfolg, eben damals mal so in der Branche, wo du dort tätig warst, da bist du nicht erfolgsfähig.
1: Weißt du, die haben Sachen verlangt. Ich habe dir jetzt nur das Beispiel gesagt, Nates dort oben und so,
0: ja,
1: die Regie. Oder dann haben sie, ich wäre der Erste gewesen, der sogenannte Diskothek Tournee gemacht hat in Deutschland. Mega mit Playback, 50 Diskotheken. Und ich gesagt, mache ich nicht, ich spiele nur mit einer Liveband. Bin ich auch wieder draussen.
0: Aber müssen denn die den Erfolg haben wollen, angefangen auf dem Elvis, alle die Kompromisse machen?
1: Ja. Schau, ja, wie ist denn der Elvis gestorben?
0: Ja,
1: und unsere Freunde von der Whitney Houston bis zum Michael Jackson.
0: Wer hat sie gezwungen?
1: Ja, das sagt man dann nachher nicht. Die kommen, sind in etwas reingekommen. Und ganz viele sind in etwas reingekommen und haben gar nicht gemerkt, was das bedeutet.
0: Gut, aber sie sind mit ihrem Erfolg einfach nicht zurangekommen. Das ist ja klar.
1: Das ist es.
0: Aber das hat ja nicht irgendwie einen Zwang, einen äusseren Zwang, dass ein Manager gesagt hat, Whitney, du musst jetzt spritzen, oder?
1: Nein, aber weißt, es gehört irgendwie scheinbar dazu. Eben erfolgsfähig muss sein. Das heisst, du musst auch knetbare Masse sein.
0: Aber Bob Dylan ist das zum Beispiel. Der ist seit 40 Jahren erfolgreich. Nehmen wir doch mal ein Beispiel. Ich glaube, du kommst jetzt ein bisschen mit Ausreden.
1: Ich glaube nicht, weil der Bob Dylan steht also, wie ein erratischer Block in dem ganzen Geschehen, auch wenn er heute nur noch krächzt, wie du
0: ja,
1: sagst.
0: Ja, was heisst er krächzt? Er bellt.
1: Er bellt? Ja, das ist ja gut, er hat ja immer Ballen. Masters of War.
0: Ja, aber jetzt ist also wenn man live sieht, ist also hardly ertragbar.
1: Hardly ever anybody hits short in town these days.
0: Jawohl, also, aber gibt es denn einen Punkt, wo du sagst, Hardy, hättest du ein bisschen kompromissfähiger müssen, mal ein bisschen etwas, was soll
1: ich
0: sagen?
1: Ist schon klar, dass ich mir das überlegt habe.
0: Etwas ungeras Grad sein lassen und so.
1: Genau. Jetzt kommen wir aber zum Punkt. Nach der Kunstgewerbeschule, nach dem Jahr, das war so prägnant gewesen, weil ich einen Zehnmeister hatte mit dem Karl Schmid. Habe ich gesehen, alle meine Freunde, weißt du, sagen wir Giuseppe Reichmuth oder der Ernst Wirz oder wie die alle geheissen haben, Jean-Jacques Wosch sind so.
0: Alle haben Erfolg gehabt.
1: Ja, die haben Grafik gemacht, dann Fotografie, Werbung und so weiter. Und haben mir immer gesagt, weißt du, ich mach das und wenn das läuft und ich den Stutz habe, mache ich dann Kunst.
0: Genau.
1: Oder? Und ich das bin als habe nichts irgendwie, als erstes, weil sie haben es zugemacht nach 9-11, haben sie das Mut zugemacht und nach 2 Wochen haben sie es das erste Mal wieder aufgetan. Und dann bin ich dort alleine am Klavier gekocht und habe gesungen. Das war auch nicht einfach gewesen. Dann ist der erste Wirtsegard drauf. Ich habe gesagt, das ist schon wahnsinnig. Und so, sie ist verliert und die Leute kommen und so. Und weil das ist ein Lebenswerk. Das sehe ich erst jetzt. Das geht dir ein Leben lang. Weißt du, Kunst. Ein Leben für Kunst. Das, ich sehe es ja erst jetzt langsam ein, was
0: aber
1: das Hardy, heisst.
0: Jetzt wollen wir es nicht irgendwie ganz verklären. Du hast jahrelang unten durch müssen. Auch wirtschaftlich. Und du hast eine Familie und 3 Kinder gehabt. Ja. Und die haben auch das müssen irgendwie erleiden, dass der Vater sich geweigert hat, ein Star zu werden.
1: Das stimmt. Also ja. Ich bin eben Auto ohne Auto, wie du gesagt hast. Da sind sie mit dem Postauto. Ich habe ja 20 Jahre im Bündnerland gewohnt, auf Chur. Und dann konnte ich ein bisschen arbeiten am Klavier. Und dann sind sie heimgekommen. Und dann habe ich zu der Fiona gesagt, was hast du da? Und so. Und dann hat sie mir das Bläschen gezeigt. Und ich sagte, oh, super und so. Was hat es gekostet? Hat sie gesagt, einen Franken. Mhm. Also Brockenhaus.
0: Eben, haben die müssen gehen. Haben die nie gesagt, Vater, hallo, wieso bringst du keine Kohle heim?
1: Das haben sie nie gesagt.
0: Nicht,
1: und müssen sie jetzt vielleicht fragen.
0: Mhm.
1: Es war für sie sicher zum Teil auch schwierig gewesen, aber ich glaube, sie haben mehr profitiert, als sie verloren haben.
0: Glaubst du? Und deine Frau?
1: Das ist natürlich das Verrückteste, eigentlich, was mir passiert ist. Ich könnte ja schon intim erzählen, das ist jetzt noch nicht lang, wo sie gesagt hat, weil jetzt ein grosses Ausstellungsprojekt geplatzt ist, hat sie gesagt, jetzt habe ich noch, das mag ich nicht mehr. Und eben. Kunst ist ein Unwort.
0: Aha, also aber sie hat einfach die Nase voll jetzt von dem immer wieder Rückschläge und Rückschläge und Rückschläge.
1: Sie hat die Nase voll von dem Part, aber auf der anderen Seite lebt sie wie eine Königin. Nein, hey, schau doch,
0: sagst wo wir du leben. Das? Sagst du das oder sagt sie das?
1: Ja, das sagt sie. Sie sagt, ich könnte das auch erzählen, ihre Gangs. Ja. Ganz, ganz.
0: Aber wenn du sagst, ich habe jetzt die Nase voll, dann tönt das verbittert.
1: Nein, es ist nicht verbittert, sondern einfach das ständige Scheitern. Samuel Beckett, oder? Nochmal scheitern. Einfach besser scheitern. Das verstehe ich, dass sie von dem Nase voll hat.
0: Also, du willst offenbar nicht über den Hepco reden. Mal, das müssen wir.
1: Sehr gerne.
0: Doch, aber machen wir zwischendrin noch ein bisschen andere Musik, richtige Musik. Was ist der nächste Titel?
1: Ja, das ist ganz ein geiler Titel. Aha. Der kann Zucchero, weißt du? Zusammen mit dem John Lee Hooker. Nur noch schnell. In Amerika, und das hat dann auch mit dem Hepco zu tun, mit der Anita Kerr, weißt du das, was man in Amerika Blend nennt?
0: Nein. Also,
1: der Blend. Wenn die drei zusammen und das ist wie Eis.
0: Mhm.
1: Weißt du, Trio, Dolly Parton mit Emmylou Harris und so. Und da, der Zucker hat ja das Album gemacht mit diesen Duett und da gibt es einen Track drauf mit dem John Lee Hooker. Und du musst mal genau hinhören, wenn die den Refrain singen miteinander. Da verrecke ich fast, wie das zusammen ist.
0: Gut, lassen wir uns das gerade sagen.
1: Ja.

0: der Hardy geht das richtig um und runter, gell? Das ist wirklich wunderbar.
1: Wie die zusammen singen.
0: Das ist wirklich so wunderbar. Bei mir ist der Hardy Hepp. Du hast einen Hepp-Chor gemacht, der hat es nicht ganz so nur Spitzenkräfte gehabt.
1: Nein.
0: Eben so die singenden Hausfrauen. Ist das eigentlich dann am Schluss einfach so ein bisschen, was soll ich sagen, von der Nationalliga in die Drittliga?
1: Erstens, dazu, beim Krokodil 1971 haben wir gespielt am Reiterstadion Aachen, 35'000 Leute mit Pink Floyd und T-Rex und so weiter. Und da habe ich nach dem Gig ein SCD gerührt. Und da, auf dem SCD, habe ich mich entschieden.
0: Also
1: und
0: LSD.
1: Ja. Habe ich gesagt, das will ich nicht. Erstens stehe ich nicht auf Massenveranstaltungen. Und dann auf der anderen Seite will ich aber auch nicht dingeln. Was bleibt dann noch übrig? Und habe gesagt, ich bin lokaler Vokalartist und ich bin am Zeichnen und bin am Schreiben. Und jetzt der Frauenchor ist ja so im 84er und ich hatte dann nochmal einen Deal gehabt mit den Mercury Records und dem Alex Grob Management und dann bin ich mit der Anita Kerr auf Nashville und habe dort meinen grossen Chet Atkins als Freund können gewinnen. Der hat unsere organisiert. Und dort habe ich einfach gewusst, weil dort haben wir Chörli drauf gehabt und die sind zwar schön gewesen, aber weißt du, strictly white.
0: Mhm.
1: Und da habe ich gewusst,
0: das ist Nashville. Lifestyle.
1: Ja, Nashville. Und dann habe ich, ja, wir sind im Haus von David Briggs gewesen. Ich meine, dort, der hat mit dem Elvis Klavier gespielt, so ganz tolle Leute kennengelernt. Und dann habe ich einfach gewusst, das will ich nicht mehr machen. Und dann habe ich das nächste Album gemacht, Born in the Forest. Und dort hat es ein Chörli mit dem Toto Hug und der Corinne Corsellas und Lucy Novotny. Und das ist wirklich Weltklasse. Das haben wir in Köln aufgenommen. Und das hat mich weitergetrieben. Und dann bin ich auf dem Berg wieder gewesen und die Familie. Und dann ist das von außen, wie eigentlich immer wieder kommt es von außen an mich her, oder ich lasse auch mich herkommen. Der Vorwurf ist dann, dass ich nicht säckle und immer warte und so. Aber haben sie wollen mit mir singen, so Lehrerinnen dort vom Bündnerland. Und dann konnte ich ausprobieren, weitermachen an dem, was ich geschafft habe. Und dann haben sie gesungen. Ich habe mich immer mehr zurückziehen als
0: Sänger. Komm, das stimmt gar nicht. Du hast dich einfach wollen bewundern lassen von vielen Frauen.
1: Ja, das sagen viele, aber das hat mit dem dann...
0: Komm, ich habe das gesehen. Der Rolf Lissi hat ja einen Film gemacht,
1: ja,
0: wo das Ganze auf... Dann merke ich, du bist einfach gerne der Hahn im Korb.
1: Ja, es ist sehr... Ich habe immer... Frauen haben mich sehr geprägt. Meine Mutter war Chorleiterin gewesen. Anita Kerr hat mir den Rücken gestärkt und der Düde, wenn die zwei nicht gewesen wären, hätte ich aufgehört. Anfang 80er Jahre, so hat es mich angeschissen, eben die negativen Geschichten. Und mit dem Frauenchörli, das hat sich dann aufgelöst. Ich habe das ohne grosse Ambitionen dort im Bündnerland gemacht. Und dann ist eine fort und die andere schwanger. Und so. Dann habe ich gedacht, das muss ich weitermachen, das ist interessant. Und ich meine jetzt wirklich kompositorisch. Und weißt du, Mundart. Weil das ganze Mundart, was ist das Mundartmusik? So etwas Doofes.
0: Ja, hat man doch schon mal früh angefangen dort. Ich glaube, ja, ist der Toni Mescoli als Erster.
1: Ja, ich habe mir seine Texte gegeben am Anfang und habe gesagt, Hardy, du musst lesen, wie findest du das und so. Mhm. Das habe ich alles mitbekommen. Aber ich kann einfach mehr wählen. Entschuldigung, ich wollte jetzt auch Polo ja nicht an Karren fahren. Aber ich kann nicht Cowboy-Musik wählen mit schweizerdeutschen Text. Und dann habe ich in Zürich weitergemacht und habe ein paar, die ich kennt habe, gefragt und die haben mir geholfen. Unter anderem war Vera K. oder Sandra Goldner oder Zu Mattis und so. Und dann habe ich dort übrigens bei den Jatzer, Wim, habe ich einfach trainiert und neue Songs geschrieben. Und das erste Album ist eigentlich nur entstanden, dass ich gesagt habe, ich möchte mal schauen, was passiert, wenn ich nicht alles machen muss, wenn ich schon Komponist bin und Texter und so. Und so. Und haben ein paar Probeaufnahmen gemacht und dann ist das den Leuten so eingefahren, so ist das erste Album entstanden.
0: Genau, und viele haben es belächelt und gesagt, je, das ist so da, ein Altersjobli für den Hardy.
1: Das ist aber genau umgekehrt. Da muss ich sagen, das wäre das noch entdecken.
0: Okay.
1: Das ist ziemlich eigen. Weißt?
0: Was los ist denn du Hüpfenmusik?
1: Ganz, ganz querbeet.
0: Ja, aber was ist das, was dich packt?
1: Vieles.
0: Ja.
1: Ich habe zum Beispiel, jetzt habe ich gerade vorhin gesehen, der Jäcklin ist auch zugegangen im Bahnhof unten, da oben ist er auch zugegangen. Als er an der Seinporte zugegangen ist, sehe ich dort den Boxenstaat, sämtliche Symphonien von Joseph Haydn.
0: Mhm.
1: Habe ich gekauft für 83 Franken, 37 CDs. Dann höre ich mal 3 Wochen nur Haydn.
0: Ist das nicht irgendwie dann ein bisschen repetitiv?
1: Ja, die Repetition ist natürlich sehr, sehr wichtig.
0: Ja, gut. Aber wenn du heute Fernsehen schaust, du schaust ja immer noch viel Fernsehen, so die Castingshows.
1: Ja, nein, ich habe
0: eigentlich, seit ich dort
1: im Fernsehen raus bin, habe ich irgendwie ein Syndrom, das ist schon ein bisschen birrenweich, dass ich immer meine, sowieso jedes neue Format muss ich checken, um zu schauen, was
0: es
1: macht.
0: Genau, und sagen, es ist ein Schrott, oder?
1: Also, ich muss jetzt sagen, die 4, die nehme ich in dem Sinn ernst. Das ist okay. The Voice, das finde ich jetzt...
0: Kannst du mit dem leben, dass die dort sitzen und nicht du dort?
1: Ui, nein, dort will ich nicht sitzen.
0: Nein, wieso nicht?
1: Nein, weil ich habe mich ganz früh auch entschieden, Jury, das ist jetzt genau nicht mein Ding.
0: Mhm. Aber die Sendung, hat das Gefühl, hat einen ernsthaften Touch. So andere Sendungen, wie Deutschland sucht einen Superstar und
1: ja,
0: so.
1: Ja, das finde ich, ja, nein, ich mag das. Ich habe ein bisschen reingeschaut, ich habe es nicht gern. Weißt du, die Leute werden ja wirklich nur missbraucht. Das
0: ist das so? Hast du das Gefühl? Ja, gut, und wenn einer weiss, wie man Leute missbrauchen kann, dann bist du. Du hast dich einfach nie missbrauchen
1: lassen. Nein, Dieter Bohlen.
0: Du hast dich einfach nie missbrauchen lassen, darum bist du eben der Hardy Heppo. Du, Hardy, danke vielmals. Es ist so
1: fertig?
0: Ja, das ist grau. Machen wir nächste Woche noch mal eine Stunde. Nein.
1: Ja, ist gut, machen wir eine Serie.
0: genau, der Hardy Hepp Series. 37 CDs. Also, in dieser Reihe, ich sage jetzt Reihe, nicht eine Serie, in dieser Reihe spannende, interessante, prägende Zürcher. Also heute der Hardy Hepp. Danke vielmals, dass du gekommen bist. Letzter Titel noch.
1: Elvis Presley.
0: Genau, das ist wichtig.
1: Das ist mir eingefallen. Das habe ich dann gesungen, so Kuderwalz mit der Gitarre. Mit 15, ja.
0: Mit 15?
1: Ja, da bin ich das in die Ferien singen. Weißt,
0: mein erster Song war, also der einzige, den ich je gesungen habe, Louis Prima, Buonasera, ja, Signori.
1: Super, der passt übrigens noch zu dir.
0: Ehrlich? Ja, genau. Okay. Du, jetzt sind wir wirklich im Schwelgen. Wunderbar. Das ist der Hardy Hepp. Den ersten Doppelpunkt gibt es heute in einer Woche. Mikrofon verabschiedet sich. Der Roger Schawinski.
1: Yeah.